0: erkennen, wie das Geschriebene auf den Empfänger wirkt oder wirken könnte, braucht einiges an Fähigkeiten. Ich persönlich habe unter anderem auf diesem Gebiet schmerzhaft aus Fehlern gelernt. Als Frau in Leitungsverantwortung kommt es gelegentlich vor, dass ich von Menschen angefeindet werde. Manchmal einfach, weil jemand der Meinung ist, dass er alle möglichen Dinge besser weiß, selbst wenn ihm der Hintergrund völlig fehlt. Es gibt Missverständnisse. Oder vielleicht ist einer bloß mit dem falschen Fuß aufgestanden und ich bekomme seine schlechte Stimmung ab. Früher, wenn mir jemand seinen Unmut schriftlich mitgeteilt hat, zum Beispiel per E-Mail, und ich seine Äußerungen ungerecht und ungerechtfertigt fand, habe ich sofort schriftlich geantwortet. Meine Verärgerung hat den nötigen Schub geliefert, sehr viel schneller als sonst in die Tasten zu hauen und zack war die lange Nachricht abgeschickt. Meine Antwort fand der Empfänger wiederum nicht komisch. So wird Ärger befeuert, schneller als ich denke. Die Stellschrauben wieder zurückzudrehen und die Situation und die Menschen zu beruhigen, ist nicht immer möglich. Wer mehr Lebenserfahrung mitbringt, weiß wahrscheinlich, wie gut es ist, noch einmal eine Nacht darüber zu schlafen, wenn ich im Eifer des Gefechts eine Antwort geschrieben habe, statt sie abzusenden. Vor Jahren ist es mir passiert, dass jemand mir beleidigend und sehr aggressiv, wie ich fand, eine seitenlange Mail geschickt hat. Meine Antwort, detailliert und messerscharf, war schnell getippt. Aber ich habe sie erstmal zwischengespeichert. Am nächsten Tag, als das Mütchen sich wieder abgekühlt hatte, habe ich mich selbst über die Tonart gewundert, die mich zwischen den Zeilen lautstark anzufallen schien. Wie gut, dass ich diesen Text nicht abgeschickt hatte. Mit dem, was der Heilige Geist uns an biblisch beschriebener Frucht des Geistes gibt, zum Beispiel Sanftmut, Liebe, Freundlichkeit und Geduld, schreibe ich aus dem inneren Abstand heraus viel friedfertiger, vielleicht verständnisvoller. Dennoch setze ich klare Grenzen, ermahne manchmal oder beende ein Gespräch. Wenn jemand keinerlei konstruktive Bereitschaft hierfür erkennen lässt, Wertschätzung und Respekt fehlen, will ich meine Zeit und Kraft an der Stelle nicht mehr investieren, sondern lieber da, wo ich wirklich gebraucht werde und willkommen bin. Diese Entscheidung hat auch mit Prioritäten, Selbstschutz und Gesundheit zu tun. Die biblische Formulierung von den Perlen vor die Säue klingt hart, doch manchmal werde ich daran erinnert. Auch solche Dinge tut der Heilige Geist, deckt Wahrheit auf, die gelegentlich unbequem sein kann. Buße fühlt sich auch nicht primär angenehm an. Jesus hat gesagt, ich bin der Weg, die Wahrheit und das Leben. Wahrheit sollte an Gnade gekoppelt sein. Jemandem auch mal ein Feedback zu geben, das ihm vielleicht nicht so gut schmeckt, ist Teil meiner Aufgaben. Die Aussage, das ist nicht liebevoll und als Christ darfst du dich nicht so verhalten, ist bei manchen Menschen erstaunlich schnell bei der Hand. Egal wie gut die Absicht hinter einer Rückmeldung ist, wie viel ich gebetet oder was ich dabei geistlich gehört habe. Manchmal bedeutet Liebe, jemandem zuzumuten, sein Handeln oder auch seine Haltung zu überdenken. Wer Drogen nimmt, findet einen Appell, damit aufzuhören, vielleicht lieblos. Ist es tatsächlich liebevoller, schweigend zuzuschauen, wie er sich zugrunde richtet? Paulus sagt selbst, dass er ratlos wegen der Christen in Galatien ist. Es zuzugeben, kann Überwindung kosten. Guter Rat ist teuer, sagt der Volksmund. Wie wertvoll ist es, wenn der Heilige Geist uns als Berater zur Seite steht und wir in Weisheit vom Himmel her unterwegs sind? Dann kehrt Frieden auch in einem selbst ein, egal wie das Gegenüber wüten mag. Jesus ist der Friedefürst. Paulus weiß das. Gut, wenn ich es ebenfalls erkenne und beherzige. Jemand hat mir einmal gesagt, nicht alles, was dir widerfährt, ist deines Kommentares wert. Das hat mich sehr geprägt. In der Verabreichung von Medikamenten gibt es eine sogenannte 10R-Regel. die richtige Person, das richtige Medikament, die richtige Dosierung, die richtige Applikationsart, der richtige Zeitpunkt und die richtige Dauer, die richtige Aufbewahrung, das richtige Risikomanagement, die richtige Dokumentation und die richtige Entsorgung. Nicht alle diese Punkte lassen sich auf unseren Zusammenhang übertragen. Die meisten ansatzweise aber schon, wie ich finde. Wahrheit und Richtigkeit liegen nah beieinander. Wenn Liebe und Barmherzigkeit dazukommen, kann ein Feedback echte Hilfe bedeuten, wenn jemand es will und die R's passend sind. Zu viel, ein falscher Zeitpunkt, zu hart, zu weich und so weiter, kann völlig kontraproduktiv sein. Man denke an Risiken und Nebenwirkungen. Paulus wusste um diese Dinge und hat sich bestmöglich ausgedrückt. Wir können viel von ihm lernen. Ich wünsche Ihnen segensreiche Gespräche an jedem neuen Tag.
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1: Apostelgeschichte 25, die Verse 1 bis 12. 3 Tage nach seinem Amtsantritt zog Festus von Caesarea nach Jerusalem hinauf. Die führenden Priester und die angesehensten Männer des jüdischen Volkes erneuerten bei ihm ihre Anklage gegen Paulus, und sie erbaten sich von ihm als besonderes Zeichen seiner Gunst, dass er den Gefangenen wieder nach Jerusalem verlegen lasse. Sie planten nämlich einen Anschlag und wollten ihn unterwegs töten. Doch Festus erklärte, Paulus werde in Caesarea bleiben. Er selbst kehre bald wieder dorthin zurück. Eure Bevollmächtigten, sagte er, können ja mitkommen und ihre Anklage vorbringen, wenn der Mann wirklich das Recht verletzt hat. Festus blieb noch eine gute Woche in Jerusalem und reiste dann nach Caesarea zurück. Gleich am nächsten Tag eröffnete er die Gerichtsverhandlung und ließ Paulus vorführen. Als er erschien, umstellten ihn die Juden aus Jerusalem und brachten viele schwere Anklagen gegen ihn vor, konnten sie aber nicht belegen. Paulus verteidigte sich. Ich habe mich weder gegen das Gesetz der Juden, noch gegen den Tempel, noch gegen den Kaiser vergangen. Festus wollte den Juden nun doch den Gefallen tun und fragte Paulus, »Willst du nicht nach Jerusalem gehen, damit dort in meinem Beisein über diese Punkte verhandelt und entschieden werden kann?« Aber Paulus erwiderte, »Ich stehe hier vor dem kaiserlichen Gericht, und vor ihm muss mein Fall entschieden werden. Ich habe mich gegen die Juden in keiner Weise vergangen, wie du selbst genau weißt. Wäre ich im Unrecht und hätte etwas getan, worauf die Todesstrafe steht, so wäre ich sofort bereit zu sterben. Da aber feststeht, dass ihre Anklagen falsch sind, kann mich niemand bloß aus Gefälligkeit an sie ausliefern. Ich verlange, dass mein Fall vor den Kaiser kommt.« Festus besprach sich mit seinen Beratern und entschied dann, »Du hast an den Kaiser appelliert, darum sollst du vor den Kaiser gebracht werden.«
2: Karin war sich sicher, dass es schon länger her war, seit sie das letzte Mal zu spät gekommen war. Doch ihre Kollegen hatten heute dem Chef mitgeteilt, dass sie ständig zu spät käme. Das Gegenteil beweisen konnte sie nicht, doch wollte sie versuchen, ein klärendes Gespräch mit ihrem Chef zu führen. Seit 2 Jahren wird Paulus ohne einen richterlichen Beschluss festgehalten. Beide, Felix und sein Nachfolger Festus, wollten sich mit den Juden gutstellen und ließen Paulus deshalb in Haft. Das war für sie am bequemsten und diente in ihren Augen am ehesten dem römischen Frieden. Doch dieser Friede war ein scheinbarer, denn er beruhte auf Gewalt. Paulus dagegen zeigte durch sein Verhalten, dass ihn ein anderer Friede trägt. Dieser ist es, der Paulus Ruhe schenkte, trotz aller falschen Anklagen. Er betonte sein reines Gewissen und verlangte, dass sein Fall vor dem Kaiser behandelt wird. Auch wir erleben manchmal falsche Anklagen, am Arbeitsplatz oder in der Nachbarschaft. Wenn Sie solche Situationen erleben, dann wünsche ich Ihnen den inneren Frieden, der Paulus getragen hat und aus seiner Beziehung mit Jesus gekommen ist und der ihm geholfen hat, mutig seinen Weg zu gehen.
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0: 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In der heutigen Folge unter dem Thema, der Schatz im Ackerfeld. Der Schatz im Ackerfeld ist in der Bibel ein Bild für das Wichtigste im Leben. Er steht für das, worauf es wirklich ankommt. Das Bild stammt aus einem der kürzesten Gleichnisse Jesu und ist im Matthäusevangelium Kapitel 13 zu finden. Darin heißt es, das Himmelreich gleicht einem Schatz, verborgen im Acker, den ein Mensch fand und verbarg, und in seiner Freude geht er hin und verkauft alles, was er hat, und kauft den Acker. Konrad Straub ist davon überzeugt, dass man sich mit diesem Schatz im Ackerfeld auseinandersetzen sollte, sowohl im Alter als auch schon in jungen Jahren. Mehr dazu hören Sie in seinem Vortrag. Mein Name ist Philipp Genetti. Ich wünsche Ihnen ein gutes Zuhören.
1: Als der Firmenchef von Trigema seine Geschäftsleitung abgegeben hat an jüngere Leute, Wolfgang Krupp war das, er war ein sehr authentischer Mann, ein sehr guter Geschäftsmann, also der in der Geschäftswelt war er sehr bekannt. Er hat ja öfters den Satz gesagt, also erfolgreich sein, das ist keine Kunst, aber erfolgreich bleiben 30 Jahre lang, das ist was anderes. Und das hat er wirklich auch praktiziert. Also er war natürlich auch umstritten bei einigen Leuten, aber er war sicher in dem, was er also gemacht hat, war er vorbildlich. Also er hat das dann abgegeben und nach wenigen Tagen, da hat er versucht, sich das Leben zu nehmen. Mit 83 Jahren. Verstehst du, noch im Krankenhaus, da hat er einem Interviewer den Grund seiner Verzweiflung gesagt. Und ich sehe ihn noch vor mir. Er hat das dann auch bei YouTube, hat er sich gezeigt, deswegen konnte ich auch den Namen nennen, hat er gesagt, nun habe ich nichts mehr, nur noch den Tod vor Augen. Das waren seine zwei entscheidenden Sätze. Das ist natürlich ein ganz, ganz bitteres Eingeständnis. Aber doch niemals ein hoffnungsloses. Für das Altwerden kann man sich jederzeit vorbereiten. Jederzeit. Und sich fragen, wie Gott das sieht. Nicht wahr? Wir können alles richtig machen im Leben. Wir können gute Vorbilder sein. Aber wenn wir uns nicht auch fallen lassen können in Gottes Hände, worauf stützen wir uns dann? Auch gläubige Menschen stützen sich oft viel mehr auf das, was sie so haben, wie sie sind und was andere Leute sagen, als wirklich auf den Fels, auf dem wir stehen. Jesus ist ja gerade für die Haltlosen gekommen. Er sagt, ich bin ein Arzt und ein Arzt kommt doch für die Menschen, die krank sind, die elend sind, die nicht mehr weiter wissen. Und deswegen bin ich auch da, bin ich gekommen. Also das heißt, für die Haltlosen ist Jesus da, er gibt ihnen Halt. Also vergessen wir nie, welchen Schatz wir haben mit Jesu kommen. Vergessen wir das nie, nie, nie. Diese Gnade hat die Welt nicht. Ein irischer Schriftsteller, Samuel Beckett, der hat das mal in einem grotesken Schauspiel gezeigt, in dem Stück Warten auf Godot. Warten auf Godot, das zeigt, das sind also hauptsächlich zwei Menschen, Vladimir und Estragon. Vladimir und Estragon, die warten auf Godot. Godot ist wahrscheinlich ein Synonym für Gott, nicht? Warten auf Godot. Und Godot kommt nicht. Und da machen sie lauter komische Sachen, die eben zeigen, wie die Welt ist. Also sie zeigen die Herren und die Sklaven und so. Also tragische Situationen eigentlich, wie es unter den Menschen gibt, das erleben sie gemeinsam, weil sie auf Godot warten, der nicht kommt. Also da werden dann eben diese Dinge offenbar. Also ein solches Vertrauen in so einen ominösen Godot ist tatsächlich ein weit verbreitetes Thema unter den Menschen dieser Welt. Und Vladimir und Estragon, die machen dann lauter, also diese Dinge zeigen eigentlich ein absurdes Theater, das deutlich macht, wie leicht man sich an etwas festklammern kann, was nicht ist. In diesem Fall, dass sie sich eben an diesen Godot festklammern, der gar nicht ist. Die Welt gleicht dann so einem Wartesaal mit lauter selbst erfundenen Reisezielen und auch mit lauter selbst erfundenen Gottos. Und solche Gottos ist nichts anderes als Götter, die man dann eben erwählt, weil man den lebendigen Gott verachtet oder nicht will oder nicht kennt. Das ist dann die größte Tragik. Also deswegen sagt Hebräer 10, also unser kommende Gott, der wird nicht ausbleiben. Nicht, natürlich kann sich jeder seine Zukunft gestalten und machen, wie er will, hoffen und träumen, dass alles gut wird. Natürlich kann jeder. Nur unsere Wünsche machen nicht wahr, was nicht wahr ist. Jetzt verspricht die Bibel dagegen, die zeigt ja uns ein gewaltiges Reiseziel, das in uns ja zu einer festen Gewissheit wird. Du weißt, es mag kommen, was will. Ich werde Gottes Herrlichkeit sehen, Jesus. Also das ist der verheißene Schatz, der tief verborgen in deinem Ackerfeld ist, in deinem Lebensbereich. Nicht dein Lebensbereich ist ja dein Ackerfeld. Also wie Jesus das sagt, also Gott hat jedem mit seinem Leben, das er führt, auch ein entsprechendes Ackerfeld gegeben. Und in diesem Ackerfeld ist das Himmelreich. Jesus ist ja das Himmelreich. Nicht am Anfang ist, als du geboren worden bist, ist ja das Ackerfeld ganz klein. Es ist so ein kleines Feldchen, nicht wahr? Das ist das Kinderbettchen. Da hast du eines Tages gelegen, weil Gott das so wollte. Und dein Äckerlein ist so klein, da sind vier Winkel gewesen in deinem Kinderbettchen. Und da lagst du jetzt hilflos nach deiner Mama geschrien. Ist die Mama gekommen und wenn die Mama denn da war, dann hast du sie angelächelt. Und die Mama hat gelächelt. Das war dein Äckerlein, als du geboren worden bist. Und dann ging das weiter, nicht wahr? Dann hat die Mama eines Tages, hat die Mama dich genommen, hat dich in einen Laufstall gestellt. Der war vielleicht schon so groß, also der hatte vielleicht 3 Quadratmeter oder so. Das war dein Äckerlein, nicht wahr? Dann hast du da gelebt und hast plötzlich gedacht, mein Leben hat ja großen Spielraum. Und da hast du deinen Schnuller über den Laufstall geworfen und den Löffel, mit dem die Mama den Brei gegeben hat und so weiter. Also das war dann sozusagen schon die nächste Stufe von deinem Äckerlein. Und so wie du dann gewachsen bist, so ist auch dein Äckerlein immer mehr gewachsen. Dann ist dein Äckerlein wieder größer geworden. Die Mama brachte dich im Kindergarten. Da war die Welt plötzlich groß geworden. Da gab es noch andere Kinder und da gab es Legosteine und Malbücher und Gummibärchen und ich weiß nicht was. Das war alles neu, nicht wahr? Das Ackerfeld wurde wieder größer. Und so ist das also immer weitergegangen. Dann kamen die Jugendjahre, wo du plötzlich die Welt im Großen entdeckt hast. Wieder gingen die Winkel auseinander und dann kamen die Bildungsjahre, wieder gingen die Winkel auseinander und du hast plötzlich gemerkt, was du alles kannst. Und dann hat sich die Welt in der ganzen Größe hat sich dir eröffnet. Und von deinem winzigen Äckerlein hast du dann ein riesiges Ackerfeld deines Lebens gemacht. Siehst du, und weißt du was? Tief, tief in diesem Ackerfeld deines Lebens hat immer Jesus auf dich gewartet. Nur hast du eben, das ist ja dann immer die ganz entscheidende Frage, die wir vor Gott beantworten müssen. Hast du ihn auch gesucht? Hast du ihn auch wirklich entdeckt? Es gibt auch Gläubige, die wirklich an Jesus glauben und nicht etwa verloren sind oder so, das wäre falsch, aber ich habe manchmal den Eindruck, sie haben so die ganze Tiefe von Jesus nicht entdeckt. Gottes Himmelreich findet man ja nicht durch Klugheit und durch Leistung und durch Bildung und durch Frömmigkeit, sondern Gott selber schenkt sich dir. Das ist etwas ganz, ganz anderes, das zu begreifen, der lebendige Gott, der Himmel und Erde gemacht hat, der schenkt sich mir. Viele begreifen das erst am Ende ihres Lebens, wenn alles, was sie haben, sie wieder hergeben müssen. Nicht wahr? Die Winkel, so wie sie ja dann immer mehr auseinandergehen, so kommen sie immer wieder am Ende meines Lebens. Ich erlebe das ja nun wirklich sehr deutlich. Die kommen immer enger zum Straub, immer enger. Und der Straub wehrt sich, nicht wahr? Wehrt sich da und da stellt er was auf, dass der Winkel nicht näher kommt und da auch und da auch, gesundheitlich auch. Und man merkt, dass man nicht mehr so ernst genommen wird und so. Von allen Seiten her gehen die Winkel wieder zusammen und der Lebensspielraum wird immer enger. Bis du am Ende sagen musst, wie der Trigema-Chef, nun habe ich nichts mehr. Nur noch den Tod vor Augen. Ich sage das auch. Nun habe ich nichts mehr. Nur noch die Herrlichkeit vor Augen. Und das ist ein Unterschied. Was nützt es dem Menschen, wenn er die ganze Welt gewinnt, sagt Jesus? Was nützt es ihm? Und dann sagen muss, ich habe nichts mehr. Auch die schlauesten Menschen müssen dann erkennen, sie sind im Grunde, und das ist jetzt für mich ganz wichtig, sie sind im Grunde dem Geist dieser Welt aufgesessen. Und ich meine jetzt nicht einfach so pauschal, wie man sagt, das ist der Geist der Zeit oder so, sondern das ist wirklich ein böser Geist, den wir ganz schnell aufgesessen sind. Ich auch. Nämlich, dass wir erkennen müssen, dass wir im Leben ständig gegängelt werden, nur um uns vom Himmelreich fernzuhalten. Ich will das jetzt erklären auch. Das ist ja immer die alte Strategie von dem Geist dieser Welt. Er drängt dich ständig, dein Ackerfeld expandieren zu lassen. Das heißt, er lenkt deine Gedanken immer auf das, was auf dem Ackerfeld stattfindet, damit du ja nie in das Ackerfeld schaust, wo der Schatz verborgen ist. Das ist ganz wichtig. Und das sagt dir keiner. Das sagt ja keiner. Und das ist ja eine Taktik, die ja in der unsichtbaren Welt stattfindet, aber eben meine Gedanken dann beinhalten. Also ich will das an einem Beispiel sagen. Stell dir mal Folgendes vor. Stell dir mal vor, du hättest so einen bösen Geist als Nachbarn. Jemand, der etwas ganz Wichtiges von dir weiß, was du selber nicht weißt. Stell dir das mal vor. Er weiß zum Beispiel, dass du eine Goldader im Ackerfeld hast. Das sieht man ja nicht. Ich war oben nicht Gras und alles und so. Und jetzt stell dir mal vor, was würde dein böser Nachbar machen, damit du diese Goldader nie entdeckst? Denn er will ja nicht, dass du diesen Reichtum, den du im Ackerfeld hast, dass du diesen entdeckst. Was macht jetzt dein böser Nachbar? Er wird dich doch mit allen Mitteln, die ihm zur Verfügung stehen, auf das lenken, was du auf dem Ackerfeld hast. Er wird dir alle Möglichkeiten zeigen, die du hast auf deinem Ackerfeld. So wie das bei mir auch war. Er wird dir sagen, wenn du Kaufmann bist, wird er dir sagen, Mensch, mach da noch eine Filiale, da wird gerade eine frei und da kannst noch eine Dependance entstehen und so. Und da dieses Projekt, das ist genau richtig, wenn du das machst. Und da hast du Chancen und da kannst du eine große Einflussnahme nehmen. Also das sind alles Projekte, die auf deinem Ackerfeld stattfinden. Und er wird dir deine Gedanken und alles, was du hast, immer auf diese Dinge lenken, damit du ja nie in die Tiefe schaust, wo du die Goldader hast. Und ich sage dir, es ist Gnade, wenn dir jemand sagt, dass du Acht haben musst vor diesem bösen Geist. Ich war in meinem Leben nie ein wirklich ungläubiger Mensch. Ich war ein Lausbub, da könnte ich über Dinge erzählen, schlimme Dinge, also bis zu meinem Einbruch, ohne zu stehlen, aber ich wollte einfach mal beweisen, dass ich auch sagen kann, was bei der Frau da im Wohnzimmer liegt und so. Das ist keine schöne Geschichte, aber auch nicht jetzt so schlimm. Also jedenfalls, ich war in dem Sinn nie wirklich ein ungläubiger Mensch, ein Lausbub, aber kein ungläubiger Mensch. Aber heute macht es mir ganz ernsthaft zu schaffen. Und ich würde fast sagen, das ist geistlich gesprochen das Hauptthema meines Lebens, dass mir nie jemand diese tägliche Verführung vor Augen gestellt hat. Da wird auch kaum drüber gesprochen. Im Evangelium wird ja vom alten Simeon berichtet. Der alte Simeon, das war ja steht jetzt nicht so in der Bibel, aber ich denke mir, das war so ein schrumpeliges, altes, liebevolles Männlein, sicher mit einem kleinen Ecklein. Und diesem Simeon hat der Heilige Geist gesagt, Simeon, hör mal zu, du wirst den Messias sehen. Du wirst nicht sterben, bis du den Messias gesehen hast. Und darauf hat dann der alte Simeon nur noch auf diesen einen Schatz hingefiebert. Nicht wahr? Der Heiland kommt. Ich werde ihn sehen. Er wird mir begegnen. Und das hat dann ja auch, so steht es in der Bibel, die alte Hanna dann gemerkt, und dann ist für die beiden, den Simon und die Hanna, ist dann der, das stelle ich mir so vor, dann ist dann der Tempel für die beiden sozusagen der Wartesaal der Herrlichkeit geworden. Sie wussten, er wird, dieser alte Simeon, der wird den Heiland sehen. Und die Hanna hat dann gedacht, wenn er ihn sieht, dann sehe ich ihn ja auch. Also, der ist dann praktisch, der Tempel ist dann zum ständigen Warten auf den Messias geworden. Und ich sage dir, solche Orte müsste es doch heute überall geben. Es gibt doch so viele alte Gläubige, und die müssen sich doch kennenlernen und müssen doch miteinander auch so einen Wartesaal der Herrlichkeit bilden. Als dann Josef und Maria im Tempel erschienen sind, da ist dieses heilige Männlein mit leuchtenden Augen vor denen gestanden, die ihren kleinen Jesus in Händen hielten. Und da haben sie ihm, diesem Simeon, dieses kleine Jesuskind in die Arme gegeben. Und jetzt muss man mal vorstellen, jetzt hat der dieses kleine Jesuskind in den Armen. Der hat doch die ganze Herrlichkeit Gottes in Armen. Das könnte ich gar nicht aushalten. Und das ist der Schatz im Ackerfeld. Unsere ewige Herrlichkeit Gottes. Jesus, der sich an uns völlig verschenkt oder verschenkt hat. Was wollen wir denn da noch bringen? Also schätze dich glücklich, wenn du so einen Wartesaal gefunden hast, wo man gemeinsam auf Jesu Erscheinen warten. Im Geist ist dann der Himmel mitten unter euch. Der Geist Gottes ist immer da, wo wir auf Jesus warten. Ich sage dir, ich freue mich jedes Mal auf unseren Wartesaal. Der ist einmal im Monat, dann treffen wir uns, es sind 8 alte Leute, dann treffen wir uns dann in der Wohnung von einer über 90-jährigen Frau, die macht die Wohnung zurecht. Und da sind wir dann, und ich sage dir, das ist für mich ein Highlight, wo ich wirklich sagen muss, das sind jetzt Menschen, die mit mir im Wartesaal der Herrlichkeit sind. Da beten wir erst eine Weile sehr ernsthaft, sehr ernsthaft. Und dann essen wir Kuchen und trinken Kaffee und so. Und dann reden wir auch miteinander. Für alles nehmen wir uns Zeit. Aber immer unter dem Zeichen, Jesus wird kommen, Grund ewiger Freude. Ich sage jetzt das, und manche denkt jetzt vielleicht, das klingt so ein bisschen, ja, kitschig fast oder was weiß ich. Kann sein, dass du so denkst. Aber denke nicht, das wäre eine Utopie. Das ist es nicht. Denn kann man denn solche Oasen des Glaubens, kann man das den Menschen also zutrauen? Kann das überhaupt entstehen? Und manche alte Leute, die sind ja dann auch ein bisschen in ihren Gedanken eingeengt. Das ist da auch manchmal. Aber ich merke, dass da aus den Gebeten und aus den Gesprächen heraus, dass da Menschen sind, die so ganz, eine ganz tiefe Echtheit haben. Wo ich immer das Gefühl habe, da kann ich noch lernen. Diese Transparenz und diese Echtheit und Offenheit. Wenn also der Gedanke kommt bei dir, kann man denn solche Oasen des Glaubens auch wirklich bei uns auch so erwarten? Wir hören das ja, dass verfolgte Christen, bei denen ist das ganz normal, dass die dann auch solche Kreise aufsuchen, wo sie unter sich sind, ganz und gar unter sich. Aber ich finde auch in unserer Welt, wo wir alles haben und wo wir auf alles eine Antwort bekommen, wo wir überall Gleichgesinnte sehen und wo wir uns so sehr gewöhnt haben an Menschen, mit denen wir halt zusammen sind und so, da ist das eigentlich fast so ein bisschen fremd geworden, dieser Gedanke. Und da denken dann manche Leute, na, das kann man nur den Leuten zutrauen, die eben in der Verfolgungswelt sind. In Nordkorea zum Beispiel, da gibt es ja solche ganz tief geheimen Kreise. Da leben Väter und Mütter. Mich interessiert das ja immer auch, die verfolgte Gemeinde in Nordkorea. Ich habe auch, wenn ich in Berlin war, am Donnerstag, sind wir immer dort hingestanden, wo die nordkoreanische Botschaft ist. Und dann haben wir dort demonstriert, eine Stunde lang. Weil mir das sehr, sehr wichtig ist, dass diese Menschen, also die Christen auch, ihre Menschen haben, die sie vertreten hier in unserer Welt. Dass wir nicht uns nur mit unseren Problemen hier beschäftigen, sondern dass wir uns auch immer wieder mal zwischendurch vorstellen, was diese Menschen täglich an Ängsten durchzustehen haben. Du musst dir mal vorstellen, in Nordkorea, da werden ja die Kinder auch wieder befragt und da ist alles so organisiert, dass immer 10 oder 12 Familien müssen, dann werden die Kinder befragt und die müssen dann Rechenschaft geben und dann müssen diese Gruppen wieder anderen Gruppen, das sind glaube ich 100 oder 120 oder so Gruppen, die müssen denen wieder Rechenschaft geben und so ist es ein System, dass also alle Menschen sozusagen auch offenbar werden sollen in ihren Gedanken, in ihrer Frömmigkeit. Jetzt kannst du vorstellen, wenn Eltern da sind, die Kinder haben, die können ihren Kindern nichts sagen von Jesus, denn die Kinder würden sich ja verplappern irgendwann. Die müssen also das alles für sich behalten. Mütter können ihr Herz nicht vor den Kindern offenbaren, denn wenn sie entdeckt werden, das ist nicht übertrieben, das glaubt fast keiner, aber es ist so, wenn Mütter entdeckt werden, dass da eine Bibel im Haus ist, dann werden sie entweder erschossen oder sie kommen ins Lager. Eins von beiden. Und verstehst du jetzt, warum ich das sage? Und dort in Nordkorea, dort gibt es dann eben diese Oasen, diese Wartesäle der Herrlichkeit. Da kommen also nur die Mütter, manchmal sind es nicht einmal die Väter, die das erfahren, oder nicht einmal die Mütter, weil diese unendliche Angst da ist, das könnte ihnen passieren. Dann kommen diese Leute dann zusammen, irgendwo tief in den Wäldern Nordkoreas. Das ist die Verfolgung. Und diese Männer und Frauen, die dort zusammenkommen, verstehst du, die sehen natürlich das alles ganz, ganz anders als wir. Die haben natürlich auch, wenn dann Gottes Wort offenbar wird oder gerade hier die Dinge offenbar werden, was Gott für eine Herrlichkeit für uns bereithält, das ist für die natürlich wie nichts anderes als das Leben. Das pure Leben, wenn sie dann untereinander sind. Also manche Eltern leben dann nur noch von diesen Oasen der Herrlichkeit. Diesen Wartenden verspricht Paulus ja etwas ganz Außergewöhnliches. Zum Beispiel im Epheserbrief. Wir müssen wirklich einmal uns vergegenwärtigen, was die Bibel uns an Herrlichkeit verspricht. Das gehört nicht nur den verfolgten Gemeinden, das gehört auch uns. Da heißt es zum Beispiel, der Vers 3 im Epheser 1, der beginnt mit dem allumfassenden Segen Gottes. Gelobt sei Gott, der Vater unseres Herrn Jesus Christus, der uns gesegnet hat mit allen geistlichen Segen in Christus. Also das überliest man, wenn man so pauschale, große Dinge in der Bibel liest. Mir geht das so, dann überlese ich das ganz schnell, weil man manche Dinge in der Größe gar nicht fassen kann. Nicht, das ist auch so ein Vers. Gelobt sei Gott, der Vater unseres Herrn Jesus Christus, der uns gesegnet hat mit allem geistlichen Segen in Christus. Also da musst du erst einmal prüfen, ob du das auch wirklich fassen kannst, was dann kommt, was Paulus dann auflistet, wenn er sagt, mit allem geistlichen Segen. Paulus listet das ja dann auf, was das heißt, mit allem geistlichen Segen. Da heißt es gleich in Vers 4, sagt er dann, warum er mit diesem allumfassenden Lob beginnt. Er sagt, in ihm, also in Christus, in ihm hat uns Gott, also der Vater, hat uns der Vater erwählt, und zwar er der Welt grundgelegt war. Das ist das Denken der damaligen Zeit gewesen, dass man sagt, also die Welt ist sozusagen einfach alles, nicht einfach alles. Heute würde man sagen, ehe der ganze Kosmos ins Dasein gerufen wird, der ganze ewig undurchschaubare Kosmos, der eine Größe hat, dass sich kein Mensch vorstellen kann, ehe Gott das geschaffen hat, warst du in den Gedanken Gottes. Das getraust du dir fast nicht auszusprechen. Es sagt aber die Bibel. Also kannst du dir das vorstellen? Erwählt. Erwählt. Du bist erwählt, sagst du. Natürlich kann ich mir das nicht vorstellen. Aber das bist du. Und das ist eben das, wo wir uns klar sein müssen, was das bedeutet, wenn wir von der Herrlichkeit sprechen. Wenn wir sagen, wir sind im Wartesaal der Herrlichkeit, dann ist das nicht einfach so ein Trost, ja, es wird einmal alles schön sein, sondern Paulus listet das auf, und zwar erstaunlich massiv. Schon bevor unsere Welt uns ins Dasein, dich ins Dasein gerufen hat, hat dich der Vater für seine Herrlichkeit ausgesucht. Du bist vom Vater vor aller Zeit, bevor alles entstanden ist, bevor der Urknall war, bevor alles war, hat dich der Vater ausgesucht und hat dich erwählt und hat gesagt, mit dir mache ich eine Ewigkeitsgeschichte. Und zwar heißt es dann, wenn du fragst, wozu denn auserwählt? Dass du heilig und untadelig vor ihm sein sollst. Vers 4. Also du bist nicht ausgesucht worden, weil Gott gesehen hat, dass du dann, wenn einmal alles da sein wird, in Milliarden von Jahren, dass dann du etwas frömmer bist als die anderen, etwas besser bist als die anderen, etwas klüger bist als die anderen, etwas menschlicher bist, sozialer bist oder was weiß ich. Nein, sondern weil er dich aus unerfindlichen Gründen erdacht hat. Aus unerfindlichen Gründen gewollt hat. Weil er sagt, über diese Menschen lege ich jetzt eine ganz besondere Gnade hinein. Also schon vor dem Aufleuchten der ersten Galaxien im unendlichen Meer des Himmels hatte der Vater dein Bild vor Augen und hat zu seinem Sohn gesagt, bist du bereit, den Preis zu bezahlen? Und dann hat Jesus, der daneben war, gesagt, ja, Vater, der Vater hat eine solche Liebe zu dir, dass er bereit war, seinen einzigen Sohn dahin zu geben. Das sagt die Bibel. Also wenn du dir jetzt eingestehen musst, ich habe gar nichts zu bringen. Herr Jesus, ich habe nichts zu bringen. Ich habe wirklich nichts, nichts, wo ich sagen kann, das ist wert. Dann kannst du am sichersten seine Gnade erkennen. Du bist der, der Gottes Gnade am besten erkennen kann. Manche Gläubigen können das nicht so erkennen, wie du jetzt die Möglichkeit hast, nachdem du sagst, jetzt habe ich nichts mehr. Denn in Vers 5 heißt es weiter, in seiner Liebe hat er uns dazu vorherbestimmt, seine Kinder zu sein. Durch Jesus Christus nach dem Wohlgefallen seines Willens. Also der Vater hat dich in seine allerengste Familiengemeinschaft hineingenommen. Das sind alles Dinge, die da muss man erst mal Zeit nehmen, dass man das fassen kann. Der Gott, der unendlich viele Geschöpfe hat, der Gott, der alles gemacht hat, der Gott, von dem man schon allein vom Namen her denken muss, also was ist das für ein unbegreiflich herrlicher Gott? Der hat dich in seine engste Familiengemeinschaft hineingenommen. Denn Gottes Kind, das sagt Gott nicht zu seinen Engeln. Das sagt Gott nicht zu vielen anderen Menschen, die auch gut sind und mit denen Gott sicher auch seine Geschichte machen wird, sondern das sagt er zu dir. Also das mag dir alles, wenn ich das jetzt so sage, alles zu fantastisch erscheinen. Ich kann das verstehen, wenn du das so denkst. Aber dann tu das nicht einfach ab. Dann lass das einmal selber einfach auf dich wirken von der Schrift her. Also, du denkst, das ist mir zu fantastisch. Warum denkst du das? Du denkst das deswegen, weil ja die Väter dieser Welt erst dann ihre Kinder lieben können, wenn sie da sind. Ich habe 5 Kinder, eins ist gestorben. Ich konnte sie auch erst lieben, als sie da waren. Oder sogar erst mit der Zeit, als sie da waren. Aber der Vater hat dich geliebt, nur weil du schon in seinen Gedanken warst, in seinen Entschlüssen, in seinen Berufungen. Also du warst für den Vater der Wohlgefallen seines Willens. Schon lange, lange, lange bevor du da warst. Und Vers 6 sagt dir dann, wozu er dich erwählt hat. Und da heißt es dann, wir sind ein Lobpreis seiner herrlichen Gnade. Wir sind nicht ein Lobpreis, weil wir tolle Dinge gemacht haben. Selbst die Märtyrer, also mein Vater hat schon zu uns immer gesagt, wir sind keine Helden. Die Straubs sind keine Helden. Und das stimmt auch. Ich wäre kein Held, wenn es also drauf ankäme. Oft habe ich gedacht, wenn ich in Nordkorea wäre und so, und ich wäre jetzt in der Situation und so, ich wäre kein Held. Es müsste gerade Gott ein Wunder tun. Er hat uns gemacht zum Lobpreis seiner herrlichen Gnade. Das heißt mit einem Wort Gnade. Es ist seine Gnade. Seine Gnade, mit der er uns gemacht hat, in dem Geliebten, so heißt es wörtlich. Also in diesen Versen entsteht ja eine Herrlichkeit aus der anderen heraus. Als seine Kinder sind wir ein Lobpreis seiner Gnade. Wir sind also nicht ein Lobpreis von großen Taten, von großen Geschehnissen, sondern von Gottes Gnade. Gottes Gnade ist der eigentliche Inhalt unseres Lobpreises. Und unser Lobpreis wird in die Ewigkeiten der Ewigkeiten hineingehen. Also unser Herz kann das nie ganz fassen. Weil ja diese Gnade viel, viel, viel größer ist als unser Herz. Täglich haben wir von diesem Vorrecht, können wir profitieren. Vers 7 und 8. In ihm haben wir die Erlösung durch sein Blut, die Vergebung der Sünden, die er uns nach dem Reichtum seiner Gnade reichlich hat widerfahren lassen, in aller Weisheit und Klugheit. Also du denkst jetzt sicher, wenn ich das gelesen habe, das ist ja wunderbar, dass diese Wahrheit, dass eben in Jesus wir alle unser Heil finden und dass unser Heil allein auf seiner Gnade beruft und auf nichts anderes. Wie wunderbar, dass das allen Menschen gehört. Wenn du so denkst, dann muss ich dir sagen, nein, das ist nicht so. Diese Wahrheit gehört nicht allen. Du weißt nämlich, dass diese Wahrheit dir gehört. Du weißt das, weil es dir andere erklärt haben, weil der Geist Gottes es in dir lebendig gemacht hat. Du weißt nämlich, dass diese Wahrheit dir persönlich gehört, aber die anderen wissen das nicht. Du weißt, was es Jesus gekostet hat, dass du alles aus Gnade nehmen darfst. Die anderen wissen das nicht. Ich weiß nicht, ob der Tregima-Chef das weiß. Ich weiß es nicht. Hoffentlich sagt es ihm jemand, damit er diese Glückseligkeit bekommt, die viele andere auch haben in seinem Alter. Also du weißt so vieles über Gottes Wort, aber wenn du es nicht auch anderen sagst, wenn nicht dieser Wunsch da ist, dass auch andere das erfahren, wo bleibt dann die Hoffnung? Die Hoffnung auf die Erlösung durch sein Blut und die Vergebung der Sünden nach dem Reichtum seiner Gnade. Und dann noch die Verse, wo es heißt am Schluss, Vers 9 und 10, wo Paulus sagt, Gott hat uns wissen lassen das Geheimnis seines Willens. Das ist ein Geheimnis, das ist klar. Gott hat uns wissen lassen das Geheimnis seines Willens nach seinem Reichtum, den er zuvor in Christus gefasst hat, um ihn auszuführen, wenn die Zeit erfüllt wäre, dass alles zusammengefasst würde in Christus, was im Himmel und auf Erden ist. Also das ist der ewige Ratschluss, zu dem Vater und Sohn seit jeher gekommen sind, was kein Auge gesehen und kein Ohr gehört hat und was in keines Menschen Herzen gekommen ist, das hat Gott denen bereitet, die ihn lieben. Da kann ich doch nur sagen, wer kann ermessen, in was für ein Vorhaben hinein er dich berufen hat. Also das ist schon was anderes, an Jesus zu glauben, als an irgendeinen selbstgemachten Godot. Und Paulus setzt zum Schluss sogar noch einen drauf. Er sagt in Vers 11 und 12, in ihm sind auch wir zu Erben eingesetzt worden, die wir dazu vorherbestimmt sind, nach dem Vorsatz dessen, der alles wirkt. Nach dem Ratschluss seines Willens, damit wir etwas seien zum Lobe seiner Herrlichkeit, die wir zuvor auf Christus gehofft haben. Also wenn dir die Vorstellung fehlt für die Größe deines Erbes, da fehlt uns ja auch die Größenverhältnisse. Wenn dir also diese Vorstellung für die Größe deines Erbes fehlt, dann lass dir einfach mal die Sternenwelt von einem Astronomen erklären. Vom Schöpfer dieser unauslotbaren Weiten heißt es, der seinen einzigen Sohn dahin gegeben hat. Wie sollte er uns mit ihm nicht alles schenken? Verstehst du? Alles, alles, alles. Und damit du das auch wirklich siehst mit deinen Augen, hat er diese Unendlichkeit heute durch unsere Wissenschaft, die größte Wissenschaft, die in der Entwicklung ist, ist ja die Astronomie. Und das lässt Gott uns heute wissen, wie unglaublich groß alles ist. Da zeigt uns ja Gott seine unendliche Größe. Und er sagt, wenn Gott uns Jesus gegeben hat, in diese Welt, dass er sein Leben, sein Blut fließen lässt und alles hergibt, sein ganzes Leben hergibt, weil er sagen will, so sehr liebe ich dich. Dann musst du doch auch eine Empfindung haben für die Größe, die er dann zur Verfügung hat, wenn er einmal uns das zeigt und uns das gibt, dieses wunderbare Erbe, wie Paulus hier spricht. Abschließend Verse 13 und 14. In ihm seid auch ihr, die ihr das Wort der Wahrheit gehört habt, nämlich das Evangelium von eurer Seligkeit. In ihm seid auch ihr, als ihr gläubig wurdet, versiegelt worden mit dem Heiligen Geist, der euch verheißen ist. Er ist das Unterpfand unseres Erbes, dass wir sein Eigentum würden zum Lobe seiner Herrlichkeit. Dieses Unterpfand ist jetzt das Versprechen, dass der Vater zu all dem, was er uns versprochen hat, auch stehen wird. Also wir können uns ganz getrost bereit machen, dass wenn draußen unser Zug erscheint, der uns abholt, dass wir da freudig einsteigen können in dem Wissen, jetzt erwartet uns Jesus. Und mit ihm die ganze Fülle seiner Herrlichkeit. Von weitem, so stelle ich mir das vor, so von weitem leuchtet uns dann die Stadt Gottes entstehen, das neue Jerusalem, das vom Himmel herabgekommen ist und das uns ja der Vater versprochen hat. Er wird bei uns wohnen und wir werden sein Volk sein. Und Jesus selbst wird dann in unserer Mitte sein, mit diesem ganzen Reichtum. Das ist der Schatz, den du jetzt in deinem Ackerfeld hast.

In der Reihe Thema des Monats hörten Sie heute einen Beitrag mit dem Referenten Konrad Straub über den Schatz im Ackerfeld aus dem Gleichnis Jesu, von dem wir im Matthäusevangelium Kapitel 13 näher erfahren. Der Beitrag wurde bei einer öffentlichen Veranstaltung im Bildungszentrum Langensteinbacher Höhe aufgenommen. 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An der Stelle sage ich Danke fürs Zuhören. Böse Gott wünscht Philipp Genetti.

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1: Wieder einmal herzlich willkommen zu einer neuen Ausgabe der Sendereihe Durch die Bibel. In der letzten Sendung haben wir uns mit den Unterschieden zwischen den Gerechten und den Gottlosen befasst und in dieser Sendung werden wir diese Untersuchung fortsetzen. Wir haben bereits erfahren, dass die Gerechten Frieden im Herzen haben, während die Gottlosen Gott den Rücken zugekehrt haben und sich für ein sündiges Leben entschieden haben.

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In Kapitel 57 des Jesaja-Buches geht es um den Götzendienst im Volk Gottes. Was sich wie ein Widerspruch in sich selbst anhört, ist leider bittere Realität. Unter den Israeliten gibt es Menschen, die sich von dem Gott Israels abgewandt haben und anderen Göttern dienen. Der Prophet Jesaja trifft deshalb eine deutliche Unterscheidung. Die dem Gott Israels treu bleiben, bezeichnet er als Gerechte, die anderen als Gottlose. Auf die ersten Verse von Kapitel 57 bin ich bereits in der letzten Sendung eingegangen. Nun geht es weiter mit Vers 6. Hier beschreibt Jesaja das Leben der Gottlosen und geht danach auf die Konsequenzen eines gerechten und eines gottlosen Lebens ein. Vers 6 lautet: Bei den glatten Steinen im Tal ist dein Teil, sie sind dein Los. Ihnen hast du dein Trankopfer ausgeschüttet, hast du Speisopfer geopfert. Deshalb kann ich mein Urteil nicht ändern. Wie es scheint, gibt es gottlose Menschen, die sogar die glatten Steine im Tal verehren, die einst einen Riesen erschlagen haben. Sie beten alles an, außer den lebendigen und wahren Gott. Ich lese Vers 7. Du machtest dein Lager auf hohem, erhabenem Berg und gingst dort hinauf zu Opfern. Nun macht die Götzenanbetung, die mit den Wäldern auf den Berggipfeln in Verbindung gebracht wird, den Szenen der abscheulichsten Sittenlosigkeit Platz. Es ist ein Bild der letzten Tage. Ich lese Vers 8. Und hinter die Tür und den Pfosten setztest du dein Denkzeichen, denn du hast dich von mir abgewandt und aufgedeckt dein Lager, es bestiegen und weit gemacht. Du hast dich mit ihnen verbunden, liebtest ihr Lager und buhltest mit ihnen. Oftmals habe ich den Eindruck, in der Vergangenheit wurden Sünden im Geheimen begangen, doch heute werden sie häufig ganz offen gelebt und gezeigt. Einmal hat mich jemand gefragt: Denken Sie nicht, dass es damals genauso viele Sünden gab wie heute? Tatsächlich vermute ich, dass es damals genauso viele Sünden gab, aber sie wurden oft im Geheimen begangen. Die Menschen schämten sich häufig ihrer Sünden, aber heute ist das nicht mehr der Fall. Und worüber man vor einigen Jahren noch nicht einmal zu flüstern wagte, das wird heute ganz offen getan. Die Sünde ist zu einem Lebensstil geworden. Es gibt keinen hohen Standard mehr. Der Weizen und das Unkraut wachsen nebeneinander, genauso wie es der Herr Jesus vorhergesagt hat. Bei Jesaja wird der Unterschied zwischen den Rechtschaffenen und den Gottlosen deutlich hervorgehoben. Im zweiten Abschnitt von Kapitel 57 spricht Jesaja vom Trost der Rechtschaffenen. Ich lese Vers 15. Denn so spricht der Hohe und Erhabene, der ewig wohnt, dessen Name heilig ist. Ich wohne in der Höhe und im Heiligtum und bei denen, die zerschlagenen und demütigen Geistes sind, auf dass ich erquicke den Geist der Gedemütigten und das Herz der Zerschlagenen. Gott tröstet sein Volk, weil er ist, wer er ist, der Hohe und Erhabene. Er ist der Gott der Ewigkeit. Die Menschen sind so kraftlos, dass sie nur 70 bis 80 Jahre alt werden. Sie halten nicht sehr lange auf der Erde durch. Der ewige Gott verspricht jenen, die nicht auf sich selbst vertrauen, dass sie auf ihn, auf Gott vertrauen können. Und er bedeckt sie, wie eine Glucke ihren Nachwuchs mit ihren Flügeln bedeckt. Was für ein Frieden und für eine Sicherheit jene haben, die zu Gott gehören. Dieser Vers geht über die Gegenwart hinaus bis zu der Zeit des großen Leides. Es geht hier um das Ende des Zeitalters. Ich lese Vers 16. Denn ich will nicht immer da hadern und nicht ewiglich zürnen, sonst würde ihr Geist vor mir verschmachten und der Lebensodem, den ich geschaffen habe. Er ist der ewige Gott, doch er wird nicht immer wegen der Sünde zornig sein, denn die Sünde wird beseitigt werden. Ich lese Vers 17. Ich war zornig über die Sünde ihrer Habgier und schlug sie, verbarg mich und zürnte, aber sie gingen treulos die Wege ihres Herzens. Gott erklärt hier, warum er die Gottlosen bestraft. Die Gottlosen haben Begehren und rebellieren gegen Gott.
Jede intelligente Person weiß, dass ein heiliger Gott die Rebellion eines Tages beenden wird. Jeder mit einem rebellischen und stolzen Herzen wird bestraft werden. Ich lese Vers 18. Ihre Wege habe ich gesehen, aber ich will sie heilen und sie leiten und ihnen wieder Trost geben. Wer die Gottlosigkeit in seinem Leben aufgibt, der wird von ihm geheilt und gerettet werden. Den Rechtschaffenen gegenüber ist Gott gerecht. Ich lese den Rest von Vers 18 sowie Vers 19. Und denen, die da Leid tragen, will ich Frucht der Lippen schaffen. Friede, Friede denen in der Ferne und denen in der Nähe, spricht der Herr, ich will sie heilen. Gott allein kann Frieden im Herzen des Sünders schaffen. Jede dieser drei Unterteilungen beginnen an der Stelle, wo Gott, wie in Jesaja 48, Vers 22 sagte, aber die Gottlosen, spricht der Herr, haben keinen Frieden. Meiner Meinung nach ist das relativ offensichtlich. Die Geschichte der Menschheit ist voller Kriege und andauernder Konflikte. Das gilt nicht nur für ganze Völker, sondern auch für einzelne Menschen, obwohl es dann Wettstreit genannt wird. Man findet diese Wettbewerbe in der Geschäftswelt, in den zwischenmenschlichen Beziehungen und im Glauben. Man kann in fast jeder Stadt Konflikte finden, in jedem Dorf und auch in sehr vielen Familien. Gott sagte, dass es keinen Frieden für die Gottlosen gibt. Das menschliche Herz kann nur in Gott Frieden finden. Bis jetzt hat noch niemand das Gegenteil beweisen können. Ich lese nun Vers 20. Aber die Gottlosen sind wie das ungestüme Meer, das nicht still sein kann und dessen Wellen Schlamm und Unrat auswerfen. Das ist wahrscheinlich eine der anschaulichsten Beschreibungen der Gottlosen in der Bibel. Wie das aufgewühlte und unruhige Meer kann ein Gottloser mit seiner sündigen Lebensweise keinen Frieden finden. Er lebt wie ein gejagter Krimineller, der nach Befreiung und Sicherheit sucht. Vor einigen Jahren kam ein 80-jähriger Mann auf die Polizeiwache und sagte, seit 50 Jahren trage ich nun einen Mord mit mir herum. Ein anderer Mann hat bereits die Strafe dafür bezahlt, aber ich bin der Schuldige, ich muss ein Geständnis ablegen. Laut Gesetz konnte dieser Mann jedoch weder festgenommen noch bestraft werden, weil der andere Mann bereits die Strafe bezahlt hatte. Die schlimmste Strafe für diesen Mann waren wahrscheinlich die 50 Jahre mit einem schlechten Gewissen. Er hatte keinen Frieden im Herzen und im Geist. Ich lese Vers 21. Die Gottlosen haben keinen Frieden, spricht mein Gott. Wenn die heutige Welt ohne Gott Frieden haben kann, dann ist das ein Widerspruch zum Wort Gottes. Man kann jedoch dem Wort Gottes nicht widersprechen. Die Gottlosen können in der Welt keinen Frieden haben. Gott sagt, dass die Gottlosen keinen Frieden haben werden. Das ist ein Grundsatz Gottes und er ist wie das Gesetz der Schwerkraft. Es funktioniert. Wir erreichen nun Kapitel 58. Es stellt den letzten Abschnitt der Prophezeiung Jesajas dar. Die Herrlichkeit Gottes, die durch den leidenden Gottesknecht kommt. In diesem Teil geht es um die Herrlichkeit des Himmelreiches. Wenn man innerlich gottlos ist und nach außen hin den Glauben vorlebt, wird Gottes Gnade und Herrlichkeit zurückgehalten, was der Sache Christi großen Schaden zufügt. Menschen, die gläubig sind und einer Gemeinde angehören und doch wie Heiden fluchen, im Berufsleben unehrlich sind, in ihrem Umgang mit anderen sittenlos und trotzdem denken, dass sie Gottes Maßstäben gerecht werden, sind ein Hindernis für Gottes Gnade und Herrlichkeit. An dieser Stelle wird erklärt, warum die Herrlichkeit aufgehalten wird. Die Menschen waren hinsichtlich ihrer Beziehung zu Gott arrogant und zynisch. Sie prüften seine Wege und stellten sein Verhalten ihnen gegenüber in Frage. Sie verurteilten Gott und seine Methoden. Auch noch heute tun dies viele Menschen. Nach außen hin sind sie zwar gläubig, aber innerlich folgen sie ihren eigenen gottlosen Wegen. Genau der gleiche Geist wurde nach der Eroberung Babels deutlich, wodurch klar wird, dass die Menschen dort nicht durch die Gefangenschaft geheilt wurden.
In Maleachi 3, in den Versen 13 und 14 steht: Ihr redet hart gegen mich, spricht der Herr. Ihr aber sprecht: Was reden wir gegen dich? Ihr sagt: Es ist umsonst, dass man Gott dient. Und was nützt es, dass wir sein Gebot halten und in Buße einhergehen vor dem Herrn Zebaoth? Sie kritisieren also Gott, weil er sie nicht segnete. Und doch wollten sie den Glauben nicht leben. Sie gingen zum Tempel und brachten Opfer dar, doch das war nicht genug. Es war eine dreiste Unverfrorenheit und Kühnheit, Gott in Frage zu stellen. So ist auch der Geist des Menschen, der seinen Glauben nach außen hin vorlebt. Sein Herz ist weit von Gott entfernt und er befindet sich auf einem gottlosen Weg. Die Fassade der Frömmigkeit ist für den Herrn Jesus Christus ekelerregend. Der Herr hatte der Gemeinde in Laodicea verkündet: Weil du aber lau bist und weder warm noch kalt, werde ich dich ausspeien aus meinem Munde. Das ist die Haltung Jesu zu einem äußerlich gelebten und innerlich toten Glauben. Ich lese nun Vers 1 aus Kapitel 58. Rufe getrost, halte nicht an dich, erhebe deine Stimme wie eine Posaune und verkündige meinem Volk seine Abtrünnigkeit und dem Hause Jakob seine Sünden. Dem Propheten wurde geboten, eine unbeliebte Botschaft zu verkünden. Er sollte die Übertretungen und Sünden jener Menschen aufzeigen, die sich für sehr gläubig hielten. Dies wird immer zu bitterem Unmut und bissigen Schimpfworten führen. Nur wer sehr mutig ist, wird es tun. Meiner Meinung nach besteht die grundlegende Schwäche des Freiheitsdenkens auf der Kanzel darin, dass die Prediger den Menschen gefallen wollen, ohne ihnen die Wahrheit über ihre tödliche Krankheit zu sagen. Wenn man in der Medizin mit dem Körper der Menschen genauso umgehen würde, wie man im Glauben manchmal mit dem geistlichen Körper umgeht, dann würde man die Ärzte sehr schnell grober Fahrlässigkeit bezichtigen. Als mein Arzt mir erklärte, dass ich Krebs hatte, wollte ich ihn mit aller Kraft davon überzeugen, seine Diagnose noch einmal zu ändern. Der Arzt sagte zu mir: Ich werde Ihnen genau erklären, was bei Ihnen verkehrt läuft. Und ich werde kein Blatt vor den Mund nehmen. Wenn ich das tun würde, dann würden Sie kein Vertrauen mehr zu mir haben. Gott nimmt auch kein Blatt vor den Mund. Und er wollte, dass sein Diener Jesaja den Menschen erklärte, dass sie an der tödlichen Krankheit der Sünde litten, die zum Tod und der ewigen Trennung vom mächtigen Gott führt. Ich lese Vers 2. Sie suchen mich täglich und begehren meine Wege zu wissen, als wären sie ein Volk, das die Gerechtigkeit schon getan und das Recht seines Gottes nicht verlassen hätte. Sie fordern von mir Recht, sie begehren, dass Gott sich nahe. Meiner Meinung nach ist in diesem Vers auch ein Element von Gottes beißender Satire enthalten. Diese Menschen gingen regelmäßig zum Beten in den Tempel. Sie hielten sich peinlich genau an die Regeln. Sie waren sehr genau, wenn es um die Förmlichkeiten des Kultes ging. Sie gingen zum Tempel und doch führten sie kein frommes Leben. Das stimmte damals und es stimmt auch noch heute. Ich lese Vers 3. Warum fasten wir und du siehst es nicht an? Warum kasteien wir unseren Leib und du willst es nicht wissen? Siehe, an dem Tag, da ihr fastet, geht ihr doch euren Geschäften nach und bedrückt all eure Arbeiter. Solche Menschen, die in Wirklichkeit kein frommes Leben führen, beschweren sich häufig. Sie fragen sich, welchen Sinn das Fasten und die Geißelung haben, wenn Gott diese Zeichen nicht zur Kenntnis nimmt und sie für das Ritual nicht auf die Schulter klopft. Doch ihre Herzen sind zu weit von Gott entfernt. Offensichtlich hatten die Menschen dieser Zeit das Fasten zu einem wichtigen Bestandteil ihres Glaubens gemacht. Doch Gott hatte ihnen nicht in erster Linie Fastentage gegeben, er hatte ihnen vielmehr Feiertage gegeben. Es stimmt, sie sollten ihre Seele am Tag der Buße plagen und in Zeiten der Sünde sollten sie fasten. Das Fasten war ein Ausdruck der Seele. Doch sie hatten es zu einer Praxis gemacht, die ihr Selbstgefühl und ihren Stolz nährte. Sie rühmten sich ihres Fastens.
Das Fasten sollte jedoch eine private Angelegenheit zwischen dem Menschen und Gott sein, keine öffentliche Show. Der Herr tadelte sie, wenn sie das Fasten missbrauchten. Jesus hat gesagt, wenn ihr fastet, sollt ihr nicht sauer dreinsehen wie die Heuchler, denn sie verstellen ihr Gesicht, um sich vor den Leuten zu zeigen mit ihrem Fasten. Wahrlich, ich sage euch, sie haben ihren Lohn schon gehabt. Sie sollten also nichts von Gott erwarten, denn ihre Beziehung zu Gott sollte nicht der Grund ihres Fastens sein. Jesus sagte zu seinen Nachfolgern, wenn du aber fastest, so salbe dein Haupt und wasche dein Gesicht, damit du dich nicht vor den Leuten zeigst mit deinem Fasten, sondern vor deinem Vater, der im Verborgenen ist, und dein Vater, der in das Verborgene sieht, wird dir's vergelten. Der wirkliche Glaube ist eine persönliche Beziehung mit Christus, und diese ist so geheim und privat, wie man es sich nur vorstellen kann. Schließlich läuft man auch nicht umher und erzählt anderen von der intimen Beziehung zu seiner Frau oder zu seinem Mann. Wer eine persönliche Beziehung zu Jesus Christus hat, sollte dies als ein wertvolles Geheimnis betrachten. Man ist sein Zeuge, doch man spricht nicht über die intimen Momente mit ihm. Man sollte sich nie seines Glaubens, einer Zeremonie oder eines bestimmten Rituals rühmen. Gott sagen solche Dinge nur etwas, wenn sie das widerspiegeln, was wirklich in unserem Herzen ist. Statt Rituale zu erfüllen, weil sie da sind, wird vielmehr die Realität gebraucht. Meiner Meinung nach stellten viele Menschen dieser Zeit die Botschaft Jesajas in Frage. Wahrscheinlich sagten sie, Jesaja, ich verstehe absolut nicht, wovon du sprichst. Du kritisierst diese sehr frommen Menschen, die regelmäßig zum Tempel gehen und ihre Opfer darbringen. Doch Gott weiß, wie es wirklich in den Herzen dieser Personen aussieht. Ihr Glaube war oberflächlich. Sie hatten keine wirkliche Beziehung zu Gott.

Das Schlüsselwort dieser Sendung hätte Wirklichkeit oder Aufrichtigkeit lauten können. Denn Gott will, dass wir ihn als den engsten Vertrauten betrachten, den man nur haben kann. Und dass wir uns ihm auch dementsprechend zeigen, voller Vertrauen und ohne Hemmungen. Ganz so, als würde man mit einem sehr vertrauten und engen Freund sprechen. Gott ist kein weit entfernter Bekannter, dem man mit Vorsicht begegnen muss. Er will nicht, dass wir im Gespräch mit ihm eine Maske aufsetzen, um einen positiven Eindruck bei ihm zu hinterlassen. Gott weiß in jedem Fall, wie es wirklich in unserem Herzen aussieht. Doch erst, wenn wir ihm wirklich zeigen, wer wir sind, kann auch er sich wirklich in unserem Leben zeigen und uns helfen. Zeigen wir uns Gott, wie wir wirklich sind, denn er ist derjenige, dem man voll vertrauen kann. Damit möchte ich mich für heute von Ihnen verabschieden. Seien Sie Gott befohlen und bis zum nächsten Mal.

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Matthäus Evangelium Kapitel 5, die Verse 38 bis 42.

0: Ihr habt gehört, dass gesagt ist, Auge um Auge, Zahn um Zahn. Ich aber sage euch, ihr sollt dem Übel nicht widerstreben, sondern wenn dir jemand einen Streich gibt auf deine rechte Backe, dem halte auch die linke hin. Und wenn jemand mit dir rechten und dir deinen Rock nehmen will, dem lass auch den Mantel. Und wenn dich jemand nötigt, eine Meile zu gehen, so geh mit ihm zwei. Gib dem, der dich bittet, und wende dich nicht ab von dem, der etwas von dir borgen will.
1: Dieser Abschnitt im ersten Drittel der Bergpredigt enthält eine der am besten bekannten Lehren Jesu und zugleich eine der Lehren Jesu, die am wenigsten ernst genommen und beherzigt wird. Wir könnten bei Gelegenheit in die Fußgängerzone einer beliebigen Großstadt gehen, könnten dort willkürlich fremde Leute ansprechen und sie fragen, was hat Jesus gelehrt? Was zeichnet einen richtigen Christen aus? Eine der drei häufigsten Antworten wäre vermutlich die, richtige Christen sind Leute, die nicht zurückschlagen. Wir könnten weiter fragen, kennen Sie solche Leute? Aber das würden wir, wenn wir uns selbst Christen nennen, vermutlich nicht tun, denn die Antworten wären für uns wohl nicht sehr schmeichelhaft. Ich kann es und will es nicht beschwören, aber vermutlich käme erstmal keine Antwort. Und dann nach einigen Sekunden vielleicht käme der Name Mutter Teresa. Und dann käme vielleicht nach langem Überlegen, wenn überhaupt, Martin Luther King oder Paul Schneider, der Prediger von Buchenwald, oder Janusz Korczak, der polnische Erzieher, der mit den ihm anvertrauten Kindern ins Konzentrationslager gegangen ist, oder Mahatma Gandhi, wobei der Vorletzte vermutlich und der Letzte ganz sicher kein Christ war. Das ist doch interessant. Das ist bitter, oder etwa nicht? Christen sind Leute, die nicht zurückschlagen, die die zweite Meile gehen, die nicht die Gerichte bemühen, die die andere Backe hinhalten. Wenn das die ganze und alleinige Wahrheit ist, dann sehen wir ziemlich alt aus. Dann werden viele von uns eines Tages nur sehr zögernd an die Himmelstür klopfen. Dann brauchen wir wirklich einen sehr gnädigen, sehr großzügigen Gott. Nun ist das sicher nicht die ganze Wahrheit. Der Verzicht auf Rache ist nicht das einzige Merkmal eines Christen. Aber andererseits ist es sicher auch nicht das unwichtigste Merkmal. Es ist zumindest ein auffälliges Merkmal, das man an Christen sucht. Und wir können sicher sein, dass uns die Leute in unserer Umgebung sehr aufmerksam beobachten und dass sie genau Buch führen. Wie verhält sich Pfarrer Müller, wenn ihm einer ins Auto reinfährt? Wie verhält sich Gemeinderätin Liesel Schmidt, wenn sie bei einem Geschäft über den Tisch gezogen wird? Was macht Markus Baum, wenn ihn einer bloßstellt? Jesus-Leute schlagen nicht zurück. Jesus-Leute lassen sich nötigen, halten die andere Backe hin. Wir verstehen plötzlich sehr gut, warum die Menschen damals, als Jesus solche Sachen gesagt hat, zusammengezuckt sind. Warum sie die Luft angehalten haben. Warum sie gedacht und manchmal auch laut gesagt haben, das ist eine harte Rede. Wenn das so ist, wer kann dann selig werden? Lassen Sie uns deshalb ganz genau hinhören, was Jesus sagt. Und lassen Sie uns nachprüfen, wie Jesus selbst diese Worte in der Zeit seines Wandelns und öffentlichen Wirkens hier auf der Erde gefüllt hat.

0: Wir sollen dem Bösen nicht widerstreben, sagt Jesus. Heißt das, wir sollen das Unrecht gewähren lassen? Heißt das, wir sollen der Mafia das Feld überlassen? Heißt das, wir sollen dem Rat nicht in die Speichen fallen, auch wenn wir es könnten, auch wenn wir damit Schaden von anderen abwenden könnten? Heißt das, wir sollen die Mörder weitermorden lassen? Heißt das, wir sollen die Karadzics und die Pol Pots dieser Welt nicht zur Rechenschaft ziehen? Heißt es das? Sie merken schon, das kann nicht sein. Ihr sollt dem Bösen nicht widerstreben. Das ist kein Freibrief zur Leisetreterei und zum Duckmäusertum. Jesus ist ganz entschieden gegen das Böse ins Feld gezogen. Jesus hat das Unrecht, das an den Witwen und an den Armen und an den gebrechlichen Alten geschehen ist, manchmal sogar im Namen Gottes, er hat dieses Unrecht gebrandmarkt. Als man Jesus im Garten Gethsemane verhaftet hat, was hat er da getan? Hat er es einfach geschehen lassen? Nein. Was hat er getan? Er hat seine Häscher zur Rede gestellt. Er hat protestiert.
1: Ich war im Tempel. Ihr hättet mich jederzeit öffentlich anklagen können, aber ihr kommt in der Nacht mit Schwertern und Stangen, als ob ich ein Mörder wäre.
0: Das heißt, Jesus widerstrebt dem Bösen ganz entschieden, wenn es um die Wahrheit geht. Hier im konkreten Fall macht er dem Greifkommando, diesen Befehlsempfängern, denen es vermutlich gleich war, wen sie da verhaften sollten, diesen Männern also macht er klar, dass sie Figuren in einem falschen Spiel sind. Schon bei früherer Gelegenheit hat er auf die finsteren Gedanken und auf die scheinheilige Empörung seiner Gegner reagiert und hat ihnen widersprochen. Und als er selbst sich mit dem Versucher auseinandersetzen musste, mit dem Bösen in Person, was hat Jesus da gemacht? Er hat ihm energisch widerstrebt und hat ihm nicht etwa das letzte Wort überlassen. Um der Wahrheit willen widerstrebt Jesus dem Bösen. Zurück zur Verhaftung im Garten Gethsemane. Was sagt Jesus dort sinngemäß zu den Bewaffneten, die ihn festnehmen sollen?
1: Ich weiß, ihr habt es auf mich abgesehen. Lasst wenigstens die anderen gehen.
0: An dieser Stelle wird ein weiterer Gesichtspunkt deutlich. Jesus widerstrebt dem Bösen ganz entschieden, wenn es um andere geht. Und das sollen wir auch tun. Wir sollen das Böse nicht tatenlos gewähren lassen. Wir sollen den Mund aufmachen, wenn wir gegen Unrecht Einspruch erheben können. Wir sollen aktiv werden, wenn wir aktiv werden können. Wir sollen Partei für andere ergreifen. Für die Wahrheit immer. Für andere immer. Aber für uns selbst nicht. Jesus hat sich nicht selbst rauswinden wollen. Seine eigene Haut wollte er nicht retten. Die der anderen war ihm wichtig. Was ihn selbst anging, da hat er dem Bösen nicht widerstanden. Warum nicht? Die Lösung finden wir im Alten Testament. In den Psalmen zum Beispiel.
1: Du führst mein Recht und meine Sache.
0: Und beim Propheten Jeremia.
1: Darum spricht der Herr, ich will deine Sache führen und dich rächen.
0: Das Böse wird schon noch auf Widerstand treffen. Das Böse bleibt nicht ungestraft. Niemals. Gott führt die Sache der Gerechten. Jesus konnte die Sache Gottes führen ohne Rücksicht auf sich selbst, weil Gott im Gegenzug seine Sache führte. Und so geht es uns auch. Was uns angeht, wir müssen dem Bösen nicht widerstreben. Das erledigt Gott. Es kann uns nichts geschehen, als was er hat ersehen. Jedes Haar auf unseren Köpfen ist gezählt. Jeder, der uns ein Haar krümmt, kriegt es mit Gott zu tun. Das sollte uns einerseits nicht übermütig machen. Christen werden nirgends aufgefordert, leichtsinnig zu sein oder gar das Böse zu unterschätzen. Wir sollen andererseits auch nicht naiv oder wirklichkeitsblind sein. Jesus hat uns eben nicht nur geraten, dass wir ohne falsch wie die Tauben sein sollen, sondern wir sollen zugleich klug wie die Schlangen sein. Wir sollen zum Beispiel den Anwaltsberuf nicht verachten. Auch wenn wir unsere Mitmenschen nicht vor Gerichtsherren und nicht ständig auf unser Recht pochen, es kann dennoch einmal nötig sein, dass man einen Rechtsbeistand braucht. Wenn man folgenschwere Fehler begangen hat, wenn man sich gegen ungerechtfertigte Vorwürfe oder Verleumdungen verteidigen muss, wenn es nicht nur um das eigene Ansehen, sondern mittelbar auch um die Existenz und das Wohlergehen der Angehörigen geht. Wenn ein komplizierter Sachverhalt geklärt werden muss, dann hat das nichts mit Vergeltung zu tun, sondern zunächst einmal mit Verantwortung. Und natürlich sollen wir das Menschenmögliche tun, um Schaden abzuwenden. Von den Menschen und von den Dingen, die uns anvertraut sind. Daneben bleibt das Geheimnis, dass wir grundsätzlich geborgen sind und unter höherem Schutz stehen, so solange wir in den Spuren Jesu leben. Wer oder was soll uns ernsthaft schaden, wenn Gott unsere Sache führt? Deshalb müssen wir nicht zurückschlagen und nicht nach Rache schreien und können uns auf andere Sachen konzentrieren.

0: Wenn dich einer auf die rechte Backe schlägt, dann halte ihm auch die linke hin, sagt Jesus. An dieser Stelle eine Testfrage. Wir wissen, Jesus ist geschlagen worden. Hat er die andere Backe hingehalten? Er hat es getan. Aber vorher, was hat er da getan? Er hat sich verteidigt.
1: Wenn ich Böses getan habe, dann beweise es, bevor du mich strafst. Wenn ich aber Recht getan habe, warum schlägst du mich dann?
0: Jesus hat sich verteidigt. Danach, erst danach, hat er sich nicht mehr gewehrt. Hat die andere Backe hingehalten. Das heißt, Jesus hat seinen Feinden jede denkbare Chance gegeben, dass sie noch zur Besinnung kommen. Wenn wir uns den Schauprozess ansehen, den Jesus durchgemacht hat, immer dann, wenn er eine echte Chance hatte, die Wahrheit zu bezeugen, hat er das auch getan. Immer, wenn er Unrecht beim Namen nennen konnte, hat er es getan. Immer dann, wenn ihn seine Feinde vorführen wollten, wenn er sich in seiner Todesangst zum Narren machen sollte, wenn sie sich an seiner Pein weiden wollten, dann hat er geschwiegen. Herodes Antipas hat kein Wort von ihm zu hören bekommen. Das heißt, Jesus hat dem Bösen keinen Triumph gegönnt. Er hat das Böse nicht unwidersprochen gelassen, wenn er sprechen konnte. Er hat dem Bösen und den Bösen gegenüber geschwiegen, wenn jedes Wort sie nur in ihrem Hochmut und in ihrer Siegesgewissheit bestärkt hätte. Noch einmal, Jesus hat dem Bösen keinen Triumph gegönnt, nicht ohne Widerstand, aber ohne Gewalt. Und das sollten wir uns auch vornehmen, das soll unsere Haltung werden. Im 1. Petrusbrief lesen wir:
1: Er drohte nicht, als er litt, er beleidigte nicht, als er beleidigt wurde.
0: Er hat es nicht mit derselben Münze heimgezahlt. Im Gegenteil, er hat dem Knecht des Hohepriesters, der ihn doch verhaften sollte, Gutes getan. Er hat die Backe hingehalten. Er hat den Mantel zum Rock dazugegeben. Damit kommen wir zum dritten Punkt. Die zweite Meile gehen, sich nicht lange bitten lassen. Wenn dich jemand nötigt, eine Meile zu gehen, geh zwei. Hat Jesus das gemacht? Ist er jemals genötigt worden? Ja, er ist oft genötigt worden. Hat er sich nötigen lassen? Auch das hat er getan. In der ersten Phase seines öffentlichen Wirkens, da haben ihn die Menschen zu mehr als nur zur zweiten Meile genötigt. Und er hat sich nötigen lassen. Warum? Weil er sie mit den Augen Gottes gesehen hat.
1: Sie waren verschmachtet wie Schafe, die keinen Hirten hatten.
0: Deswegen hat er sich nötigen lassen. Deshalb hat er Überstunden gemacht. Deshalb hat er diesen Menschen weit über ihre kleinlichen Erwartungen hinaus geholfen und hat ihnen Gutes getan. Und jetzt dürfen wir nicht denken, dass ihm das leicht gefallen wäre. Er war ja auch ein Mensch. Er war nicht nur ein Mensch, aber auch ein Mensch. Er brauchte auch seinen Schlaf. Er hatte auch keine unerschöpflichen Reserven. Das hat ihn Kraft gekostet, wenn er sich mit den Leiden der Menschen befasst hat. Das hat ihn ausgezehrt, wenn er sie heilte.
1: Er spürte, dass eine Kraft von ihm ausging.
0: So lesen wir an einer anderen Stelle. Das heißt, er hat es sich wirklich etwas kosten lassen. Das war anstrengend. Das war nicht angenehm. Die Erwartungen und die Ansprüche und die Hoffnungen der Menschen können vermessen und gefährlich fürs Nervenkostüm und für den Kreislauf sein. Und trotzdem sagt Jesus, geh die zweite Meile. Und trotzdem ist Jesus selbst die zweite Meile gegangen. Nicht immer, aber oft. Er hat nicht nur an seinen wohlverdienten Schlaf gedacht und an seine Ruhe. Er hat sich nicht verweigert, hat sich und seine Kraft verschenkt an die Menschen, die sich mit ihren Bitten um ihn drängten. Er hat das alles getan, weil er wusste, dass der Vater ihm wieder neue Kraft verleihen kann. Wenn wir Gott vertrauen, wissen wir das ja eigentlich auch. Die auf den Herrn harren, kriegen neue Kraft, lesen wir in den Psalmen. Warum haben wir eigentlich solche Angst, dass wir uns verausgaben könnten? Dass wir verarmen, dass wir zu kurz kommen, wenn wir auf die verschämten und unverschämten Bitten unserer Mitmenschen eingehen? Jesus jedenfalls hat dadurch nicht an Lebensqualität verloren. Warum sollte es uns anders gehen als ihm?

0: Hat Jesus selbst erfüllt, was er von anderen in Sachen Vergeltung gefordert hat? Wir haben entdeckt, Jesus ist tatsächlich die zweite Meile gegangen. Er hat die andere Backe hingehalten. Er hat nicht nach Rache geschrien, sondern hat für seine Peiniger sogar noch ein gutes Wort eingelegt. Mal sehen, wie es mit dem nächsten und letzten Punkt steht. Gib dem, der dich bittet, und wende dich nicht ab von dem, der etwas von dir borgen will. Nanu, wie hat sich denn dieser Vers hierher verirrt? Was hat denn Freigebigkeit und Großzügigkeit mit Vergeltung zu tun? Nun, des Rätsels Lösung liegt in den beiden eng verwandten Wörtern Schuld und Schulden. Es geht nicht nur um den Fall, dass jemand an uns schuldig wird, sondern auch darum, dass uns jemand etwas schuldig bleibt. Dass uns jemand eine Zuwendung nicht vergelten, nicht zurückzahlen kann. Dass uns jemand vielleicht buchstäblich mit einem Vergeltsgott um eine Gabe angeht. Jesus sagt hier im Grunde, Hartherzigkeit ist auch nicht harmloser als Rachsucht. Vergeltung kann keinen Schaden wieder gut machen. Hartherzigkeit kann weder Schaden verhindern noch Not lindern. Wir leben ja nun mal in einer Zeit, in der das soziale Netz wieder löchrig wird, wo viele Menschen unverschuldet in Not geraten und wo man mitunter mutig und erfindungsreich und vielleicht sogar ein wenig dreist sein muss, um den Kopf über Wasser zu halten. Wir können auch das wachsende Heer der Bettler und Schnorrer nicht länger übersehen. Sicher muss man bei der geschäftsmäßigen und aufdringlichen Bettelei auf Parkplätzen und in Fußgängerzonen nicht immer das Portemonnaie öffnen. Und sicher kann man zitternden Junkies und angetrunkenen Pennern mit Geld nicht aus ihrer deprimierenden Lage heraushelfen. Es gibt aber auch Lebensgeschichten, die sind so erschütternd, so glaubwürdig und vielleicht auch in ihrer Trostlosigkeit so originell, wenn sie erfunden wären, dann jedenfalls gekonnt. Nicht oft, aber ein paar Mal in den letzten Jahren habe ich einen kleinen Schein aus der Hand gegeben mit den besten Wünschen und manchmal habe ich ein Gebet hinterher geschickt, dass Gott dem betreffenden Menschen so oder so helfen möge. Wenn der Betreffende unehrlich war, nun, dann hatte er Gottes Hilfe umso mehr nötig. Wir müssen ja noch nicht mal in den sozialen Keller gehen, um Anwendungsbeispiele für die Worte Jesu zu finden. Jeder Jungunternehmer, der eine eigene Firma aufbauen will, jede Schneiderin, die ihre eigene Boutique eröffnet, braucht Finanzhilfe, pumpt Freunde und Bekannte an. Und da kommt es nun drauf an. Glaube ich an die Geschäftsidee? Glaube ich an den Menschen, der diese Idee verkörpert? Überzeugt mich dieser Mensch? Nur dann werde ich mein Geld investieren. Wenn ich es wage, dann ohne jede Garantie auf Erfolg. Risikokapital. Vergessen wir nicht, Jesus war selbst in diesem Sinn Unternehmer. Auch er hat von den Zuwendungen aus seinem Freundeskreis gelebt. Seine Anhänger und vor allem seine Anhängerinnen hätten wohl keinen Pfennig in die Aktie Jesus investiert, wenn sie nicht an ihn geglaubt hätten. Man kann nur geben, was man hat. Und man kann nur verleihen, was man zumindest im Augenblick entbehren kann. Von daher verlangt Jesus keine Wunderdinge von uns. Wer arm ist wie eine Kirchenmaus, muss sich keine Gewissensbisse machen. Jesus selbst hatte wohl kein Geld zu verschenken und auch keines zu verleihen. Die Alten und die neuen Armen sind also in bester Gesellschaft. Aber nun Hand aufs Herz. Wenn man geben und leihen kann, dann sollte man es tun, und zwar ohne falsche Erwartungen. Im Vater Unser, dem Gebet, das Jesus seine Jünger gelehrt hat, heißt die fünfte Bitte ursprünglich:
1: Vergib uns unsere Schulden, wie auch wir vergeben haben unseren Schuldnern.
0: Das ist doch genau unser Thema. Da geht es um uns als Gläubiger, um unsere gerechtfertigten Ansprüche an andere, um unsere Forderungen nach Erstattung von materiellen und immateriellen Zuwendungen und natürlich auch um Entschädigungen und Ersatzleistungen für Schaden, den man uns zugefügt hat. Wenn wir nicht bereit sind zu vergeben, unsere Ansprüche nach Vergeltung und Erstattung abzuschreiben, wenn wir auf unserem Recht beharren, auf dem Schadenersatz und auf der Genugtuung, die uns ja zustehen, wie können wir dann von Gott erwarten, dass er uns vergibt? Dass er nicht Genugtuung von uns fordert dafür, dass wir ihm fortwährend die Ehre stehlen? Dass er uns die unbezahlbaren Schulden auf unserem Lebenskonto erlässt und uns die Strafe für unseren schuldhaften Lebensbankrott erspart? Es geht offensichtlich um viel mehr. Es geht auch um mehr als um die Befriedigung von Rechtsansprüchen. Es geht um Sein oder Nichtsein. Um es mit anderen Worten aus dem Mund Jesu zu sagen, was haben wir davon, wenn wir nach langen und ärgerlichen Händeln Genugtuung finden, wenn wir uns durch alle gerichtlichen Instanzen hindurchkämpfen, wenn wir am Ende unser gutes Recht und unser gutes Geld und was sonst noch alles bekommen, aber unsere Seele bleibt dabei auf der Strecke. So erweist sich dieser kurze Abschnitt im 5. Kapitel des Matthäusevangeliums, so erweisen sich diese 5 Verse unter der Überschrift »Vom Vergelten« als eine hochbrisante Herausforderung für Leute von heute. Dem Bösen so entgegentreten, wie Jesus es getan hat. Dem Bösen keinen Triumph gönnen. Der Wahrheit zum Sieg verhelfen. Der Verantwortung für andere Rechnung tragen. Sich bitten lassen. Die Not der Menschen über die eigene Bequemlichkeit stellen. Der Eigentumsfalle entkommen. Gegen die Hartherzigkeit angehen. Mit dem allem haben wir ein Leben lang zu tun. Jesus ist diesen Weg vorausgegangen, er hat es geschafft, Gott hat sich zu ihm bekannt und Jesus würde uns nicht zu einem Leben in seiner Spur berufen, wenn wir es nicht auch schaffen könnten. An seiner Hand, aus seiner Kraft, in seinem Namen.

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1: Apostelgeschichte 25, die Verse 1 bis 12. 3 Tage nach seinem Amtsantritt zog Festus von Caesarea nach Jerusalem hinauf. Die führenden Priester und die angesehensten Männer des jüdischen Volkes erneuerten bei ihm ihre Anklage gegen Paulus, und sie erbaten sich von ihm als besonderes Zeichen seiner Gunst, dass er den Gefangenen wieder nach Jerusalem verlegen lasse. Sie planten nämlich einen Anschlag und wollten ihn unterwegs töten. Doch Festus erklärte, Paulus werde in Caesarea bleiben. Er selbst kehre bald wieder dorthin zurück. Eure Bevollmächtigten, sagte er, können ja mitkommen und ihre Anklage vorbringen, wenn der Mann wirklich das Recht verletzt hat. Festus blieb noch eine gute Woche in Jerusalem und reiste dann nach Caesarea zurück. Gleich am nächsten Tag eröffnete er die Gerichtsverhandlung und ließ Paulus vorführen. Als er erschien, umstellten ihn die Juden aus Jerusalem und brachten viele schwere Anklagen gegen ihn vor, konnten sie aber nicht belegen. Paulus verteidigte sich. Ich habe mich weder gegen das Gesetz der Juden, noch gegen den Tempel, noch gegen den Kaiser vergangen. Festus wollte den Juden nun doch den Gefallen tun und fragte Paulus, willst du nicht nach Jerusalem gehen, damit dort in meinem Beisein über diese Punkte verhandelt und entschieden werden kann? Aber Paulus erwiderte, ich stehe hier vor dem kaiserlichen Gericht und vor ihm muss mein Fall entschieden werden. Ich habe mich gegen die Juden in keiner Weise vergangen, wie du selbst genau weißt. Wäre ich im Unrecht und hätte etwas getan, worauf die Todesstrafe steht, so wäre ich sofort bereit zu sterben. Da aber feststeht, dass ihre Anklagen falsch sind, kann mich niemand bloß aus Gefälligkeit an sie ausliefern. Ich verlange, dass mein Fall vor den Kaiser kommt. Festus besprach sich mit seinen Beratern und entschied dann, »Du hast an den Kaiser appelliert, darum sollst du vor den Kaiser gebracht werden.«
2: Karin war sich sicher, dass es schon länger her war, seit sie das letzte Mal zu spät gekommen war. Doch ihre Kollegen hatten heute dem Chef mitgeteilt, dass sie ständig zu spät käme. Das Gegenteil beweisen konnte sie nicht, doch wollte sie versuchen, ein klärendes Gespräch mit ihrem Chef zu führen. Seit 2 Jahren wird Paulus ohne einen richterlichen Beschluss festgehalten. Beide, Felix und sein Nachfolger Festus, wollten sich mit den Juden gutstellen und ließen Paulus deshalb in Haft. Das war für sie am bequemsten und diente in ihren Augen am ehesten dem römischen Frieden. Doch dieser Friede war ein scheinbarer, denn er beruhte auf Gewalt. Paulus dagegen zeigte durch sein Verhalten, dass ihn ein anderer Friede trägt. Dieser ist es, der Paulus Ruhe schenkte, trotz aller falschen Anklagen. Er betonte sein reines Gewissen und verlangte, dass sein Fall vor dem Kaiser behandelt wird. Auch wir erleben manchmal falsche Anklagen, am Arbeitsplatz oder in der Nachbarschaft. Wenn Sie solche Situationen erleben, dann wünsche ich Ihnen den inneren Frieden, der Paulus getragen hat und aus seiner Beziehung mit Jesus gekommen ist und der ihm geholfen hat, mutig seinen Weg zu gehen.
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1: Beim Wort zum Tag heiße ich Sie herzlich willkommen. Mein Name ist Philipp Giannetti und ich freue mich, dass Sie Ihren Tag mit Gottes Wort beginnen. Jens Brackensieck beschäftigt sich im folgenden Beitrag mit dem Bibeltext aus dem Jakobusbrief, Kapitel 5, Vers 7. Wir lesen dort: Siehe, der Bauer wartet auf die kostbare Frucht der Erde und ist dabei geduldig, bis sie empfange den Frühregen und Spätregen. Ich wünsche Ihnen damit einen ermutigenden Start in den Tag.
2: Es hat keinen Wert. Es wird sich bei mir nichts ändern. Ich kann mich nicht ändern. Ich bin und bleibe halt so, wie ich bin. Das war der erste Gedanke, der mir nach dem Gespräch durch den Sinn ging. Dabei wollte ich mir wirklich Mühe geben. Ich wollte ruhig bleiben, zuhören. Ich wollte nicht vorschnell meine Argumente vorbringen. Ich wollte Verständnis aufbringen. Aber kaum hatte der andere seinen ersten Satz vollendet, ging es mit mir durch. So kann man doch nicht denken. So kann man sich doch nicht verhalten. Das Gespräch ging also daneben. Und ich gab mir danach die Schuld dafür. Vermutlich zu Recht. Als ich darüber weiter nachdachte, erkannte ich, dass mein Problem letztlich gar nicht meine schlechte Gesprächsführung war, sondern mein Weg, mit mir selbst umzugehen. Ich bin halt so. Dabei macht es mir meine Umwelt leicht. Jeder Mensch ist anders und du bist halt so. Manchmal etwas aufbrausend und rechthaberisch, aber das ist okay. Nur leider half mir das im Konflikt mit meinem Gegenüber nicht weiter. Im Gegenteil. Ich habe mich mit anderen verglichen und wurde dadurch immer unglücklicher. Immer wieder die gleichen Fehler, das gleiche Versagen, die gleiche Schuld. Ich kann mir das nicht mehr verzeihen. Im Jakobusbrief im Neuen Testament entdecke ich: Jakobus hat es auch mit Konflikten zu tun, zum Beispiel mit reichen und selbstsicheren Leuten. Da gebraucht er das Bild von einem Landwirt, der Saatgut in den Boden einbringt und dann geduldig wartet, dass Regen die Saat zum Keimen bringt, das Getreide heranwächst und Frucht bringt. Dazu meint Jakobus dann: So wie das Saatgut im Boden, muss sich auch das Herz des Menschen entwickeln und ausreifen. Und Gott ist wie so ein Landwirt. Er hat so viel Geduld mit jedem Menschen. Geduld ist ein Wesenszug Gottes. Schon vor 2000 Jahren hat Gott das grundlegende Menschheitsproblem gelöst, nämlich dass die Menschen von ihm nichts wissen wollen. Darum hat er seinen Sohn Jesus Christus bei uns leben und für uns sterben lassen. Doch so viele Menschen konnten und wollten davon nichts wissen. Wäre Gott ungeduldig, dann hätte er dem Treiben auf der Erde ein Ende machen können. Aber Gott wartet geduldig, damit Menschen immer noch umkehren können und sich das, was er in sie hineingelegt hat, entwickeln und ausreifen kann. Allerdings habe ich den Eindruck, dass viele mit sich selbst viel weniger Geduld haben als Gott und die Hoffnung aufgeben. Dabei ist es so wichtig, mit sich selbst Geduld zu haben. Dann können wir vielleicht auch mit den eigenen Schwächen, dem eigenen Mangel, den eigenen Fehlern besser umgehen. Und wer nicht ständig mit sich selbst ins Gericht gehen muss, der wird auch für andere genießbarer. Dabei geht es nicht um billige Selbstentschuldigung. Kein Mensch kann sich seine Sünden selbst vergeben. Aber wer sie sich selbst eingesteht und Gott bekennt, dem wird Gott vergeben. Ganz gewiss. Wer das erkennt und annimmt, der kann von Gott Geduld lernen. Auch mit sich selbst. Jakobus sagt es so: Siehe, der Bauer wartet auf die kostbare Frucht der Erde und ist dabei geduldig, bis sie empfange den Frühregen und Spätregen. Manchmal bin ich wie ein Kind, das am Grashalm zieht, damit es schneller wächst. Aber damit erreiche ich nur das Gegenteil von dem, was ich eigentlich will. Jakobus lädt sie darum im Namen Gottes ein: Lass dir die Zeit, die Gott dir gönnt.
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1: Apostelgeschichte 25, die Verse 1 bis 12. 3 Tage nach seinem Amtsantritt zog Festus von Caesarea nach Jerusalem hinauf. Die führenden Priester und die angesehensten Männer des jüdischen Volkes erneuerten bei ihm ihre Anklage gegen Paulus, und sie erbaten sich von ihm als besonderes Zeichen seiner Gunst, dass er den Gefangenen wieder nach Jerusalem verlegen lasse. Sie planten nämlich einen Anschlag und wollten ihn unterwegs töten. Doch Festus erklärte, Paulus werde in Caesarea bleiben. Er selbst kehre bald wieder dorthin zurück. Eure Bevollmächtigten, sagte er, können ja mitkommen und ihre Anklage vorbringen, wenn der Mann wirklich das Recht verletzt hat. Festus blieb noch eine gute Woche in Jerusalem und reiste dann nach Caesarea zurück. Gleich am nächsten Tag eröffnete er die Gerichtsverhandlung und ließ Paulus vorführen. Als er erschien, umstellten ihn die Juden aus Jerusalem und brachten viele schwere Anklagen gegen ihn vor, konnten sie aber nicht belegen. Paulus verteidigte sich. Ich habe mich weder gegen das Gesetz der Juden, noch gegen den Tempel, noch gegen den Kaiser vergangen. Festus wollte den Juden nun doch den Gefallen tun und fragte Paulus, willst du nicht nach Jerusalem gehen, damit dort in meinem Beisein über diese Punkte verhandelt und entschieden werden kann? Aber Paulus erwiderte, ich stehe hier vor dem kaiserlichen Gericht und vor ihm muss mein Fall entschieden werden. Ich habe mich gegen die Juden in keiner Weise vergangen, wie du selbst genau weißt. Wäre ich im Unrecht und hätte etwas getan, worauf die Todesstrafe steht, so wäre ich sofort bereit zu sterben. Da aber feststeht, dass ihre Anklagen falsch sind, kann mich niemand bloß aus Gefälligkeit an sie ausliefern. Ich verlange, dass mein Fall vor den Kaiser kommt. Festus besprach sich mit seinen Beratern und entschied dann, »Du hast an den Kaiser appelliert, darum sollst du vor den Kaiser gebracht werden.«
2: Karin war sich sicher, dass es schon länger her war, seit sie das letzte Mal zu spät gekommen war. Doch ihre Kollegen hatten heute dem Chef mitgeteilt, dass sie ständig zu spät käme. Das Gegenteil beweisen konnte sie nicht, doch wollte sie versuchen, ein klärendes Gespräch mit ihrem Chef zu führen. Seit 2 Jahren wird Paulus ohne einen richterlichen Beschluss festgehalten. Beide, Felix und sein Nachfolger Festus, wollten sich mit den Juden gutstellen und ließen Paulus deshalb in Haft. Das war für sie am bequemsten und diente in ihren Augen am ehesten dem römischen Frieden. Doch dieser Friede war ein scheinbarer, denn er beruhte auf Gewalt. Paulus dagegen zeigte durch sein Verhalten, dass ihn ein anderer Friede trägt. Dieser ist es, der Paulus Ruhe schenkte, trotz aller falschen Anklagen. Er betonte sein reines Gewissen und verlangte, dass sein Fall vor dem Kaiser behandelt wird. Auch wir erleben manchmal falsche Anklagen, am Arbeitsplatz oder in der Nachbarschaft. Wenn Sie solche Situationen erleben, dann wünsche ich Ihnen den inneren Frieden, der Paulus getragen hat und aus seiner Beziehung mit Jesus gekommen ist und der ihm geholfen hat, mutig seinen Weg zu gehen.
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1: Beim Wort zum Tag heiße ich Sie herzlich willkommen. Mein Name ist Philipp Giannetti und ich freue mich, dass Sie Ihren Tag mit Gottes Wort beginnen. Jens Brackensieck beschäftigt sich im folgenden Beitrag mit dem Bibeltext aus dem Jakobusbrief, Kapitel 5, Vers 7. Wir lesen dort: Siehe, der Bauer wartet auf die kostbare Frucht der Erde und ist dabei geduldig, bis sie empfange den Frühregen und Spätregen. Ich wünsche Ihnen damit einen ermutigenden Start in den Tag.
2: Es hat keinen Wert. Es wird sich bei mir nichts ändern. Ich kann mich nicht ändern. Ich bin und bleibe halt so, wie ich bin. Das war der erste Gedanke, der mir nach dem Gespräch durch den Sinn ging. Dabei wollte ich mir wirklich Mühe geben. Ich wollte ruhig bleiben, zuhören. Ich wollte nicht vorschnell meine Argumente vorbringen. Ich wollte Verständnis aufbringen. Aber kaum hatte der andere seinen ersten Satz vollendet, ging es mit mir durch. So kann man doch nicht denken. So kann man sich doch nicht verhalten. Das Gespräch ging also daneben. Und ich gab mir danach die Schuld dafür. Vermutlich zu Recht. Als ich darüber weiter nachdachte, erkannte ich, dass mein Problem letztlich gar nicht meine schlechte Gesprächsführung war, sondern mein Weg, mit mir selbst umzugehen. Ich bin halt so. Dabei macht es mir meine Umwelt leicht. Jeder Mensch ist anders und du bist halt so. Manchmal etwas aufbrausend und rechthaberisch, aber das ist okay. Nur leider half mir das im Konflikt mit meinem Gegenüber nicht weiter. Im Gegenteil. Ich habe mich mit anderen verglichen und wurde dadurch immer unglücklicher. Immer wieder die gleichen Fehler, das gleiche Versagen, die gleiche Schuld. Ich kann mir das nicht mehr verzeihen. Im Jakobusbrief im Neuen Testament entdecke ich: Jakobus hat es auch mit Konflikten zu tun, zum Beispiel mit reichen und selbstsicheren Leuten. Da gebraucht er das Bild von einem Landwirt, der Saatgut in den Boden einbringt und dann geduldig wartet, dass Regen die Saat zum Keimen bringt, das Getreide heranwächst und Frucht bringt. Dazu meint Jakobus dann: So wie das Saatgut im Boden, muss sich auch das Herz des Menschen entwickeln und ausreifen. Und Gott ist wie so ein Landwirt. Er hat so viel Geduld mit jedem Menschen. Geduld ist ein Wesenszug Gottes. Schon vor 2000 Jahren hat Gott das grundlegende Menschheitsproblem gelöst, nämlich dass die Menschen von ihm nichts wissen wollen. Darum hat er seinen Sohn Jesus Christus bei uns leben und für uns sterben lassen. Doch so viele Menschen konnten und wollten davon nichts wissen. Wäre Gott ungeduldig, dann hätte er dem Treiben auf der Erde ein Ende machen können. Aber Gott wartet geduldig, damit Menschen immer noch umkehren können und sich das, was er in sie hineingelegt hat, entwickeln und ausreifen kann. Allerdings habe ich den Eindruck, dass viele mit sich selbst viel weniger Geduld haben als Gott und die Hoffnung aufgeben. Dabei ist es so wichtig, mit sich selbst Geduld zu haben. Dann können wir vielleicht auch mit den eigenen Schwächen, dem eigenen Mangel, den eigenen Fehlern besser umgehen. Und wer nicht ständig mit sich selbst ins Gericht gehen muss, der wird auch für andere genießbarer. Dabei geht es nicht um billige Selbstentschuldigung. Kein Mensch kann sich seine Sünden selbst vergeben. Aber wer sie sich selbst eingesteht und Gott bekennt, dem wird Gott vergeben, ganz gewiss. Wer das erkennt und annimmt, der kann von Gott Geduld lernen, auch mit sich selbst. Jakobus sagt es so: Siehe, der Bauer wartet auf die kostbare Frucht der Erde und ist dabei geduldig, bis sie empfange den Frühregen und Spätregen. Manchmal bin ich wie ein Kind, das am Grashalm zieht, damit es schneller wächst. Aber damit erreiche ich nur das Gegenteil von dem, was ich eigentlich will. Jakobus lädt sie darum im Namen Gottes ein: Lass dir die Zeit, die Gott dir gönnt.
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0: Auf die Frage, was ist für Sie das Wichtigste, antworten viele mit der Antwort, natürlich die Gesundheit. Menschlich kann man das auch verstehen, denn mit angekratzter Gesundheit ist das Leben schwierig und beeinträchtigt. Für andere Menschen ist Geld das Wichtigste und für wieder andere ein schönes Haus. Da setzen Menschen ganz unterschiedliche Schwerpunkte. Welchen Schwerpunkt setzt eigentlich Gott? Was ist für Gott das Wichtigste? Mit dieser Frage beschäftigen wir uns in der kommenden halben Stunde. Herzlich willkommen zu einer Sendung des ERF. Das ist das Wichtigste. So ist die Ansprache überschrieben, die der bereits verstorbene Missionar und Gründer des Missionswerks Neues Leben, Anton Schulte, gehalten hat.
1: Das ist das Wichtigste, dass Gott die Ehre gegeben wird. Als die Engel bei der Geburt Jesu sangen, dann riefen sie zuerst, Ehre sei Gott in der Höhe. Und danach erst Frieden auf Erden den Menschen, die das Wohlgefallen Gottes finden. Alle Ziele, die wir haben mögen, müssen diesem Ziel grundsätzlich untergeordnet werden. Gib Gott allein die Ehre. Alles andere ist Götzendienst. Gib Gott allein die Ehre, muss man auch sagen, heute in einer Welt, die zunehmend religiös wird. Wir haben heute eine Zeit des Individualismus, wo jeder sich seine Welt zu selbst zusammendenkt und seinen Gott selber baut. Und eben so, wie er ihn gerne haben möchte. Und das haben viele auch mit Jesus gemacht. Sie haben einen katholischen oder evangelischen Jesus und einen evangelikalen oder charismatischen Jesus oder sie haben irgendein Jesusbild oder einen politischen, wie jemand sagte, Jesus war der erste Kommunist. Sondern nein. Weißt du, die ersten Christen haben doch alles gemeinsam. Ja. Ich sage aber freiwillig. Es ist einfach so, Glaube ohne das Vertrauen auf das Sterben Jesu Christi, auf sein Blut, das er für uns vergossen hat, dass er sein Leben hingegeben hat zur Bezahlung für unsere Sünde, unsere Schuld, funktioniert nicht. Jesus sagte einmal in Johannes 3 zu einem Bibelkenner, der Kenner des Alten Testamentes, er sagte ihm dann, eine andere Möglichkeit gibt es nicht. Wer nicht umkehrt und durch Gottes Geist neu geboren wird, kann nicht in Gottes Reich kommen. Ein Mensch kann immer nur menschliches, vergängliches Leben zeugen. Aber der Geist Gottes gibt das Neue, das ewige Leben. Und als er das immer noch nicht verstanden hatte, dann erklärte ihm Jesus das an einem alttestamentlichen Bild von der ehernen Schlange, wo die Menschen, das Volk Israel damals gegen Gott sich auflehnte. Sie schimpften auf Gott und auf Moses, dass er sie aus Ägypten rausgebracht hätte, nur weil sie eben nicht mehr alles so hatten wie früher. Und dann kam das Gericht über sie in Form von feurigen Schlangen. Und wer von einer Giftschlange gebissen war, der musste sterben. Aber dann schrien sie zu Moses und sagten, Moses, bete für uns. Rede mit Gott, dass er uns hilft, dass er die Giftschlangen wegnimmt. Und Mose betete für das Volk. Aber Gott nahm die Schlange nicht weg, sondern er sagte, nimm einen Pfahl und forme aus Kupfer eine bronzene Schlange und nagel sie oben an diesen Pfahl und dann richte diesen Pfahl außerhalb des Lagers auf, dass wenn einer von einer Giftschlange gebissen wird, dann braucht er nur zu dieser Schlange am Pfahl aufzuschauen und dann wird er nicht sterben, sondern der vom Tode gezeichnete bekommt noch einmal das Leben geschenkt, ein neues Leben. Und Jesus sagt, Nikodemus, so muss ich aufgehängt werden, so muss der Sohn des Menschen erhöht werden, wörtlich. So werde ich erhöht werden und alle, die zu mir aufschauen und glauben, die werden nicht verloren gehen, sondern ewiges Leben erhalten. nicht nur eine Neuauflage für ein paar Jahre für das alte irdische, sondern ewiges Leben. Und dann fügt er hinzu, so sehr hat Gott die Welt geliebt, dass er seinen einzigen Sohn gab, damit jeder, der an ihn glaubt, nicht verloren gehe, sondern ewiges Leben habe. Nur Jesus kann dir das schenken. Darum sagte auch der Apostel Petrus in seiner zweiten Predigt in der Apostelgeschichte, es ist in keinem anderen Heil, ist auch kein anderer Name unter dem Himmel den Menschen gegeben, darin wir sollen errettet werden. Alleine in Jesus Christus. Als ich darüber einmal predigte, an einem Sonntagmorgen, kam ein Mann zu mir und sagte, ja, also, das war eine gute Predigt. Aber, sagte er, wissen Sie, ich bin Religionslehrer. Und meine Schüler, die fragen nicht, ist das wahr? Die fragen, was bringt's? Was bringt das für mich, wenn ich Christ werde? Und auch Christen fragen, was bringt's, wenn ich Gott gehorche? Was bringt's, wenn ich Gott gefalle? Da fiel mir ein, Anton, du hast früher auch so gedacht. Als ich vor der Entscheidung stand, ja, am 2. Oktober 48, nicht wahr, da stand ich vor der Entscheidung, soll ich jetzt mit Jesus wagen oder nicht? Ich hatte es zum ersten Mal verstanden, diese Sache mit Jesus. Ich war am Ende meiner Kriegsgefangenschaft in Schottland und war eingeladen worden in eine kleine Versammlung dort. Und die haben erzählt, junge Leute haben erzählt aus ihrem Leben, wie Jesus sie verändert hat. Wie sie selber es nicht konnten, aber Jesus hat es getan. Und da habe ich gedacht, soll ich das alles auf eine Karte setzen? Ich habe es getan. Und meine Frau und ich, wir waren da und haben mit Vertretern von 60 Gemeinden in Schottland Big Birthday Party gefeiert. Ich war also eine große Geburtstagsfeier. Denn ich habe ihnen gesagt, jeder Mensch, der in Deutschland und irgendwo anders durch meine Dienste zum Glauben gekommen ist und durch deren Dienste dann wieder, alle gehen auf euer Konto hier in Schottland. Ihr habt mir in der Liebe Christi das Evangelium gesagt. Und es ist auf einigermaßen guten Boden gefallen. Und wir haben dem Herrn gelobt und gedankt. Aber dann habe ich gedacht, ja Anton, was hat's gebracht? 50 Jahre. Ich meine, Petrus hat ja auch so gefragt. Die Frage ist nicht falsch. In Markus 10, da heißt es, aber wie ist es nun mit uns? Fragte Petrus aufgeregt. Wir haben doch alles aufgegeben und sind mit dir gegangen. Jesus antwortete, das sollt ihr wissen. Jeder, der sein Haus, seine Geschwister, seine Eltern, seine Kinder oder seinen Besitz aufgibt, um mir zu folgen und das Evangelium weiterzusagen, der wird schon hier alles hundertfach zurückerhalten. Ein Zuhause, Brüder und Schwestern, Eltern und Kinder und alles, was er zum Leben braucht. All dies wird ihm, wenn auch mitten unter Verfolgungen, hier auf dieser Erde gehören. Und außerdem ist in der zukünftigen Welt das ewige Leben. Es lohnt sich, Jesus zu folgen. Es lohnt sich, ihm zu gehorchen. Wenn ich heute zurückschaue auf diese 50 Jahre, und ich habe ja 3 Monate nach meiner Bekehrung angefangen zu predigen, und musste dann noch zu einer Bibelschule gehen und brauchte noch ein bisschen Ausbildung. Habe mein Leben lang studiert, aber immerhin, ich habe gleich losgepredigt. Und 7 Minuten etwa, ne? 3 hatten sie mir gegeben und 7 habe ich genommen. Und naja, also, auf jeden Fall, als ich runterkam vom Podium, kam ein Mann auf mich zu und sagte, Gott hat dich berufen zum Evangelisten. Ich sagte, entschuldigen Sie, mein Herr, was ist das, ein Evangelist? Und dann sagte er, ja, das ist ein Mann, der reist von Ort zu Ort und predigt das Evangelium von Jesus und sagt den Leuten, wer Jesus ist. Ja, sag ich, das stimmt. Das hat Mittwochabend, als ich im Gebet war auf der Farm, wo ich wohne, der Herr mir auch schon gesagt. Und ja, hat sich gelohnt? Ja. Ich bereue nicht eine Sekunde, mein Leben ganz hinter die Führung Gottes gestellt zu haben. Über Höhen, durch Tiefen, Ich bin kein Superman. Im Gegenteil. Mensch mit allerlei Schwächen und Nöten. Aber einfach, ich vertraue dem Herrn. Und er hat mir meine Sünden vergeben, meine Schuld getilgt. Er hat mir die Kraft des Heiligen Geistes geschenkt, immer wieder neu anzufangen, nicht aufzugeben, in den Enttäuschungen nicht liegen zu bleiben und immer Menschen zur Seite gegeben. Und doch, der Segen Gottes ist nicht wie ein Platzregen, auch nicht wie ein Dauerregen. Gott segnet nicht wie mit der Gießkanne. Es ist nicht so, dass einer sagt, so, ich liefere mein Leben dem Herrn aus und dann strömt der Segen so wunderschön herab. Das gibt's nur in Liedern, weißt du. In Wirklichkeit ist es so, dass der Segen Gottes sporadisch ist. Und er kommt so, wie er es will und wie er es uns zudenkt. Und das ist nicht alles so glatt und so einfach. Vor allen Dingen, der Segen Gottes schließt uns mit ein. Unsere Kreativität, unsere Mühe, unsere Arbeit, unsere Treue. Gott schließt das mit ein in seinen Segen. In Afrika sah ich, wie junge Christen von der Uni kommend in die Dörfer gingen, in den Dschungel und haben dort ihren Leuten beigebracht, wie man Ziegelsteine formen kann und Häuser bauen oder Brunnen graben. Und siehe da, da entsteht Segen mit einem Mal. Warum? Weil Menschen aus dem Glauben heraus handeln und ganz praktische Dinge tun. In Südamerika, wir arbeiten in einem Slumgebiet in Argentinien und haben da eine Essensversorgung aufgemacht und mittlerweile ist eine Gemeinde entstanden. Willi Buchwald arbeitet dort viel und es ist wunderbar zu sehen, was Gott gewirkt hat. Und was in manchen Orten machen sie eine Firma auf, eine Genossenschaft. In Sao Paulo zum Beispiel, in Brasilien hat eine Gemeinde, da haben die Ältesten eine Firma eröffnet und haben damit den arbeitslosen Gemeindegliedern Arbeit verschafft. Segen Gottes. Nein, nicht einfach so über uns geschüttet, sondern eben durch uns hindurch, auch durch unsere Ideen, durch unseren Fleiß, durch unsere Arbeit. Genossenschaft. Aber wir bleiben nicht verschont vor Ängsten. Auch gesegnete Menschen gehen durch Ängste durch, kommen in solche Engpässe, dass sie nicht weiter wissen. Aber wir können in unserer Angst und unserer Verzweiflung zum Herrn gehen und er tröstet uns. Auch wir werden krank und gehen durch Leiden. Ich habe meine eigene Frau am Krebs verloren. Ich habe erlebt, dass der Herr Kranke heilen kann. Aber meine eigene Frau hat sie nicht geheilt. Auch Heidi, meine Frau, wir sind seit 7 Jahren jetzt verheiratet, sie hat ihren Mann 15 Jahre lang krank gehabt. In 22-jähriger Ehe. Doch trotzdem Segen. Ich denke an Josef. Josef war 17 Jahre, als der verwöhnte Junge, der verwöhnte Sohn Jakobs, da von seinen Brüdern verkauft wurde nach Ägypten. Ich habe manchmal gedacht, was hat er wohl gedacht? Dieser verwöhnte junge Mann, mit dem bunten Rock losgeschickt nach den Brüdern als Aufpasser, mal nachzuschauen. Und wie sie ihn dann in die Zisterne geworfen haben und dann an die Sklavenhändler verkauft. Und wie er dann angekettet hinterhergelaufen ist hinter den Tieren bis nach Ägypten. Was für eine Umkehr muss in dem Herzen dieses Mannes stattgefunden haben. Ja, er war ein Prophet Gottes, natürlich. Er hat im Traum gesehen, in der Vision, dass seine Brüder sich vor ihm verneigen würden. In einem anderen Traum, dass die Eltern selbst sich vor ihm verneigen würden. Es hat ihm auch noch Hass gebracht, Erwählter Gottes zu sein. Nein, Gottes Leute werden nicht verschont. Solche Nöte sind möglich, aber der Herr war auch bei ihm als Sklave. Er hat es gut. Er wurde von einem vornehmen hohen Offizier gekauft als Sklave und er sah gut aus, 17 Jahre und hübsch anzusehen. Der Offizier setzte ihn über sein ganzes Haus. Er war der Verwalter des Hauses, bis die Frau von dem Offizier mit ihm schlafen wollte. Und das wollte er nicht. Er sagte, und 400 Jahre bevor die 10 Gebote gegeben wurden, sagte er, wie sollte ich ein solch großes Unrecht tun und meinem Herrn die Frau wegnehmen? Er musste wegrennen, um rauszukommen. Und manchmal kann man nur wegrennen, wenn die Versuchung da ist. Was bekam er dafür? 13 Jahre Gefängnis. Ja? Ein 17-jähriger junger Mann, nur weil er in eine Sünde nicht einwilligen wollte, 13 Jahre im Gefängnis. Ist das der Segen Gottes anderen? Ja. Aber im Gefängnis war der Herr bei ihm. Er hat ihn getröstet. Er hat ihn aufgerichtet. Er hat ihn gesegnet. Er hat ihn gebraucht. Er wurde der Oberaufseher der ganzen Gefangenen. Und er wurde auch dort der Prophet. Und er konnte den Traum des Pharao deuten mit den 7 mageren, 7 fetten Kühen und so weiter. Und er kam dadurch raus. Er wurde der zweitmächtigste Mann in Ägypten, der Großvisier. Segen Gottes, aber durch Tiefen. Gott schont seine Kinder nicht. Er segnet sie, auch im Tiefgang. Der Segen des Herrn ist groß. Diese Jahrtausende alten Geschichten, ich war und so weiter. Du, als ich in Berlin war, kam einer und sagte, würden Sie ins Gefängnis kommen? Ich war dann eingeladen in so einem ganz alten Gefängnis und so schwerer Sicherheitstrakt und alles lebendig. Und ich kam da rein, der Küster begrüßte mich freudig, nicht wahr? Ja, er sagte, ich bin Gefangener, aber ich sag, wie lange haben Sie denn noch? So, lebenslänglich. Auch. Macht nichts, also brauchen Sie nicht traurig fühlen drüber. Ich bin froh, dass ich hier bin. Das war so eine Überraschung. Ich komme da, und er sagte, draußen wäre ich geblieben, wie ich war. Hier drinnen bin ich durch den Gefängnispfarrer zum Glauben an Jesus Christus gekommen. Und er hat mein Herz reingemacht und ich habe ein neues Leben empfangen. Wie lange ich hier drin bleibe, ist gar nicht wichtig. Ich bin hier, weil Gott mich hier haben will. Und ich freue mich im Herrn. Oh, habe ich gedacht, die Freude wünsche ich allen Gotteskindern, auch in allen Situationen. In der Situation, in der du heute drin bist, mit dem belasteten Herzen, mit dem du heute gekommen bist. Der Herr ist doch mit dir, wenn du ihm folgst. Er wird dich segnen, überbitten und verstehen. Ja, sagst du, aber es gibt Verfolgungen, grausame Verfolgungen. Ja, es gibt Menschen, die aufgrund ihrer Entscheidung für Jesus gleich getötet werden. Gott sei es geklagt, dass es das gibt in der Welt heute. Aber sie sind beim Herrn und er sagt, und in der zukünftigen Welt das ewige Leben. Der Herr lässt sich nichts schenken. Alles, was wir für ihn tun, wird er uns reichlich belohnen. Wir brauchen keine Angst zu haben, dass wir zu kurz wegkommen. Wir können uns den Himmel nicht vorstellen, wie die Hölle auch nicht. Aber wir dürfen uns freuen auf eine Herrlichkeit bei Jesus. Er wird uns beschenken mit all dem, überbitten und verstehen. Ja, sagst du, in unserem Land gibt es ja keine Verfolgung. Naja, sie sieht nur anders aus. Wenn du Jesus bekennst in deiner Firma, in deiner Schule oder im Altenheim oder wo du bist, dann wirst du geschnitten. Dann wirst du benachteiligt. Dann wirst du gehänselt. Du verlierst deinen Job. Wirst nicht befördert. Kriegst weniger Geld. Und so weiter. Natürlich gibt's das. Oder Mobbing. Die Leute sagen Schlechtes über dich. Ekeln dich raus. Rufmord. Jesus sagt mal in der Bergpredigt, betet für die Menschen, die euch Böses wünschen. Segnet, die euch fluchen. Segnet, die euch fluchen. Tut Gutes denen, die euch hassen. Und er sagt, freut euch, wenn die Menschen Böses über euch sagen, wenn sie dabei lügen. Da steht wörtlich sogar jubelt. Freut euch und jubelt, wenn die Menschen Böses über euch sagen, so sie daran lügen, denn es wird euch im Himmel wohl belohnt werden. Also ich muss ehrlich zugehen, freuen probiere ich und jubeln übe ich mich noch drin. Ich schaffe das noch nicht, aber ich habe angefangen, für meine Feinde zu beten und für die Leute. Ich wünsche ihnen Gutes. Ich segne die Menschen, die mich nicht mögen oder die mir Böses tun. Und das gibt's ja auch manchmal. Lass uns segnen, die uns fluchen. Der Herr gibt uns die Kraft dazu. Das ist eben das Große, das Gewaltige. Jesus bereinigt durch das Erlösungswerk am Kreuz unsere Vergangenheit. da am Kreuz, hier unten, wird da bildlich dargestellt, die drei Kreuze. Jesus starb an dem Kreuz in der Mitte. Und er starb nicht nur für die beiden Verbrecher rechts und links. Er starb auch für dich und für mich. Er bezahlte unsere Sündenschuld am Kreuz, sodass er ausrufen konnte, es ist vollbracht. Glauben an Jesus heißt, vertraue darauf, er hat meine Sünden getragen, meine Vergangenheit bereinigt und er hat mir das Leben geschenkt, das ewige Leben. Und in der Auferstehung und in der Ausgießung des Heiligen Geistes, da haben wir den Sieg. Da erfahren wir die Kraft der Auferstehung, die Kraft des Heiligen Geistes, die Kraft, auch Feinde zu lieben, die Kraft, Gutes denen zu wünschen, die uns Böses wünschen, die Kraft, die Menschenleben verändert, die Situationen verändert. Die Kraft gibt es nirgendwo anders, aber der Glaube an Jesus Christus und die Kraft des Heiligen Geistes verändern dich von innen heraus, machen aus Geizkrägen gebefreudige Menschen. Machen aus Lügner ehrliche Menschen, machen aus Ehebrechern Menschen, die treu sind. Das kann nur der Geist Gottes. Und im Blick auf die Zukunft, Paulus schreibt, wir wissen, dass wenn unser Leib verfällt, dass wir wie eine Hütte, die nur vorübergehend aufgebaut war, dann haben wir eine neue Behausung, eine ewige in den Himmel. Wer glaubt, dass Jesus die Sündenschuld getragen hat? Wer vertraut darauf, dass der Heilige Geist jedes gehorsame Herz stärkt und befähigt, der darf auch wissen, die Zukunft steht in Gottes Hand. Ich gehöre dem Herrn und damit ist die Zukunft gesichert. Ich vertraue ihm. Zu dieser Entscheidung möchte ich Ihnen Mut machen, Ihr Leben ganz und total Jesus auszuliefern, ihn zu ehren, ihn zu preisen und seinen und unseren Vater im Himmel.

Das ist das Wichtigste. Unter dieser Überschrift brachte der ERF eine Ansprache des bereits verstorbenen Missionars und Mitbegründers des Missionswerks Neues Leben, Anton Schulte. Falls Sie noch Fragen oder Feedback haben, kontaktieren Sie uns gerne. Alle nötigen Infos dazu folgen im Abspann zur Sendung. Ich bedanke mich, dass Sie dabei waren und freue mich auf ein Wiederhören.

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1: Alles in unserem Leben ist begrenzt. Unsere Kräfte, unsere Lebenserwartung, unsere Finanzen, unsere Geduld, unsere Ausdauer, unsere Vorstellungskraft, unser Wissen. Ich bin am Ende, sagt so mancher, wenn zum Beispiel in der Ehe nicht mehr klappt, wenn das Auto immer streikt, wenn wir auf wichtige Fragen keine Antwort wissen, wenn eine Freundschaft in die Brüche geht, wenn ein geliebter Mensch stirbt. Wie ein Blitz, von jetzt auf gleich können unsere Lebensfundamente ins Wanken geraten. Doch etwas Festes braucht der Mensch, schrieb einmal Matthias Claudius. Etwas Festes? Einen Halt, der jedem Sturm widersteht. Worte, die trösten, die hoffen helfen, wenn Träume sterben. Etwas Festes. Wenigstens einen Menschen, dem ich voll und ganz vertrauen kann, der zuhört, wenn ich klage. Etwas Festes braucht der Mensch. Eine Hand, die durchs Leben führt. Durchs ganze Leben. Vom Anfang bis zum Schluss. Oder gar darüber hinaus. Gibt es das? Nur eines in unserem Leben steht uns unbegrenzt zur Verfügung. Die Liebe Gottes. Und die Zusage, dass Gott alle Tage bei uns ist. Einmal wird es in der Bibel auch so ausgedrückt. Ich bin das A und das O, spricht Gott der Herr. Der da ist und der da war und der da kommt, der Allmächtige. Gott kennt keine Grenzen. Er ist ein grenzüberschreitender Gott. Er wusste um mich, bevor ich lebte. Heute, jetzt hat er mein Leben im Blick und sorgt sich um mich. Und er steht am Endpunkt der Weltgeschichte und ich darf mit ihm leben in Ewigkeit, wenn ich ihm vertraue. Die Größe Gottes, die hinter dem eben erwähnten Bibelvers steckt, können wir wohl kaum erahnen. Und doch, wir können die Erfahrung machen, dass der unbegrenzte Gott uns heute schon geben will, wonach jeder Mensch sich sehnt. Liebe, Geborgenheit, Annahme, Verstehen, Zuwendung, um nur einiges zu nennen. Das löst nicht alle unsere Lebensprobleme, denn wir Menschen sind und bleiben begrenzt. Gottes Liebe aber ist unser ganzes Leben lang unbegrenzt da. Und das bringt uns durch.

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1: Zukunftsprognosen sind ein gutes Geschäft. Astrologen verdienen Geld damit. Jeder Politiker macht seinen Wählern klar, nur wenn er an der Macht ist, kann man wirklich hoffnungsvoll in die Zukunft blicken. Und auch in der Wirtschaft wird kräftig prognostiziert, wie hoch das Wirtschaftswachstum im laufenden Jahr ausfallen wird. Und es finden sich immer genügend Leute, die solchen Prognosen glauben. Obwohl doch jeder weiß, dass die meisten dieser Vorhersagen von sehr fragwürdiger Qualität sind. Aber das Prinzip funktioniert ja ganz anders. Prognosen, Voraussagen geben einem das Gefühl, dass man verlässlicher planen kann, nicht in eine gänzlich ungewisse Zukunft läuft. Klar, Unternehmen und Manager brauchen Zukunftsszenarien, Zahlen, mit denen sie ihre weiteren Geschäfte kalkulieren. Und ein guter Manager rechnet nicht bloß mit einem Szenario, sondern mit mehreren, hat auch ein Worst-Case-Szenario mit dabei, also eines, in dem von den denkbar schlechtesten Voraussetzungen ausgegangen wird. Im Geschäftsbereich geht das nicht anders. Aber es ist da ja auch keine Zukunftsfrage von Leben und Tod, so viele Menschen von wirtschaftlichen Fehlentscheidungen betroffen sein mögen. Nein, die entscheidende Zukunftsfrage für alle Menschen, die Frage auf Leben und Tod, stellt sich anders. Nämlich da, wo es darum geht, welchem Gott man sich und sein Leben und Sterben anvertraut. Dem Gott Geld, dem Gott Macht oder dem lebendigen Gott, der Schöpfer der Welt ist. Und wer in dieser Frage dem lebendigen Gott vertraut, der darf sich auch getrost auf eine Zukunftsprognose verlassen, wie sie im letzten Buch der Bibel aufgeschrieben ist. Es sind die Reiche der Welt unseres Herrn und seines Christus geworden, und er wird regieren von Ewigkeit zu Ewigkeit.

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0: 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In der heutigen Folge unter dem Thema, der Schatz im Ackerfeld. Der Schatz im Ackerfeld ist in der Bibel ein Bild für das Wichtigste im Leben. Er steht für das, worauf es wirklich ankommt. Das Bild stammt aus einem der kürzesten Gleichnisse Jesu und ist im Matthäusevangelium Kapitel 13 zu finden. Darin heißt es, das Himmelreich gleicht einem Schatz, verborgen im Acker, den ein Mensch fand und verbarg, und in seiner Freude geht er hin und verkauft alles, was er hat, und kauft den Acker. Konrad Straub ist davon überzeugt, dass man sich mit diesem Schatz im Ackerfeld auseinandersetzen sollte, sowohl im Alter als auch schon in jungen Jahren. Mehr dazu hören Sie in seinem Vortrag. Mein Name ist Philipp Genetti. Ich wünsche Ihnen ein gutes Zuhören.
1: Als der Firmenchef von Trigema seine Geschäftsleitung abgegeben hat an jüngere Leute, Wolfgang Krupp war das, er war ein sehr authentischer Mann, ein sehr guter Geschäftsmann, also der in der Geschäftswelt war er sehr bekannt. Er hat ja öfters den Satz gesagt, also erfolgreich sein, das ist keine Kunst, aber erfolgreich bleiben 30 Jahre lang, das ist was anderes. Und das hat er wirklich auch praktiziert. Also er war natürlich auch umstritten bei einigen Leuten, aber er war sicher in dem, was er also gemacht hat, war er vorbildlich. Also er hat das dann abgegeben und nach wenigen Tagen, da hat er versucht, sich das Leben zu nehmen. Mit 83 Jahren. Verstehst du, noch im Krankenhaus, da hat er einem Interviewer den Grund seiner Verzweiflung gesagt. Und ich sehe ihn noch vor mir. Er hat das dann auch bei YouTube, hat er sich gezeigt, deswegen konnte ich auch den Namen nennen, hat er gesagt, nun habe ich nichts mehr, nur noch den Tod vor Augen. Das waren seine zwei entscheidenden Sätze. Das ist natürlich ein ganz, ganz bitteres Eingeständnis. Aber doch niemals ein hoffnungsloses. Für das Altwerden kann man sich jederzeit vorbereiten. Jederzeit. Und sich fragen, wie Gott das sieht. Nicht wahr? Wir können alles richtig machen im Leben. Wir können gute Vorbilder sein. Aber wenn wir uns nicht auch fallen lassen können in Gottes Hände, worauf stützen wir uns dann? Auch gläubige Menschen stützen sich oft viel mehr auf das, was sie so haben, wie sie sind und was andere Leute sagen, als wirklich auf den Fels, auf dem wir stehen. Jesus ist ja gerade für die Haltlosen gekommen. Er sagt, ich bin ein Arzt und ein Arzt kommt doch für die Menschen, die krank sind, die elend sind, die nicht mehr weiter wissen. Und deswegen bin ich auch da, bin ich gekommen. Also das heißt, für die Haltlosen ist Jesus da, er gibt ihnen Halt. Also vergessen wir nie, welchen Schatz wir haben mit Jesu kommen. Vergessen wir das nie, nie, nie. Diese Gnade hat die Welt nicht. Ein irischer Schriftsteller, Samuel Beckett, der hat das mal in einem grotesken Schauspiel gezeigt, in dem Stück Warten auf Godot. Warten auf Godot, das zeigt, das sind also hauptsächlich zwei Menschen, Vladimir und Estragon. Vladimir und Estragon, die warten auf Godot. Godot ist wahrscheinlich ein Synonym für Gott, nicht? Warten auf Godot. Und Godot kommt nicht. Und da machen sie lauter komische Sachen, die eben zeigen, wie die Welt ist. Also sie zeigen die Herren und die Sklaven und so. Also tragische Situationen eigentlich, wie es unter den Menschen gibt, das erleben sie gemeinsam, weil sie auf Godot warten, der nicht kommt. Also da werden dann eben diese Dinge offenbar. Also ein solches Vertrauen in so einen ominösen Godot ist tatsächlich ein weit verbreitetes Thema unter den Menschen dieser Welt. Und Wladimir und Estragon, die machen dann lauter, also diese Dinge zeigen eigentlich ein absurdes Theater, das deutlich macht, wie leicht man sich an etwas festklammern kann, was nicht ist. In diesem Fall, dass sie sich eben an diesen Godot festklammern, der gar nicht ist. Die Welt gleicht dann so einem Wartesaal mit lauter selbst erfundenen Reisezielen und auch mit lauter selbst erfundenen Gottos. Und solche Gottos ist nichts anderes als Götter, die man dann eben erwählt, weil man den lebendigen Gott verachtet oder nicht will oder nicht kennt. Das ist dann die größte Tragik. Also deswegen sagt Hebräer 10, also unser kommende Gott, der wird nicht ausbleiben. Nicht, natürlich kann sich jeder seine Zukunft gestalten und machen, wie er will, hoffen und träumen, dass alles gut wird. Natürlich kann jeder. Nur unsere Wünsche machen nicht wahr, was nicht wahr ist. Jetzt verspricht die Bibel dagegen, die zeigt ja uns ein gewaltiges Reiseziel, das in uns ja zu einer festen Gewissheit wird. Du weißt, es mag kommen, was will. Ich werde Gottes Herrlichkeit sehen, Jesus. Also das ist der verheißene Schatz, der tief verborgen in deinem Ackerfeld ist, in deinem Lebensbereich. Nicht dein Lebensbereich ist ja dein Ackerfeld. Also wie Jesus das sagt, also Gott hat jedem mit seinem Leben, das er führt, auch ein entsprechendes Ackerfeld gegeben. Und in diesem Ackerfeld ist das Himmelreich. Jesus ist ja das Himmelreich. Nicht am Anfang ist, als du geboren worden bist, ist ja das Ackerfeld ganz klein. Es ist so ein kleines Fältchen, nicht wahr? Das ist das Kinderbettchen. Da hast du eines Tages gelegen, weil Gott das so wollte. Und dein Äckerlein ist so klein, da sind vier Winkel gewesen in deinem Kinderbettchen. Und da lagst du jetzt hilflos nach deiner Mama geschrien. Ist die Mama gekommen und wenn die Mama denn da war, dann hast du sie angelächelt. Und die Mama hat gelächelt. Das war dein Äckerlein, als du geboren worden bist. Und dann ging das weiter, nicht wahr? Dann hat die Mama eines Tages, hat die Mama dich genommen, hat dich in einen Laufstall gestellt. Der war vielleicht schon so groß, also der hatte vielleicht 3 Quadratmeter oder so. Das war dein Äckerlein, nicht wahr? Dann hast du da gelebt und hast plötzlich gedacht, mein Leben hat ja großen Spielraum. Und da hast du deinen Schnuller über den Laufstall geworfen und den Löffel, mit dem die Mama den Brei gegeben hat und so weiter. Also das war dann sozusagen schon die nächste Stufe von deinem Äckerlein. Und so wie du dann gewachsen bist, so ist auch dein Äckerlein immer mehr gewachsen. Dann ist dein Äckerlein wieder größer geworden. Die Mama brachte dich im Kindergarten. Da war die Welt plötzlich groß geworden. Da gab es noch andere Kinder und da gab es Legosteine und Malbücher und Gummibärchen und ich weiß nicht was. Das war alles neu, nicht wahr? Das Ackerfeld wurde wieder größer. Und so ist das also immer weitergegangen. Dann kamen die Jugendjahre, wo du plötzlich die Welt im Großen entdeckt hast. Wieder gingen die Winkel auseinander und dann kamen die Bildungsjahre, wieder gingen die Winkel auseinander und du hast plötzlich gemerkt, was du alles kannst. Und dann hat sich die Welt in der ganzen Größe hat sich dir eröffnet. Und von deinem winzigen Äckerlein hast du dann ein riesiges Ackerfeld deines Lebens gemacht. Siehst du, und weißt du was? Tief, tief in diesem Ackerfeld deines Lebens hat immer Jesus auf dich gewartet. Nur hast du eben, das ist ja dann immer die ganz entscheidende Frage, die wir vor Gott beantworten müssen. Hast du ihn auch gesucht? Hast du ihn auch wirklich entdeckt? Es gibt auch Gläubige, die wirklich an Jesus glauben und nicht etwa verloren sind oder so, das wäre falsch, aber ich habe manchmal den Eindruck, sie haben so die ganze Tiefe von Jesus nicht entdeckt. Gottes Himmelreich findet man ja nicht durch Klugheit und durch Leistung und durch Bildung und durch Frömmigkeit, sondern Gott selber schenkt sich dir. Das ist etwas ganz, ganz anderes, das zu begreifen, der lebendige Gott, der Himmel und Erde gemacht hat, der schenkt sich mir. Viele begreifen das erst am Ende ihres Lebens, wenn alles, was sie haben, sie wieder hergeben müssen. Nicht wahr? Die Winkel, so wie sie ja dann immer mehr auseinandergehen, so kommen sie immer wieder am Ende meines Lebens. Ich erlebe das ja nun wirklich sehr deutlich. Die kommen immer enger zum Straub. immer enger. Und der Strauch wehrt sich, nicht wahr, wehrt sich da und da stellt er was auf, dass der Winkel nicht näher kommt und da auch und da auch, gesundheitlich auch und man merkt, dass man nicht mehr so ernst genommen wird und so. Von allen Seiten her gehen die Winkel wieder zusammen und der Lebensspielraum wird immer enger. Bis du am Ende sagen musst, wie der Trigema-Chef, nun habe ich nichts mehr, nur noch den Tod vor Augen. Ich sage das auch, nun habe ich nichts mehr. Nur noch die Herrlichkeit vor Augen. Und das ist ein Unterschied. Was nützt es dem Menschen, wenn er die ganze Welt gewinnt, sagt Jesus? Was nützt es ihm? Und dann sagen muss, ich habe nichts mehr. Auch die schlauesten Menschen müssen dann erkennen, sie sind im Grunde, und das ist jetzt für mich ganz wichtig, sie sind im Grunde dem Geist dieser Welt aufgesessen. Und ich meine jetzt nicht einfach so pauschal, wie man sagt, das ist der Geist der Zeit oder so, sondern das ist wirklich ein böser Geist, den wir ganz schnell aufgesessen sind. Ich auch. Nämlich, dass wir erkennen müssen, dass wir im Leben ständig gegängelt werden, nur um uns vom Himmelreich fernzuhalten. Ich will das jetzt erklären auch. Das ist ja immer die alte Strategie von dem Geist dieser Welt. Er drängt dich ständig, dein Ackerfeld expandieren zu lassen. Das heißt, er lenkt deine Gedanken immer auf das, was auf dem Ackerfeld stattfindet, damit du ja nie in das Ackerfeld schaust, wo der Schatz verborgen ist. Das ist ganz wichtig. Und das sagt dir keiner. Das sagt ja keiner. Und das ist ja eine Taktik, die ja in der unsichtbaren Welt stattfindet, aber eben meine Gedanken dann beinhalten. Also ich will das an einem Beispiel sagen. Stell dir mal Folgendes vor. Stell dir mal vor, du hättest so einen bösen Geist als Nachbarn. Jemand, der etwas ganz Wichtiges von dir weiß, was du selber nicht weißt. Stell dir das mal vor. Er weiß zum Beispiel, dass du eine Goldader im Ackerfeld hast. Das sieht man ja nicht. Ich war oben nicht Gras und alles und so. Und jetzt stell dir mal vor, was würde dein böser Nachbar machen, damit du diese Goldader nie entdeckst? Denn er will ja nicht, dass du diesen Reichtum, den du im Ackerfeld hast, dass du diesen entdeckst. Was macht jetzt dein böser Nachbar? Er wird dich doch mit allen Mitteln, die ihm zur Verfügung stehen, auf das lenken, was du auf dem Ackerfeld hast. Er wird dir alle Möglichkeiten zeigen, die du hast auf deinem Ackerfeld. So wie das bei mir auch war. Er wird dir sagen, wenn du Kaufmann bist, wird er dir sagen, Mensch, mach da noch eine Filiale, da wird gerade eine frei und da kannst noch eine Dependance entstehen und so. Und da dieses Projekt, das ist genau richtig, wenn du das machst. Und da hast du Chancen und da kannst du eine große Einflussnahme nehmen. Also das sind alles Projekte, die auf deinem Ackerfeld stattfinden. Und er wird dir deine Gedanken und alles, was du hast, immer auf diese Dinge lenken, damit du ja nie in die Tiefe schaust, wo du die Goldader hast. Und ich sage dir, es ist Gnade, wenn dir jemand sagt, dass du Acht haben musst vor diesem bösen Geist. Ich war in meinem Leben nie ein wirklich ungläubiger Mensch. Ich war ein Lausbub, da könnte ich über Dinge erzählen, schlimme Dinge, also bis zu einem Einbruch, ohne zu stehlen, aber ich wollte einfach mal beweisen, dass ich auch sagen kann, was bei der Frau da im Wohnzimmer liegt und so. Das ist keine schöne Geschichte, aber auch nicht jetzt so schlimm. Also jedenfalls, ich war in dem Sinn nie wirklich ein ungläubiger Mensch, ein Lausbub, aber kein ungläubiger Mensch. Aber heute macht es mir ganz ernsthaft zu schaffen. Und ich würde fast sagen, das ist geistlich gesprochen das Hauptthema meines Lebens, dass mir nie jemand diese tägliche Verführung vor Augen gestellt hat. Da wird auch kaum drüber gesprochen. Im Evangelium wird ja vom alten Simeon berichtet. Der alte Simeon, das war ja, steht jetzt nicht so in der Bibel, aber ich denke mir, das war so ein schrumpeliges, altes, liebevolles Männlein, sicher mit einem kleinen Ecklein. Und diesem Simeon hat der Heilige Geist gesagt, Simeon, Hör mal zu, du wirst den Messias sehen. Du wirst nicht sterben, bis du den Messias gesehen hast. Und darauf hat dann der alte Simeon nur noch auf diesen einen Schatz hingefiebert. Nicht wahr? Der Heiland kommt. Ich werde ihn sehen. Er wird mir begegnen. Und das hat dann ja auch, so steht es in der Bibel, die alte Hanna dann gemerkt, und dann ist für die beiden, den Simon und die Hanna, ist dann der, das stelle ich mir so vor, dann ist dann der Tempel für die beiden sozusagen der Wartesaal der Herrlichkeit geworden. Sie wussten, er wird, dieser alte Simeon, der wird den Heiland sehen. Und die Hanna hat dann gedacht, wenn er ihn sieht, dann sehe ich ihn ja auch. Also, der ist dann praktisch, der Tempel ist dann zum ständigen Warten auf den Messias geworden. Und ich sage dir, solche Orte müsste es doch heute überall geben. Es gibt doch so viele alte Gläubige, und die müssen sich doch kennenlernen und müssen doch miteinander auch so einen Wartesaal der Herrlichkeit bilden. Als dann Josef und Maria im Tempel erschienen sind, da ist dieses heilige Männlein mit leuchtenden Augen vor denen gestanden, die ihren kleinen Jesus in Händen hielten. Und da haben sie ihm, diesem Simeon, dieses kleine Jesuskind in die Arme gegeben. Und jetzt muss man mal vorstellen, jetzt hat der dieses kleine Jesuskind in den Armen. Der hat doch die ganze Herrlichkeit Gottes in Armen. Das könnte ich gar nicht aushalten. Und das ist der Schatz im Ackerfeld. Unsere ewige Herrlichkeit Gottes. Jesus, der sich an uns völlig verschenkt oder verschenkt hat. Was wollen wir denn da noch bringen? Also schätze dich glücklich, wenn du so einen Wartesaal gefunden hast, wo man gemeinsam auf Jesu Erscheinen warten. Im Geist ist dann der Himmel mitten unter euch. Der Geist Gottes ist immer da, wo wir auf Jesus warten. Ich sage dir, ich freue mich jedes Mal auf unseren Wartesaal. Der ist einmal im Monat, dann treffen wir uns, es sind 8 alte Leute, dann treffen wir uns dann in der Wohnung von einer über 90-jährigen Frau, die macht die Wohnung zurecht. Und da sind wir dann, und ich sage dir, das ist für mich ein Highlight, wo ich wirklich sagen muss, das sind jetzt Menschen, die mit mir im Wartesaal der Herrlichkeit sind. Da beten wir erst eine Weile sehr ernsthaft, sehr ernsthaft. Und dann essen wir Kuchen und trinken Kaffee und so. Und dann reden wir auch miteinander. Für alles nehmen wir uns Zeit. Aber immer unter dem Zeichen, Jesus wird kommen, Grund ewiger Freude. Ich sage jetzt das, und manche denkt jetzt vielleicht, das klingt so ein bisschen, ja, kitschig fast oder was weiß ich. Kann sein, dass du so denkst. Aber denke nicht, das wäre eine Utopie. Das ist es nicht. Denn kann man denn solche Oasen des Glaubens, kann man das den Menschen also zutrauen? Kann das überhaupt entstehen? Und manche alte Leute, die sind ja dann auch ein bisschen in ihren Gedanken eingeengt. Das ist da auch manchmal. Aber ich merke, dass da aus den Gebeten und aus den Gesprächen heraus, dass da Menschen sind, die so ganz, eine ganz tiefe Echtheit haben. Wo ich immer das Gefühl habe, da kann ich noch lernen. Diese Transparenz und diese Echtheit und Offenheit. Wenn also der Gedanke kommt bei dir, kann man denn solche Oasen des Glaubens auch wirklich bei uns auch so erwarten? Wir hören das ja, dass verfolgte Christen, bei denen ist das ganz normal, dass die dann auch solche Kreise aufsuchen, wo sie unter sich sind, ganz und gar unter sich. Aber ich finde auch in unserer Welt, wo wir alles haben und wo wir auf alles eine Antwort bekommen, wo wir überall Gleichgesinnte sehen und wo wir uns so sehr gewöhnt haben an Menschen, mit denen wir halt zusammen sind und so, da ist das eigentlich fast so ein bisschen fremd geworden, dieser Gedanke. Und da denken dann manche Leute, na, das kann man nur den Leuten zutrauen, die eben in der Verfolgungswelt sind. In Nordkorea zum Beispiel, da gibt es ja solche ganz tief geheimen Kreise. Da leben Väter und Mütter. Mich interessiert das ja immer auch, die verfolgte Gemeinde in Nordkorea. Ich habe auch, wenn ich in Berlin war, am Donnerstag, sind wir immer dort hingestanden, wo die nordkoreanische Botschaft ist. Und dann haben wir dort demonstriert eine Stunde lang. Weil mir das sehr, sehr wichtig ist, dass diese Menschen, also die Christen auch, ihre Menschen haben, die sie vertreten hier in unserer Welt. Dass wir nicht uns nur mit unseren Problemen hier beschäftigen, sondern dass wir uns auch immer wieder mal zwischendurch vorstellen, was diese Menschen täglich an Ängsten durchzustehen haben. Du musst dir mal vorstellen, in Nordkorea, da werden ja die Kinder auch wieder befragt und da ist alles so organisiert, dass immer 10 oder 12 Familien müssen, dann werden die Kinder befragt und die müssen dann Rechenschaft geben und dann müssen diese Gruppen wieder anderen Gruppen, das sind glaube ich 100 oder 120 oder so Gruppen, die müssen denen wieder Rechenschaft geben und so ist es ein System, dass also alle Menschen sozusagen auch offenbar werden sollen in ihren Gedanken, in ihrer Frömmigkeit. Jetzt kannst du vorstellen, wenn Eltern da sind, die Kinder haben, die können ihren Kindern nichts sagen von Jesus, denn die Kinder würden sich ja verplappern irgendwann. Die müssen also das alles für sich behalten. Mütter können ihr Herz nicht vor den Kindern offenbaren, denn wenn sie entdeckt werden, das ist nicht übertrieben, das glaubt fast keiner, aber es ist so, wenn Mütter entdeckt werden, dass da eine Bibel im Haus ist, dann werden sie entweder erschossen oder sie kommen ins Lager. Eins von beiden. Und verstehst du jetzt, warum ich das sage? Und dort in Nordkorea, dort gibt es dann eben diese Oasen, diese Wartesäle der Herrlichkeit. Da kommen also nur die Mütter, manchmal sind es nicht einmal die Väter, die das erfahren, oder nicht einmal die Mütter, weil diese unendliche Angst da ist, das könnte ihnen passieren. Dann kommen diese Leute dann zusammen, irgendwo tief in den Wäldern Nordkoreas. Das ist die Verfolgung. Und diese Männer und Frauen, die dort zusammenkommen, verstehst du, die sehen natürlich das alles ganz, ganz anders als wir. Die haben natürlich auch, wenn dann Gottes Wort offenbar wird oder gerade hier die Dinge offenbar werden, was Gott für eine Herrlichkeit für uns bereithält, das ist für die natürlich wie nichts anderes als das Leben. Das pure Leben, wenn sie dann untereinander sind. Also manche Eltern leben dann nur noch von diesen Oasen der Herrlichkeit. Diesen Wartenden verspricht Paulus ja etwas ganz Außergewöhnliches. Zum Beispiel im Epheserbrief. Wir müssen wirklich einmal uns vergegenwärtigen, was die Bibel uns an Herrlichkeit verspricht. Das gehört nicht nur den verfolgten Gemeinden, das gehört auch uns. Da heißt es zum Beispiel, der Vers 3 im Epheser 1, der beginnt mit dem allumfassenden Segen Gottes. Gelobt sei Gott, der Vater unseres Herrn Jesus Christus, der uns gesegnet hat mit allen geistlichen Segen in Christus. Also das überliest man, wenn man so pauschale, große Dinge in der Bibel liest. Mir geht das so, dann überlese ich das ganz schnell, weil man manche Dinge in der Größe gar nicht fassen kann. Nicht, das ist auch so ein Vers. Gelobt sei Gott, der Vater unseres Herrn Jesus Christus, der uns gesegnet hat mit allem geistlichen Segen in Christus. Also da musst du erst einmal prüfen, ob du das auch wirklich fassen kannst, was dann kommt, was Paulus dann auflistet, wenn er sagt, mit allem geistlichen Segen. Paulus listet das ja dann auf, was das heißt, mit allem geistlichen Segen. Da heißt es gleich in Vers 4, sagt er dann, warum er mit diesem allumfassenden Lob beginnt. Er sagt, in ihm, also in Christus, in ihm hat uns Gott, also der Vater, hat uns der Vater erwählt, und zwar er der Welt grundgelegt war. Das ist das Denken der damaligen Zeit gewesen, dass man sagt, also die Welt ist sozusagen einfach alles, nicht einfach alles. Heute würde man sagen, ehe der ganze Kosmos ins Dasein gerufen wird, der ganze ewig undurchschaubare Kosmos, der eine Größe hat, dass sich kein Mensch vorstellen kann, ehe Gott das geschaffen hat, warst du in den Gedanken Gottes. Das getraust du dir fast nicht auszusprechen. Es sagt aber die Bibel. Also kannst du dir das vorstellen? Erwählt. Erwählt. Du bist erwählt, sagst du. Natürlich kann ich mir das nicht vorstellen. Aber das bist du. Und das ist eben das, wo wir uns klar sein müssen, was das bedeutet, wenn wir von der Herrlichkeit sprechen. Wenn wir sagen, wir sind im Wartesaal der Herrlichkeit, dann ist das nicht einfach so ein Trost, ja, es wird einmal alles schön sein, sondern Paulus listet das auf, und zwar erstaunlich massiv. Schon bevor unsere Welt uns ins Dasein, dich ins Dasein gerufen hat, hat dich der Vater für seine Herrlichkeit ausgesucht. Du bist vom Vater vor aller Zeit, bevor alles entstanden ist, bevor der Urknall war, bevor alles war, hat dich der Vater ausgesucht und hat dich erwählt und hat gesagt, mit dir mache ich eine Ewigkeitsgeschichte. Und zwar heißt es dann, wenn du fragst, wozu denn auserwählt? Dass du heilig und untadelig vor ihm sein sollst. Vers 4. Also du bist nicht ausgesucht worden, weil Gott gesehen hat, dass du dann, wenn einmal alles da sein wird in Milliarden von Jahren, dass dann du etwas frömmer bist als die anderen, etwas besser bist als die anderen, etwas klüger bist als die anderen, etwas menschlicher bist, sozialer bist oder was weiß ich. Nein, sondern weil er dich aus unerfindlichen Gründen erdacht hat. Aus unerfindlichen Gründen gewollt hat. Weil er sagt, über diese Menschen lege ich jetzt eine ganz besondere Gnade hinein. Also schon vor dem Aufleuchten der ersten Galaxien im unendlichen Meer des Himmels hatte der Vater dein Bild vor Augen und hat zu seinem Sohn gesagt, bist du bereit, den Preis zu bezahlen? Und dann hat Jesus, der daneben war, gesagt, ja, Vater, der Vater hat eine solche Liebe zu dir, dass er bereit war, seinen einzigen Sohn dahin zu geben. Das sagt die Bibel. Also wenn du dir jetzt eingestehen musst, ich habe gar nichts zu bringen. Herr Jesus, ich habe nichts zu bringen. Ich habe wirklich nichts, nichts, wo ich sagen kann, das ist wert. Dann kannst du am sichersten seine Gnade erkennen. Du bist der, der Gottes Gnade am besten erkennen kann. Manche Gläubigen können das nicht so erkennen, wie du jetzt die Möglichkeit hast, nachdem du sagst, jetzt habe ich nichts mehr. Denn in Vers 5 heißt es weiter, in seiner Liebe hat er uns dazu vorherbestimmt, seine Kinder zu sein. Durch Jesus Christus nach dem Wohlgefallen seines Willens. Also der Vater hat dich in seine allerengste Familiengemeinschaft hineingenommen. Das sind alles Dinge, die da muss man erst mal Zeit nehmen, dass man das fassen kann. Der Gott, der unendlich viele Geschöpfe hat, der Gott, der alles gemacht hat, der Gott, von dem man schon allein vom Namen her denken muss, also was ist das für ein unbegreiflich herrlicher Gott? Der hat dich in seine engste Familiengemeinschaft hineingenommen. Denn Gottes Kind, das sagt Gott nicht zu seinen Engeln. Das sagt Gott nicht zu vielen anderen Menschen, die auch gut sind und mit denen Gott sicher auch seine Geschichte machen wird, sondern das sagt er zu dir. Also das mag dir alles, wenn ich das jetzt so sage, alles zu fantastisch erscheinen. Ich kann das verstehen, wenn du das so denkst. Aber dann tu das nicht einfach ab. Dann lass das einmal selber einfach auf dich wirken von der Schrift her. Also, du denkst, das ist mir zu fantastisch. Warum denkst du das? Du denkst das deswegen, weil ja die Väter dieser Welt erst dann ihre Kinder lieben können, wenn sie da sind. Ich habe 5 Kinder, eins ist gestorben. Ich konnte sie auch erst lieben, als sie da waren. Oder sogar erst mit der Zeit, als sie da waren. Aber der Vater hat dich geliebt, nur weil du schon in seinen Gedanken warst, in seinen Entschlüssen, in seinen Berufungen. Also du warst für den Vater der Wohlgefallen seines Willens. Schon lange, lange, lange bevor du da warst. Und Vers 6 sagt dir dann, wozu er dich erwählt hat. Und da heißt es dann, wir sind ein Lobpreis seiner herrlichen Gnade. Wir sind nicht ein Lobpreis, weil wir tolle Dinge gemacht haben. Selbst die Märtyrer, also mein Vater hat schon zu uns immer gesagt, wir sind keine Helden. Die Straubs sind keine Helden. Und das stimmt auch. Ich wäre kein Held, wenn es also drauf ankäme. Oft habe ich gedacht, wenn ich in Nordkorea wäre und so, und ich wäre jetzt in der Situation und so, ich wäre kein Held. Es müsste gerade Gott ein Wunder tun. Er hat uns gemacht zum Lobpreis seiner herrlichen Gnade. Das heißt mit einem Wort Gnade. Es ist seine Gnade. Seine Gnade, mit der er uns gemacht hat. In dem Geliebten, so heißt es wörtlich. Also in diesen Versen entsteht ja eine Herrlichkeit aus der anderen heraus. Als seine Kinder sind wir ein Lobpreis seiner Gnade. Wir sind also nicht ein Lobpreis von großen Taten, von großen Geschehnissen, sondern von Gottes Gnade. Gottes Gnade ist der eigentliche Inhalt unseres Lobpreises. Und unser Lobpreis wird in die Ewigkeiten der Ewigkeiten hineingehen. Also unser Herz kann das nie ganz fassen. Weil ja diese Gnade viel, viel, viel größer ist als unser Herz. Täglich haben wir von diesem Vorrecht, können wir profitieren. Vers 7 und 8. In ihm haben wir die Erlösung durch sein Blut, die Vergebung der Sünden, die er uns nach dem Reichtum seiner Gnade reichlich hat widerfahren lassen, in aller Weisheit und Klugheit. Also du denkst jetzt sicher, wenn ich das gelesen habe, das ist ja wunderbar, dass diese Wahrheit, dass eben in Jesus wir alle unser Heil finden und dass unser Heil allein auf seiner Gnade beruft und auf nichts anderes. Wie wunderbar, dass das allen Menschen gehört. Wenn du so denkst, dann muss ich dir sagen, nein, das ist nicht so. Diese Wahrheit gehört nicht allen. Du weißt nämlich, dass diese Wahrheit dir gehört. Du weißt das, weil es dir andere erklärt haben, weil der Geist Gottes es in dir lebendig gemacht hat. Du weißt nämlich, dass diese Wahrheit dir persönlich gehört, aber die anderen wissen das nicht. Du weißt, was es Jesus gekostet hat, dass du alles aus Gnade nehmen darfst. Die anderen wissen das nicht. Ich weiß nicht, ob der Tregima-Chef das weiß. Ich weiß es nicht. Hoffentlich sagt es ihm jemand, damit er diese Glückseligkeit bekommt, die viele andere auch haben in seinem Alter. Also du weißt so vieles über Gottes Wort, aber wenn du es nicht auch anderen sagst, wenn nicht dieser Wunsch da ist, dass auch andere das erfahren, wo bleibt dann die Hoffnung auf die Erlösung durch sein Blut und die Vergebung der Sünden nach dem Reichtum seiner Gnade? Und dann noch die Verse, wo es heißt am Schluss, Vers 9 und 10, wo Paulus sagt, Gott hat uns wissen lassen das Geheimnis seines Willens. Das ist ein Geheimnis, das ist klar. Gott hat uns wissen lassen das Geheimnis seines Willens nach seinem Reichtum, den er zuvor in Christus gefasst hat, um ihn auszuführen, wenn die Zeit erfüllt wäre, dass alles zusammengefasst würde in Christus, was im Himmel und auf Erden ist. Also das ist der ewige Ratschluss, zu dem Vater und Sohn seit jeher gekommen sind. Was kein Auge gesehen und kein Ohr gehört hat und was in keines Menschen Herzen gekommen ist, das hat Gott denen bereitet, die ihn lieben. Da kann ich doch nur sagen, wer kann ermessen, in was für ein Vorhaben hinein er dich berufen hat. Also das ist schon was anderes, an Jesus zu glauben, als an irgendeinen selbstgemachten Godot. Und Paulus setzt zum Schluss sogar noch einen drauf. Er sagt in Vers 11 und 12, in ihm sind auch wir zu Erben eingesetzt worden, die wir dazu vorherbestimmt sind, nach dem Vorsatz dessen, der alles wirkt. nach dem Ratschluss seines Willens, damit wir etwas seien zum Lobe seiner Herrlichkeit, die wir zuvor auf Christus gehofft haben. Also wenn dir die Vorstellung fehlt für die Größe deines Erbes, da fehlt uns ja auch die Größenverhältnisse, wenn dir also diese Vorstellung für die Größe deines Erbes fehlt, dann lass dir einfach mal die Sternenwelt von einem Astronomen erklären. Vom Schöpfer dieser unauslotbaren Weiten heißt es, der seinen einzigen Sohn dahin gegeben hat. Wie sollte er uns mit ihm nicht alles schenken? Verstehst du? Alles, alles, alles. Und damit du das auch wirklich siehst mit deinen Augen, hat er diese Unendlichkeit heute durch unsere die größte Wissenschaft, die in der Entwicklung ist, ist ja die Astronomie. Und das lässt Gott uns heute wissen, wie unglaublich groß alles ist. Da zeigt uns ja Gott seine unendliche Größe. Und er sagt, wenn Gott uns Jesus gegeben hat, in diese Welt, dass er sein Leben, sein Blut fließen lässt und alles hergibt, sein ganzes Leben hergibt, weil er sagen will, so sehr liebe ich dich, dann musst du doch auch eine Empfindung haben für die Größe, die er dann zur Verfügung hat, wenn er einmal uns das zeigt und uns das gibt, dieses wunderbare Erbe, wie Paulus hier spricht. Abschließend Verse 13 und 14. In ihm seid auch ihr, die ihr das Wort der Wahrheit gehört habt, nämlich das Evangelium von eurer Seligkeit. In ihm seid auch ihr, als ihr gläubig wurdet, versiegelt worden mit dem Heiligen Geist, der euch verheißen ist. Er ist das Unterpfand unseres Erbes, dass wir sein Eigentum würden zum Lobe seiner Herrlichkeit. Dieses Unterpfand ist jetzt das Versprechen, dass der Vater zu all dem, was er uns versprochen hat, auch stehen wird. Also wir können uns ganz getrost bereit machen, dass wenn draußen unser Zug erscheint, der uns abholt, dass wir da freudig einsteigen können in dem Wissen, jetzt erwartet uns Jesus. Und mit ihm die ganze Fülle seiner Herrlichkeit. Von weitem, so stelle ich mir das vor, so von weitem leuchtet uns dann die Stadt Gottes entstehen, das neue Jerusalem, das vom Himmel herabgekommen ist und das uns ja der Vater versprochen hat. Er wird bei uns wohnen und wir werden sein Volk sein. Und Jesus selbst wird dann in unserer Mitte sein, mit diesem ganzen Reichtum. Das ist der Schatz, den du jetzt in deinem Ackerfeld hast.

In der Reihe Thema des Monats hörten Sie heute einen Beitrag mit dem Referenten Konrad Straub über den Schatz im Ackerfeld aus dem Gleichnis Jesu, von dem wir im Matthäusevangelium Kapitel 13 näher erfahren. Der Beitrag wurde bei einer öffentlichen Veranstaltung im Bildungszentrum Langensteinbacher Höhe aufgenommen. 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An der Stelle sage ich Danke fürs Zuhören. Böse Gott wünscht Philipp Genetti.

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1: Wir setzen unsere nicht mehr ganz taufrische Reihe von und mit Dr. Hans-Jörg Bräumer fort. Der widmet sich an dieser Stelle den Pflanzen der Bibel. Untertitel: Als Spiegel des Handelns Gottes. Da haben wir es heute wieder mit Entdeckungen zu tun, die es in sich haben. Weizenkorn heißt dann gleich auch der Titel des ersten Liedes, gesungen von Frieder Gutscher.

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Quillt der Same langsam auf, geschieht die Reifung. 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

0: Pflanzen der Bibel als Spiegel des Handelns Gottes. Darüber spricht jetzt Dr. Hans-Jörg Bräumer. Zunächst geht es um etwas Handfestes. Im Lied ist es schon angeklungen. Es geht um den Weizen. Danach wird es dann aber etwas geheimnisvoller. Der sogenannte Taumellolch ist an der Reihe und als drittes dreht sich dann alles um Manna.
1: Weizen, das Urbild des Teilens. Schon in früher alttestamentlicher Zeit heißt es von Israel, es war ein Land des Weizens. Wild wachsender Weizen wurde bereits in der Periode zwischen 7500 und 4000 vor Christus veredelt. Zu den frühen Siedlungsgebieten, in denen in Israel Kulturgetreide angebaut wurde, gehören Jericho, Jerusalem und das im Süden gelegene Beerscheba. Das Brot aus Weizenmehl gebacken gehört zu den Grundnahrungsmitteln. Wann immer ein Gast kam, wurde mit ihm Brot geteilt. Das Ursymbol des Teilens ist der sogenannte Abrahamsfladen. Als im Hain Mamre drei Männer vor dem Zelt Abrahams standen, lud Abraham sie ein mit den Worten: Ich will euch einen Bissen Brot bringen, damit ihr euer Herz labt, dann mögt ihr weiterziehen. Zur Zeit der Könige waren die Bauern zu großen Weizenabgaben verpflichtet. Die Könige ließen dafür riesige Vorratshäuser bauen, um ihren Hofstaat zu versorgen. Für Salomo diente der Weizen außerdem als Handelsgut. Das von König Hiram aus Tyrus gelieferte Zedern- und Zypressenholz für den Tempel und den Palastbau bezahlte König Salomo mit jährlich 20.000 Sack Weizen. Für den einzelnen Bauern reichte die Ernte abzüglich der Abgaben gerade mal für die Ernährung seiner Familie. Man geht davon aus, dass ein Erwachsener täglich ca. 600 Gramm Brot aus Weizenmehl aß. Gerste wurde vornehmlich als Tiernahrung verwendet. Gerstenbrote wurden nur in Krisenzeiten gebacken. Blieb nach der Aussaat der Regen aus, drohte eine Hungersnot. War sämtliches Getreide aufgebraucht, blieb nur der Weg nach Ägypten, um dort Getreide zu kaufen. Im Alten Testament wird Ägypten verglichen mit dem Garten des Herrn, so 1. Mose 13, 10. Im Unterschied zu dem wasserarmen Land Israel sorgte die Überschwemmung des Nils für eine ausreichende Bewässerung der Felder. So mangelte es in Ägypten nie an Getreide. In einem Bericht aus der Zeit um 1900 vor Christus heißt es, ein Beduinenscheich mit Namen Abisha zog in Hungerzeiten nach Ägypten, um am Leben zu bleiben. Um in Ägypten der Kornkammer des Altertums Getreide zu kaufen, zogen auch die Erzväter nach Ägypten. Abraham, die Söhne Jakobs, Josef und dem damals in Ägypten herrschenden Pharao zum zweiten Mann über Ägypten ernannt, hatte große Vorratshäuser für Korn angelegt. Nachdem Jakob sich entschlossen hatte, mit seinen Söhnen und deren Familien nach Ägypten zu ziehen, siedelte Josef die gesamte Sippe im Lande Gosen an. Ein vom Nil in diese Gegend hingeleiteter Kanal hatte dieses Gebiet Ägyptens zu einem fruchtbaren Distrikt gemacht. Mit der Zustimmung des Pharao sollten hier die Brüder Josefs und ihre Nachkommen, so heißt es wörtlich, das Fett des Landes essen. Fett des Landes ist ein bildhafter Ausdruck für das Wertvollste. Es ist das Beste der Bodenerzeugnisse von Korn, Most und Öl. Bei der Aufzählung der besten Erzeugnisse eines Landes steht Weizen an erster Stelle. So heißt es von der Segensfülle des Landes, in das Gott die Israeliten nach dem Auszug aus Ägypten führte: Es ist ein Land des Weizens, der Gerste, der Feigen, Granatbäume, ein Land mit Ölbäumen und Honig. 5. Mose 8,8. Die erste Segensgabe Gottes ist das aus Weizenmehl gebackene Brot. In der neutestamentlichen Zeit galten 3 Brotfladen als Mahlzeit für eine Person. Dies ist der Hintergrund des Gleichnisses Jesu von dem nachts um Hilfe gebetenen Freund. Sein Nachbar hatte überraschend Besuch bekommen. Der Tagesbedarf für seine Familie war jedoch aufgezehrt. Die Bewirtung eines Gastes aber war unbedingte Ehrensache. Da er von seinem Freund wusste, dass dieser noch Brot hatte, weckte er diesen mitten in der Nacht. Er bat ihn, ihm 3 Fladen zu leihen. Damit konnte er seinem Gast eine Mahlzeit bereiten. Der Tagesbedarf an Brot wurde für die Familie täglich vor Sonnenaufgang von der Frau gebacken. Aufbewahrt wurde das Brot im Haus in einem vom Hausbalken herabhängenden Korb. Von diesem Brauch stammt die Redewendung, den Brotkorb höher hängen. Wenn der Hebräer vom Brot spricht, bedeutet dies so viel wie Speise, Mahlzeit und alles zum Leben Notwendige. Dies steht auch hinter der Bitte, die Jesus seine Jünger beten lehrte: Unser täglich Brot gib uns heute. Es ist im Gebet Jesu die erste Bitte, in der es um die Lebensangelegenheiten des Menschen geht. Jesus hat sich seine Jünger nicht als vagabundierende Bettler vorgestellt, die sich daran gewöhnt haben, am Morgen noch nicht zu wissen, ob sie am Mittag etwas zu essen haben werden. Das Bild, das Jesus bei der Bitte um Brot vor Augen stand, war das des Tagelöhners. Nach dem Alten Testament und dem dort festgelegten Gesetz bekommt der Tageslöhner seinen Lohn am Abend. So 3. Mose 19 und 5. Mose 24. Er wird am Abend seines Arbeitstages ausbezahlt, damit er und seine Familie am kommenden Tag etwas zu essen haben. Im Gleichnis Jesus vom gütigen Arbeitgeber, Matthäus 20, bekommt jeder Tagelöhner unabhängig von der Zeitdauer seines Einsatzes den Betrag, den er benötigt, um seine Familie mit Brot zu versorgen. Dabei ist Brot für den Aramäer und Hebräer der kürzeste Ausdruck für alles Übrige. Das Brot eines Menschen ist das ihm zukommende, zu seiner Ernährung erforderliche und ausreichende. Die 4. Bitte des Vaterunsers kann deshalb auch übersetzt werden: Unser notwendiges Brot gib uns heute. Martin Luther hatte diesen Sinn erkannt. Er schreibt in seinem großen Katechismus: Dann, wenn du täglich Brot nennst und darum bittest, so bittest du alles, was dazugehört, und dagegen auch wieder alles, so dasselbige hinderte. Soweit Luther. Im Einzelnen zählt dann Luther auf: Essen, Trinken, Kleider, Haus, Hof und gesunden Leib, ein frommes Weib, Kinder und Gesinde, treue Nachbarn, gute Freunde und eine weise Regierung. Zu dem für ein Leben Notwendigen gehört nicht nur Essen, Trinken und Kleidung, sondern auch Gesundheit, ein treuer Ehepartner, an dem man Freude haben kann. Was aber ist mit den Kranken, den Verwitweten, Geschiedenen und unfreiwillig Kinderlosen? Kommen diese nicht an den Punkt, an dem sie sagen, das Leben ist nicht mehr lebenswert? Was bedeutet für sie, gib uns das zum Leben Notwendige? Bei der Beantwortung dieser Frage hilft die Bedeutung des Wortes notwendig. Notwendig heißt notwendend. Dementsprechend lautet die Bitte: Gib mir heute den Mut, morgen weiterzuleben. Gib mir Menschen, denen ich mitteilen kann, warum ich leide. Gib mir gute Nachbarn und Freunde. Zeig mir, wie ich das, was mir geblieben ist, noch mit anderen teilen kann. Solange ein Mensch lebt, hat er die Möglichkeit, sich mitzuteilen und das, was ihm geblieben ist, mit anderen zu teilen. Wie viele Kranke wurden dadurch, wie sie ihr Leiden trugen, Gesunden zum Vorbild und zum Segen. Eine seit vielen Jahren verwitwete Dame sagte uns kürzlich: Ich bin allein, aber ich bin nicht einsam. Ich kann beten. Wer darum betet, dass Gott ihm heute das Brot für morgen gibt, braucht nicht für morgen zu sorgen. Er kann sich über jeden kleinen Lichtblick freuen. Auch wer nicht zu dem großen Reichen der Welt gehört, hat dennoch genug, es mit anderen zu teilen. Was wir alles untereinander teilen können, fasst Johannes Hansen in die Worte: Teilt das Brot mit anderen, es schmeckt doch nur gebrochen gut. Teilt das Brot mit anderen, geteiltes Brot macht vielen Mut. Teilt das Wort mit anderen, es ist zu reich für euch allein. Teilt das Wort mit anderen, es soll zum Heil für viele sein. Teilt das Leid mit anderen, die Liebe ist des Herrn Gebot. Teilt das Leid mit anderen, es ist der Brüder, Schwester Not. Teilt das Licht mit anderen, dass es die Finsternis vertreibt. Teilt das Licht mit anderen, dass keiner mehr im Dunkel bleibt.

0: Pflanzen der Bibel als Spiegel des Handelns Gottes. Als zweites Beispiel nimmt jetzt Dr. Hans-Jörg Bräumer eine Pflanze namens Taumellolch in den Blick, und der ist schnell mit dem Weizen zu verwechseln.
1: Geduld bis zur Ernte. Eine der großen Mahnungen Jesu. Unverstanden ist die Überschrift über weite Teile des Wirkens Jesu auf dieser Welt. Zu denen, die Jesus nicht verstanden haben, gehören seine engsten Vertrauten. Petrus hatte das große Bekenntnis gesprochen: Du, Jesus, bist der Messias, der Sohn des lebendigen Gottes. Da Jesus dieses Bekenntnis nicht bestritt, wussten sie um das Geheimnis Jesu. Spätestens seit diesem Zeitpunkt waren sie umgetrieben von der Frage, wann wird dieser Jesus endlich als Messias auftreten und handeln wie einer, der Macht hat über Himmel und Erde. In diese angespannte Situation hinein erzählt Jesus seinen Jüngern die folgende Geschichte. Ein Bauer hat auf seinen Feldern guten Weizen gesät. Mitten darin aber ist Unkraut aufgewuchert. Da kommen die Hausgenossen und fragen ihn: Sollen wir das Unkraut ausreißen? Er antwortete: Nein, sonst reißt ihr mit dem Unkraut auch den Weizen aus. Lasst beides wachsen. Erst wenn die Ernte kommt, wird eines vom anderen geschieden. Die kurze Erzählung Jesu knüpft an ein konkretes Ereignis an. Es war nichts Ungewöhnliches, dass es zwischen den Bauern Reibereien und Zwistigkeiten gab. Ein mit dem Bauer verfeindeter Nachbar war entschlossen, die Ernte seines Widersachers gründlich zu verderben. Er säte heimlich, Jesus sagt bei Nacht, auf dessen bereits eingesätes Feld Unkraut. Das Unkraut, das er reichlich auf das Feld streute, war der Samen des Taumellolchs. Der Taumellolch ist botanisch dem Weizen sehr nahestehend und zumindest im anfänglich auch sehr ähnlich. Er ist eine grüne bis gräulich-grüne, einjährige, krautige Pflanze und erreicht wie der Weizen eine Wuchshöhe von bis zu 70 Zentimeter. Sie ist an der Basis verzweigt und die untersten Knoten bilden ein Wurzelwerk. Dieses verbindet sich mit den Wurzeln des Weizens zu einem unentwirrbaren Knäuel. Dieses Unkraut ist eine sogenannte Wirtspflanze, das heißt, als Wirt beherbergt sie einen Giftpilz, den Verwandten des Mutterkornpilzes, wodurch die gesamte Pflanze giftig wird. Werden die Ähren dieser Pflanze mit denen des Weizen vermischt und zu Brot gebacken, kommt es bei dem Genuss dieses Brotes zu Vergiftungserscheinungen und Schwindel. Daher der Name Taumellolch. Man hat schon früh etwas des Giftes den Getränken beigemischt, um eine berauschende Wirkung zu erreichen. Bei übermäßigem Genuss jedoch treten Sehstörungen auf, in seltenen Fällen führt es sogar bis zum Tod. In der von Jesus erzählten Beispielerzählung sahen die von dem Landmann angestellten Arbeiter, wie zwischen dem Weizen eine Menge Taumellolchpflanzen wuchsen. Sie stellten die verständliche Frage: Sollen wir diese Pflanzen nicht ausreißen? Der in seinem Beruf erfahrene Bauer sagt: Auf keinen Fall. Die Wurzeln der Weizenähren und die des Taumellolchs sind so ineinander verknäuelt, dass ihr den Weizen mit ausreicht. Alles, was bleibt, ist nur die Geduld bis zur Ernte. Wenn ich von dem Feld überhaupt etwas ernten will, bleibt nur eines: Weizen und Taumellolch nebeneinander wachsen zu lassen. Der springende Punkt dieser Erzählung Jesu ist die Mahnung zur Geduld. Die erste im Umfeld Jesu, von der Ungeduld berichtet wird, ist Maria, die Mutter Jesu. Sie selbst war nicht frei von Ungeduld. Es war auf der Hochzeit zu Kana. Damals war es üblich, dass der Wein von den Gästen gestellt wurde. Als er auszugehen drohte und Jesus noch immer nicht die Weinration aus Nazareth herausgab, sagte Maria in der Ungeduld, die sofort geholfen haben will, sie haben keinen Wein mehr. Jesus antwortete, Frau, was geht's dich an? Meine Stunde ist noch nicht gekommen. Geduld ist nicht etwas Graues, Unscheinbares, sondern etwas Lebendiges, Großes und Schönes. Geduld ist das große Geheimnis in Gott. Gott ist der große Geduldige, weil er der Allmächtige und der Liebende ist. Von Anfang der Schöpfung an zieht sich durch die Geschichte die Botschaft von Gottes Geduld. Gott hat die Welt nicht nur geschaffen, sondern er hält und trägt sie. Er wird ihrer nicht überdrüssig. Geduld ist eine Gabe, die Gott allein den Menschen geschenkt hat. Ein Tier kann weder geduldig noch ungeduldig sein. Nach einem Wort des lutherischen Theologen und Philosophen Søren Kierkegaard heißt, die Geduld zu verlieren, heißt das Verhältnis zu Gott zu verlieren. Geduld bewahren gehört zu den Vorrechten und großen Zielen des Lebens und Glaubens. Die Mahnung zur Geduld, so Søren Kierkegaard weiter, heißt, gib Zeit, gib Zeit. Geduldig sein heißt, die Spannung zu ertragen zwischen dem, was ist und dem, was noch werden möchte. Romano Guardini, einer der großen katholischen Theologen, Lehrer und Spiritual, spricht von drei Ebenen, auf denen es gilt, Geduld zu üben. Geduldig sein heißt, dem Zeit geben, was noch heranwächst. Ob das ein Kind oder ein Jugendlicher ist. Jungen Menschen gilt es, die Zeit zu gönnen, erwachsen zu werden. Zweitens, Geduld mit Menschen, mit denen wir verbunden sind, heißt, den anderen zu akzeptieren, wie er ist, den anderen zu lieben, auch wenn wir viele seiner Handlungen nicht verstehen. Und drittens, Geduld müssen wir auch mit uns selbst haben. Es ist die Geduld, sich selbst anzunehmen und auszuhalten, mit unseren Fehlern, Schwächen, Kümmerlichkeiten, ohne mit sich selbst zufrieden zu sein. Bernhard von Clairvaux, der Gründer des Zisterzienserordens, sagt von der Geduld und der Liebe zu sich selbst, ich sage nicht, tu das immer. Ich sage nicht, tu das oft. Aber ich sage, tu es wieder einmal. Sei wie für alle anderen Menschen auch für dich selbst da. Oder jedenfalls sei es nach allem anderen. Die Beispielerzählung Jesu vom Unkraut unter dem Weizen hat einen zweiten Zielpunkt, der ebenfalls mit der Mahnung zur Geduld zusammenhängt. Die Trennung des giftigen Pilz beherbergenden Taumellolchs vom Weizen bei der Ernte hat folgendermaßen zu erfolgen. Die Schnitter werden Weizen und Taumellolch gleichzeitig mit der Sichel abmähen. Dabei werden sie die Weizenhalme in der Hand behalten und die Taumellolchhalme fallen lassen. So werden die letzteren nicht in die Weizengarben kommen, damit das Mehl nicht mit giftigen Ähren verunreinigt wird. Die Taumellolchbündel werden dann gesondert gebunden, getrocknet und zur Feuerung verwandt. Bis zur Ernte gilt es, allen falschen Eifer abzusagen und die Felder geduldig reifen zu lassen. Vorher ist beides vermischt, Gutes und Schlechtes. In der Sprache Jesu ist Ernte häufig das Bild für den jüngsten Tag, den Tag des Gerichtes Gottes. Mit seiner Beispielerzählung weist Jesus aus zwei Gründen jede vorzeitige Scheidung ab. Menschen sind nicht in der Lage, die Scheidung zu vollziehen. Das Gottesvolk des verborgenen Messias ist den nur zum Schein Glaubenden verborgen. Menschen können nicht ins Herz sehen. Sie würden lauter Fehlurteile treffen und mit dem Unkraut auch gutes Getreide ausreißen. Deshalb ruft der Apostel Paulus den Christen in Korinth dazu auf, Richtet nicht vor der Zeit. Legt allen falschen Eifer zu richten ab. Überlasst das Gericht vertrauensvoll Gott, bis seine Stunde kommt. Der springende Punkt der Erzählung Jesu vom Unkraut unter dem Weizen ist Jesu große Mahnung zur Geduld. Zu Geduld gehören Kraft und Liebe. Nur der starke Mensch kann Geduld üben. Nur der Starke kann immer neu auf sich nehmen, was ist. Nur der Starke kann immer wieder frisch beginnen. Geduld ohne Kraft ist bloße Passivität, ein flaches Sich-Eingewöhnen in die Umstände. Nur der liebende Mensch kann Geduld üben. Liebe verzichtet auf alles Richten über andere. Ohne Liebe kommt es zu Heftigkeiten und Kurzschlüssen. Ohne Liebe gibt es nichts anderes als Verwundungen und Scherben. Zur echten Geduld gehört Liebe. Liebe zu Kindern, Liebe zu Heranwachsenden, Liebe zu den Menschen, mit denen wir verbunden sind, und Liebe zu uns selbst. Zum Letzteren sagt Teresa von Avila: Tu deinem Leib etwas Gutes, damit die Seele Lust hat, darin zu wohnen.

0: Pflanzen der Bibel als Spiegel des Handelns Gottes. Wir kommen zu Teil 3. Das, was im Alten Testament als besondere Gabe Gottes während der Wüstenwanderung Israels erscheint, ist jetzt dran. Manna, lautet heute das dritte Thema bei Dr. Hans-Jörg Bräumer.
1: Einmal ist jeder Vorrat aufgebraucht. Als die Israeliten aus Ägypten zogen, hatten sie alle noch vorhandenen Vorräte aus Mehl mitgenommen. Wie es mit jedem Vorrat passiert, einmal ist er aufgebraucht. Da auf dem Sinai kein Weizen wächst, hatten sie keine Möglichkeit mehr, Brot zu backen. Mürrisch wurden sie bei Mose, Aaron und Miriam vorstellig. Ihre Worte lauteten: »Wären wir doch durch die Hand Jahwes in Ägypten gestorben, als wir an den Fleischtöpfen saßen, als wir genug Brot zu essen hatten. Ihr habt uns nur in die Wüste hinausgeführt, um alle, die hier versammelt sind, zu töten.« Die Klagen der Israeliten brachten Mose vor Gott, und Gott antwortete: »Siehe, ich will euch Brot vom Himmel regnen lassen, und das Volk soll hinausgehen und täglich sammeln, was es für den Tag braucht.« Weiter wird berichtet: Als am nächsten Morgen der Tau weg war, siehe, da lag es in der Wüste, rund und klein, wie Reif auf der Erde. Und als es die Israeliten sahen, sprachen sie untereinander: »Man, hu, was ist das?« Und Mose sprach zu ihnen: »Es ist das Brot, das euch der Herr zu essen gegeben hat.« Aufgrund der erstaunten Frage der Israeliten, was ist das Man, hu, hielt das Gefundene den Namen Manna. Im biblischen Bericht wird das Manna recht genau beschrieben. Es war klein wie Koriandersamen. Es war weiß und sein Geschmack war wie Waffeln mit Honig. So 2. Mose 16. Die Samen der Korianderstaude haben eine Größe von 3 bis 4 Millimeter. Sind die Kügelchen des Korianders hellbraun und haben frisch einen unangenehmen Geschmack, so schmeckt das Manna wie kristallisierter Bienenhonig. Produziert werden diese weißen Kügelchen, das Manna, an den Zweigen einer auf der Sinai-Halbinsel weit verbreiteten Wüstenpflanze. Es ist die sogenannte weiße Hamada. Die Zweige dieser Pflanze schwitzen eine süße Flüssigkeit aus, die sich in der Sonne kristallisiert und zu Boden fällt. Beduinen nennen diese Ausschwitzung Manrimit und gebrauchen die Kügelchen als Süßstoff. Die Entdeckung und Untersuchung der Wüstenpflanze der weißen Hamada zeigt, dass sich Gott bei seinem Handeln des von der Natur Dargebotenen bedient. Der Anlass für das Handeln Gottes war das Murren des Volkes. Murres, hebräisch Lun, ist ein Bildwort. Der Murrende ist zu vergleichen mit einem knurrenden Hund. Knurren heißt so viel wie sich auflehnen, rebellieren. Das, was sich in den Israeliten abspielte, ist das Urbild der Unzufriedenheit, das sich bis heute zahlloser Menschen bemächtigt. Dabei hat die Unzufriedenheit zu allen Zeiten 4 Ursachen. Erstens, das Vergessen des Guten. Die Herausführung aus der Sklaverei, das Rettungswunder am Schilfmeer, alles war vergessen. Der Unzufriedene sagt von allem Guten, das er erfahren hatte, war alles nichts. Zweitens, der Vergleich. Die Unzufriedenheit der Israeliten wurde dadurch ausgelöst, dass sie ihre augenblickliche Situation mit dem Luxus, den sie in guten Zeiten in Ägypten genossen hatten, verglichen. Für das Vergleichen mit besseren Zeiten oder mit Menschen, denen es besser geht als mir, gilt das Wort von Sören Kierkegaard: Alle Not kommt aus dem Vergleichen. Das Vergleichen ist das Ende des Glücks und der Anfang der Unzufriedenheit. Drittens, das Vergolden der Vergangenheit. Die Israeliten sahen nur noch den Luxus Ägyptens. In der Zeit ihrer Vorfahren hatten sie Brot im Überfluss. Josef hatte dafür gesorgt, dass ihnen das fruchtbare Land Ägyptens zugewiesen wurde. Das Sehen der Vergangenheit allein in positiven Farben ist ein Wesenszug, der sich durch alles menschliche Klagen hindurchzieht. Und viertens die Unsachlichkeit. Die Anklage der Israeliten lautete: Ihr, Mose, Aaron und Mirjam, habt uns in die Wüste geführt, um uns durch Hunger zu töten. Durch ihren Viehbestand hatten die Israeliten Milch und Fleisch. Im Frühjahr überflogen Wachtelscharen den Sinai. Außerdem trieben die Israeliten während der Wüstenzeit Handel mit benachbarten Stämmen. Für die Begegnung mit den Stämmen Esaus galt das Gottesgebot: Speise sollt ihr für Geld von ihnen kaufen, damit ihr zu essen habt, und Wasser sollt ihr für Geld von ihnen kaufen, damit ihr zu trinken habt. 5. Mose 2, Vers 6. Die Israeliten hatten alles außer den Luxusgütern. Die Unzufriedenheit der Israeliten hatte sie veranlasst zu murren und knurren wie ein Hund. Obgleich hinter dem Murren gegen Mose und Aaron und Mirjam ein Murren gegen Gott stand, war Gottes Antwort nicht Vernichtung. Gott beschenkte sie vielmehr mit Manna. Auf die erstaunte Frage, was diese sei, hatte Mose geantwortet: Es ist Brot, das der Herr euch geschenkt hat. Es ist Gottes Brot. Nach einer rabbinischen Auslegung sind im Manna die wohlschmeckenden Stoffe aller Delikatessen vereinigt. Außerdem soll sich das Manna dem Geschmack dessen angleichen, der davon isst. Demnach hat Gott den Israeliten in der Zeit der Wüstenwanderung die Delikatessen gegeben, nach denen sie sich neben ihrer üblichen Nahrung sehnten. Die Fortführung der Erklärung des Mose lautet: Es ist Gottes Brot, das Jahwe euch zu essen gegeben hat. Dadurch bekommt Manna in den Psalmen die folgenden Bezeichnungen: Brot vom Himmel, Psalm 105, Himmelsgetreide, Psalm 78, Brot der Engel, Psalm 78, im Buch der Weisheit heißt es Engelsspeise, Weisheit 16, 20. Nach einem Bericht im Buche Josua hörte die Gabe des Mannas auf, nachdem die Israeliten in dem ihnen zugewiesenen Land die erste Ernte eingebracht hatten. So entstand keine Lücke zwischen der Speisung durch das Brot vom Himmel und der Ernährung durch das Brot vom Gott gegebenen Lande. Das zweite tritt einfach an die Stelle des ersten. Der Begriff Manna jedoch hat eine Nachgeschichte, die bis in die zu Ende gehende Zeit dieser Welt hineinreicht. In der Offenbarung des Johannes heißt es: Wer überwindet, wörtlich übersetzt, wer kompromisslos auf Jesus Seite steht, dem wird Gott das verborgene Manna geben. Offenbarung 2,17. Die Bezeichnung verborgenes Manna geht auf eine jüdische Überlieferung zurück. Vor der Zerstörung des Tempels hat Jeremia auf Weisung Gottes in einer Höhle des Berges Nebo nicht nur das Zelt des Wüstenheiligtums, die Lade mit den Geboten und den Räucheraltar versteckt, sondern auch in einem Kästchen bzw. in einem Krug im Allerheiligsten das aufbewahrte Manna. Es ist dort verborgen, bis es in den Tagen des Messias neu aufgefunden wird. Weiteren Überlieferungen zufolge denkt das Judentum an eine Wiederholung des Manna-Wunders und glaubt, dass das Manna in der messianischen Zeit auch am Schabbat vom Himmel fallen wird. Allein für diesen Zweck ist das Manna von Anfang an im Himmel aufbewahrt. In seiner großen Rede vom Brot des Lebens knüpft Jesus an das Manna, das Brot vom Himmel, an und sagt: Ich bin das Brot, das aus dem Himmel kommt und der Welt Leben gibt. Und weiter: Ich bin das Brot des Lebens. Eure Väter haben in der Wüste Manna gegessen und sind doch gestorben. Hier dagegen ist das Brot, das aus dem Himmel herkommt, damit man davon esse und nicht sterbe. Ich bin das lebendige Brot, das aus dem Himmel herabgekommen ist. Wenn jemand von diesem Brot isst, so wird er ewiglich leben. Und zwar ist das Brot, das ich zu essen geben werde, mein Fleisch, das ich geben werde für das Leben der Welt. So Jesus in Johannes 6, 48 bis 51. Im Unterschied zum Manna in der Wüstenzeit verleiht die Speise der mit Jesus angebrochenen messianischen Zeit Unsterblichkeit. Das neue Himmelsbrot ist Jesus. Er allein ist das Brot des Lebens. Dieses Wort ist für das Urchristentum ein eindeutiger Hinweis auf das Abendmahl. Zu den Aufgaben von meiner Frau und mir gehörte und gehört noch heute die Begleitung Sterbender. Wenn der Sterbende darum gebeten hatte, das Abendmahl mit ihm zu feiern, erlebten wir oft, dass dieser danach sagte: Jetzt habe ich Himmelsbrot gegessen. Jetzt kann ich gehen. Gebe Gott, dass wir einmal so aus diesem Leben scheiden können.
0: Es ging um Pflanzen, die in der Bibel eine bestimmte Aussagekraft bekommen. Dr. Hans-Jörg Bräumer hat sie beschrieben. Er war als Theologe tätig im Vorstand der Lobetal-Arbeit in Celle, einer großen niedersächsischen Einrichtung der Diakonie, und lebt nun dort im Ruhestand. Danke, dass Sie dabei waren. Für Ton und Technik war Christoph Offermann zuständig. Mein Name ist Rolf-Dieter Wiedenmann und ich wünsche Ihnen alles Gute und Gottes Segen.

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1: Wir hören aus dem Neuen Testament, aus dem Brief des Paulus an die Galater, Kapitel 4, die Verse 8 bis 20.
2: Aber zu der Zeit, als ihr Gott noch nicht kanntet, dientet ihr denen, die in Wahrheit nicht Götter sind. Nachdem ihr aber Gott erkannt habt, ja vielmehr von Gott erkannt seid, wie wendet ihr euch dann wieder den schwachen und dürftigen Mächten zu, denen ihr von Neuem dienen wollt? Ihr haltet bestimmte Tage ein und Monate und Zeiten und Jahre. Ich fürchte für euch, dass ich vielleicht vergeblich an euch gearbeitet habe. Werdet doch wie ich. Denn ich wurde wie ihr, liebe Brüder. Ich bitte euch, ihr habt mir kein Leid getan. Ihr wisst doch, dass ich euch in Schwachheit des Leibes das Evangelium gepredigt habe beim ersten Mal. Und obwohl meine leibliche Schwäche euch ein Anstoß war, habt ihr mich nicht verachtet oder vor mir ausgespuckt, sondern wie einen Engel Gottes nahmt ihr mich auf, ja, wie Christus Jesus. Wo sind nun eure Seligpreisungen geblieben? Denn ich bezeuge euch, ihr hättet, wenn es möglich gewesen wäre, eure Augen ausgerissen und mir gegeben. Bin ich denn damit euer Feind geworden, dass ich euch die Wahrheit vorhalte? Es ist nicht recht, wie sie um euch werben. Sie wollen euch nur von mir abspenstig machen, damit ihr um sie werben sollt. Umworben zu werden ist gut, wenn's im Guten geschieht, und zwar immer, und nicht nur in meiner Gegenwart, wenn ich bei euch bin, meine lieben Kinder, die ich abermals unter Wehen gebäre, bis Christus in euch Gestalt gewinne. Ich wollte aber, dass ich jetzt bei euch wäre und mit anderer Stimme zu euch reden könnte, denn ich bin irre an euch.
1: Das war der Bibeltext für den heutigen Tag, entnommen aus der großen Hörbibel mit freundlicher Genehmigung der Deutschen Bibelgesellschaft. Hier noch einmal die Bibelstelle. Galaterbrief, Kapitel 4, die Verse 8 bis 20. Gedanken dazu kommen jetzt von Claudia Volkmann aus Toschstedt.
3: Paulus ist in Sorge. Er fragt sich, ob all seine Liebesmüh, die Galater mit dem Evangelium vertraut zu machen, vergeblich war. Offenbar sind Irrlehrer unterwegs, die sie auf Abwege führen wollen. Gerade wenn jemand oder auch eine Gruppe noch jung im Glauben ist, kann dies leicht geschehen. Zu beurteilen, was wahr ist oder eben nicht, muss ich ja erst lernen. Auf den Heiligen Geist zu hören, gelingt anfangs sicher nicht immer. Im Glauben zu reifen ist ein Prozess. Paulus erinnert die Christen in Galatien an das Evangelium, ermahnt sie. Doch ist der Apostel auch dankbar für ihre Hilfsbereitschaft, die er in seiner Schwachheit des Leibes erfahren hat. Es klingt, als hat Paulus ein größeres Problem mit den Augen gehabt. Ein vermindertes Sehvermögen kann sehr beschwerlich im Alltag sein, beim Lesen, Schreiben, Finden von Gegenständen, aber auch unterwegs. Jeder Stein kann zur Stolperfalle werden und die Orientierung mühsam. Allen Widrigkeiten zum Trotz behält Paulus die Übersicht und sendet den Christen in Galatien einen Brief. Er hätte allerdings lieber direkt mit ihnen gesprochen. In der persönlichen Kommunikation lässt sich vieles klarer ausdrücken als schriftlich. Die Dringlichkeit, die Paulus empfindet, kommt vermutlich noch deutlicher an. Bei einem schriftlichen Feedback kann es auch heute noch zu allerlei Missverständnissen kommen. Als Absender zu erkennen, wie das Geschriebene auf den Empfänger wirkt oder wirken könnte, braucht einiges an Fähigkeiten. Ich persönlich habe unter anderem auf diesem Gebiet schmerzhaft aus Fehlern gelernt. Als Frau in Leitungsverantwortung kommt es gelegentlich vor, dass ich von Menschen angefeindet werde. Manchmal einfach, weil jemand der Meinung ist, dass er alle möglichen Dinge besser weiß, selbst wenn ihm der Hintergrund völlig fehlt. Es gibt Missverständnisse. Oder vielleicht ist einer bloß mit dem falschen Fuß aufgestanden und ich bekomme seine schlechte Stimmung ab. Früher, wenn mir jemand seinen Unmut schriftlich mitgeteilt hat, zum Beispiel per E-Mail, und ich seine Äußerungen ungerecht und ungerechtfertigt fand, habe ich sofort schriftlich geantwortet. Meine Verärgerung hat den nötigen Schub geliefert, sehr viel schneller als sonst in die Tasten zu hauen und zack, war die lange Nachricht abgeschickt. Meine Antwort fand der Empfänger wiederum nicht komisch. So wird Ärger befeuert, schneller als ich denke. Die Stellschrauben wieder zurückzudrehen und die Situation und die Menschen zu beruhigen, ist nicht immer möglich. Wer mehr Lebenserfahrung mitbringt, weiß wahrscheinlich, wie gut es ist, noch einmal eine Nacht darüber zu schlafen, wenn ich im Eifer des Gefechts eine Antwort geschrieben habe, statt sie abzusenden. Vor Jahren ist es mir passiert, dass jemand mir beleidigend und sehr aggressiv, wie ich fand, eine seitenlange Mail geschickt hat. Meine Antwort, detailliert und messerscharf, war schnell getippt. Aber ich habe sie erstmal zwischengespeichert. Am nächsten Tag, als das Mütchen sich wieder abgekühlt hatte, habe ich mich selbst über die Tonart gewundert, die mich zwischen den Zeilen lautstark anzufallen schien. Wie gut, dass ich diesen Text nicht abgeschickt hatte. Mit dem, was der Heilige Geist uns an biblisch beschriebener Frucht des Geistes gibt, zum Beispiel Sanftmut, Liebe, Freundlichkeit und Geduld, schreibe ich aus dem inneren Abstand heraus viel friedfertiger, vielleicht verständnisvoller. Dennoch setze ich klare Grenzen, ermahne manchmal oder beende ein Gespräch. Wenn jemand keinerlei konstruktive Bereitschaft hierfür erkennen lässt, Wertschätzung und Respekt fehlen, will ich meine Zeit und Kraft an der Stelle nicht mehr investieren, sondern lieber da, wo ich wirklich gebraucht werde und willkommen bin. Diese Entscheidung hat auch mit Prioritäten, Selbstschutz und Gesundheit zu tun. Die biblische Formulierung von den Perlen vor die Säue klingt hart, doch manchmal werde ich daran erinnert. Auch solche Dinge tut der Heilige Geist, deckt Wahrheit auf, die gelegentlich unbequem sein kann. Buße fühlt sich auch nicht primär angenehm an. Jesus hat gesagt, ich bin der Weg, die Wahrheit und das Leben. Wahrheit sollte an Gnade gekoppelt sein. Jemandem auch mal ein Feedback zu geben, das ihm vielleicht nicht so gut schmeckt, ist Teil meiner Aufgaben. Die Aussage, das ist nicht liebevoll und als Christ darfst du dich nicht so verhalten, ist bei manchen Menschen erstaunlich schnell bei der Hand. Egal wie gut die Absicht hinter einer Rückmeldung ist, wie viel ich gebetet oder was ich dabei geistlich gehört habe. Manchmal bedeutet Liebe, jemandem zuzumuten, sein Handeln oder auch seine Haltung zu überdenken. Wer Drogen nimmt, findet einen Appell, damit aufzuhören, vielleicht lieblos. Ist es tatsächlich liebevoller, schweigend zuzuschauen, wie er sich zugrunde richtet? Paulus sagt selbst, dass er ratlos wegen der Christen in Galatien ist. Es zuzugeben, kann Überwindung kosten. Guter Rat ist teuer, sagt der Volksmund. Wie wertvoll ist es, wenn der Heilige Geist uns als Berater zur Seite steht und wir in Weisheit vom Himmel her unterwegs sind, dann kehrt Frieden auch in einem selbst ein, egal wie das Gegenüber wüten mag. Jesus ist der Friedefürst, Paulus weiß das. Gut, wenn ich es ebenfalls erkenne und beherzige. Jemand hat mir einmal gesagt, nicht alles, was dir widerfährt, ist deines Kommentares wert. Das hat mich sehr geprägt. In der Verabreichung von Medikamenten gibt es eine sogenannte 10R-Regel. Die richtige Person, das richtige Medikament, die richtige Dosierung, die richtige Applikationsart, der richtige Zeitpunkt und die richtige Dauer, die richtige Aufbewahrung, das richtige Risikomanagement, die richtige Dokumentation und die richtige Entsorgung. Nicht alle diese Punkte lassen sich auf unseren Zusammenhang übertragen. Die meisten ansatzweise aber schon, wie ich finde. Wahrheit und Richtigkeit liegen nah beieinander. Wenn Liebe und Barmherzigkeit dazukommen, kann ein Feedback echte Hilfe bedeuten, wenn jemand es will und die R's passend sind. Zu viel, ein falscher Zeitpunkt, zu hart, zu weich und so weiter, kann völlig kontraproduktiv sein. Man denke an Risiken und Nebenwirkungen. Paulus wusste um diese Dinge und hat sich bestmöglich ausgedrückt. Wir können viel von ihm lernen. Ich wünsche Ihnen segensreiche Gespräche an jedem neuen Tag.
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Eines Nachts, als der Meister schon schlief, erwachte die Töpferei. Zuerst regten sich die Teller im untersten Verkaufsregal und klapperten leise vor sich hin. Dann bewegten sich die Krüge darüber, große, kleine, dicke, dünne Krüge, und weckten die Tassen, die an der darunter gespannten Latte aufgehängt waren. Es raschelte, klirrte, wisperte und es klang aus allen Ecken. Doch plötzlich brüllte eine Stimme: »Mir reicht's!« Ein dickbauchiger Milchtopf war das. »Ich hab die Nase voll, immer nur ein Milchtopf soll ich sein, und manchmal muss ich sogar im kalten Kühlschrank stehen. Puh, mich schüttelt, wenn ich dran denke. Ich will das nicht mehr. Wer bestimmt das eigentlich, was ich sein soll und wozu es mich gibt?« »Der Meister natürlich«, sagte scheu ein kleiner Eierbecher. »Genau«, sagte ein zart geformtes Tässchen, »schließlich muss es doch auch Milchkännchen geben.« »Ich hätte letztens bald einen Sonnenstich bekommen, weil man mich im Garten vergessen hat und die Sonne vom Himmel brannte. Da wäre mir ein Kühlschrank grad recht gewesen.« »Jeder ist, wer er ist«, sagte bedächtig ein alter Römertopf. »So ist es«, ergänzte eine große Tasse. »Wir sind alle ein Kunstwerk, weil uns alle der Meister gemacht hat. Und er bestimmt auch, wozu wir da sind.« »Ach, ach«, antwortete die Milchkanne und neigte sich in ihrem Eifer weit nach vorne, so weit nach vorne, dass das ganze Regal zu kippen drohte. »Willst du uns alle umbringen?«, schrie eine Untertasse aufgeregt. Plötzlich flammte ein Licht auf. Der Meister kam noch einmal herunter, weil er Geräusche gehört hatte und sich Sorgen machte. »Na, was ist denn hier passiert?«, brummte er. »Das Regal ist ja total verschoben. Meine guten Teller und Tassen und Milchkannen, ihr seid mir so zerbrechlich. Ich muss gut auf euch aufpassen.« Ordnend und ganz vorsichtig schob er das Regal zurück und überprüfte jedes Teil in seiner Töpferei auf seine Standfestigkeit. Zu sehr liebte er jedes Stück, das er geschaffen hatte, als dass er es verlieren könnte. Naja, wahrscheinlich muss unser Meister, Gott selbst, auch öfters etwas in dieser Art für uns Menschen tun.

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1: Apostelgeschichte 25, die Verse 1 bis 12. 3 Tage nach seinem Amtsantritt zog Festus von Caesarea nach Jerusalem hinauf. Die führenden Priester und die angesehensten Männer des jüdischen Volkes erneuerten bei ihm ihre Anklage gegen Paulus, und sie erbaten sich von ihm als besonderes Zeichen seiner Gunst, dass er den Gefangenen wieder nach Jerusalem verlegen lasse. Sie planten nämlich einen Anschlag und wollten ihn unterwegs töten. Doch Festus erklärte, Paulus werde in Caesarea bleiben. Er selbst kehre bald wieder dorthin zurück. Eure Bevollmächtigten, sagte er, können ja mitkommen und ihre Anklage vorbringen, wenn der Mann wirklich das Recht verletzt hat. Festus blieb noch eine gute Woche in Jerusalem und reiste dann nach Caesarea zurück. Gleich am nächsten Tag eröffnete er die Gerichtsverhandlung und ließ Paulus vorführen. Als er erschien, umstellten ihn die Juden aus Jerusalem und brachten viele schwere Anklagen gegen ihn vor, konnten sie aber nicht belegen. Paulus verteidigte sich. Ich habe mich weder gegen das Gesetz der Juden, noch gegen den Tempel, noch gegen den Kaiser vergangen. Festus wollte den Juden nun doch den Gefallen tun und fragte Paulus, willst du nicht nach Jerusalem gehen, damit dort in meinem Beisein über diese Punkte verhandelt und entschieden werden kann? Aber Paulus erwiderte, ich stehe hier vor dem kaiserlichen Gericht und vor ihm muss mein Fall entschieden werden. Ich habe mich gegen die Juden in keiner Weise vergangen, wie du selbst genau weißt. Wäre ich im Unrecht und hätte etwas getan, worauf die Todesstrafe steht, so wäre ich sofort bereit zu sterben. Da aber feststeht, dass ihre Anklagen falsch sind, kann mich niemand bloß aus Gefälligkeit an sie ausliefern. Ich verlange, dass mein Fall vor den Kaiser kommt. Festus besprach sich mit seinen Beratern und entschied dann, »Du hast an den Kaiser appelliert, darum sollst du vor den Kaiser gebracht werden.«
2: Karin war sich sicher, dass es schon länger her war, seit sie das letzte Mal zu spät gekommen war. Doch ihre Kollegen hatten heute dem Chef mitgeteilt, dass sie ständig zu spät käme. Das Gegenteil beweisen konnte sie nicht, doch wollte sie versuchen, ein klärendes Gespräch mit ihrem Chef zu führen. Seit 2 Jahren wird Paulus ohne einen richterlichen Beschluss festgehalten. Beide, Felix und sein Nachfolger Festus, wollten sich mit den Juden gutstellen und ließen Paulus deshalb in Haft. Das war für sie am bequemsten und diente in ihren Augen am ehesten dem römischen Frieden. Doch dieser Friede war ein scheinbarer, denn er beruhte auf Gewalt. Paulus dagegen zeigte durch sein Verhalten, dass ihn ein anderer Friede trägt. Dieser ist es, der Paulus Ruhe schenkte, trotz aller falschen Anklagen. Er betonte sein reines Gewissen und verlangte, dass sein Fall vor dem Kaiser behandelt wird. Auch wir erleben manchmal falsche Anklagen, am Arbeitsplatz oder in der Nachbarschaft. Wenn Sie solche Situationen erleben, dann wünsche ich Ihnen den inneren Frieden, der Paulus getragen hat und aus seiner Beziehung mit Jesus gekommen ist und der ihm geholfen hat, mutig seinen Weg zu gehen.
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1: Eines Morgens bat mich mein 7-jähriger Sohn Andreas: Papi, sag bitte deinem Chef einen schönen Gruß von mir. Ich wunderte mich, denn die beiden, die hatten sich nur einmal kurz gesehen. Zwischen Tür und Angel versprach ich, den Wunsch zu erfüllen. Ich dachte mir, Andreas hat den Wunsch und Versprechen sowieso bald vergessen. Doch mittags rief er mich an. Was hat dein Chef gesagt? Die Sache war ihm offensichtlich sehr wichtig. Vielleicht mache ich mich bei meinem Chef lächerlich, überlegte ich mir. Oder er denkt, ich wolle mich bei ihm einschmeicheln. Am Ende wirft er mich gar aus seinem Büro, wenn ich ihm mit solchem Kinderkram komme. Wäre es nicht das Einfachste, Andreas zu sagen, ich hätte seinen Gruß ausgerichtet. Er würde es glauben und wäre zufrieden. Und ich hätte meine Ruhe und wäre auch zufrieden. Zufrieden? Nein, trotz aller Argumente blieb das schlechte Gewissen. Wie oft hatte ich Andreas erklärt, versprochen ist versprochen und wird auch nicht gebrochen. Es kostete mich einige Überwindung, Wort zu halten, aber lügen wollte ich schon gar nicht. Mein Chef lachte und ließ zurückgrüßen. Andreas war stolz und freute sich über die Grüße und über mein gehaltenes Versprechen. Er sagte zu mir, ich hab's genau gewusst, dass du hältst, was du mir versprochen hast. Für ihn gab es daran nicht den geringsten Zweifel. Die Grüße an und von meinem Boss waren für Andreas etwas sehr Wichtiges. Ich hatte sie als nebensächlich empfunden und war ja fast so weit zum Mogeln. Doch wer im Kleinsten treu ist, der ist auch im Großen treu, so heißt es in der Bibel. Wenn Sie darin lesen, dann werden Sie viele Versprechungen finden, kleine und große. Und das Interessante, Gott steht in jedem Falle zu seinem Wort. Für ihn gilt uneingeschränkt, versprochen ist versprochen und wird auch nicht gebrochen.

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1: Vor einigen Jahren habe ich ein Jahr in Südafrika verbracht, später auch 6 Wochen in Marokko. Ich als Deutsche habe mich dort fremd und anders gefühlt. Bei den Auslandsaufenthalten habe ich die fremde Kultur beobachtet und auch teilweise übernommen. Trotz dieser Bemühungen wollte und konnte ich mich selber und meine Überzeugungen nicht verleugnen. Denn ich bin immer noch Deutsche, auch im Ausland. Der Apostel Petrus beschreibt so etwas Ähnliches in seinem ersten Brief im Neuen Testament. Er schreibt an Christen und sagt: Führt euer Leben, solange ihr hier in der Fremde weilt, in Gottesfurcht. Petrus schreibt, dass die Christen hier in dieser Welt nicht zu Hause sind. Sie leben hier, arbeiten hier, sie bringen sich in die Gesellschaft ein. Aber richtig zu Hause sind sie bei Gott. Diese Welt liegt auf dem Weg zum Himmel. Christen glauben, dass nach dem Tod das Leben weitergeht und sie mit Gott in ihrer endgültigen Heimat leben werden. Bis dahin rät Petrus den Christen: Lebt in Gottesfurcht. Sie sollen einerseits hier leben und sich auch wohlfühlen, aber sie sollen Gott und sein Wort nicht aus den Augen und aus ihrem Leben verlieren. Sie sollen sich hier auf der Erde so verhalten, als wären sie schon im Himmel. Im Ausland habe ich gemerkt, wie es ist, bestimmte Dinge anders zu machen und damit aufzufallen. Als Christ merke ich auch, dass ich andere Überzeugungen habe und Dinge anders mache als der Rest der Gesellschaft. Das ist gut und richtig. Denn meine Heimat ist bei Gott, das kann und will ich nicht verleugnen.

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Warum ist dieses Lied in 32 Sprachen übersetzt worden? Warum haben viele Stars es auf ihren Platten herausgebracht, wie Elvis Presley, Jim Reeves und Little Richard, Ike und Tina Turner, Lonnie Donegan und Aretha Franklin? Mahalia Jackson sang es oft, wenn Martin Luther King Jr. die Massen zu Demonstrationen mobilisierte und sang es sogar auf seiner Beerdigung. Es hat die Herzen so vieler Menschen bewegt, weil Thomas Dorsey es sich 1938 von der Seele geschrieben hat, als er total am Ende war. Der berühmte Blues-Schreiber hatte sich bekehrt und fortan christliche Lieder geschrieben. Als seine Frau Nettie hochschwanger war, dirigierte er bei einer Evangelisation den Chor. Da reichte ihm ein Postbote ein Telegramm. Darin stand: Nettie ist gestorben. Noch in derselben Nacht starb auch sein gerade geborener Sohn. Sein Glaube geriet ins Wanken. Er fiel in eine tiefe Depression und wollte sich wieder seinem alten Leben als Bluesmusiker zuwenden. Am Tiefpunkt angekommen, setzte er sich eines Tages an ein Klavier. Licht drang durch ein vergittertes Fenster in den Raum. Da quoll unter seinen Fingern eine uralte Melodie hervor und in seinem Kopf formte sich Strophe für Strophe eines neuen und wunderbaren Liedes, das seitdem viele Menschen berührt und sie in ihrem christlichen Glauben gestärkt hat. Theo Lehmann hat den deutschen Text verfasst.

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1: Raten Sie mal einem Menschen, der Sie um einen Rat bittet. Was raten Sie dem eigentlich? Klar, kommt auf den Fall an. Wenn es also zum Beispiel Stress mit dem Nachbarn gibt, der Lärm von nebenan immer unerträglicher wird und keine Besserung in Aussicht ist, was raten Sie, soll dieser Mensch mit seinem Nachbarn machen? Zurückschlagen? Gegenmaßnahmen ergreifen? Den Nachbarn auch mal so richtig auf die Palme bringen, damit der mal merkt, wie das ist? Schließlich muss man sich sowas doch nicht bieten lassen, oder? Naja, manchmal juckt es einem ja schon in den Fingern zu zeigen, dass es auch ganz anders geht. Und erst recht, wenn man dann auch nicht selber ausführen muss, was man vorgeschlagen hat. Okay, natürlich haben Sie auch eine Verantwortung, wenn Sie jemandem etwas raten. Am Ende verlässt er sich auf Sie und tut, was Sie geraten haben. Das sollte man vorher bedenken, damit aus dem Ratschlag kein Rückschlag wird. Und was, wenn die Situation dann noch schlimmer wird? In den Sprüchen des Alten Testaments gibt es eine Menge ganz praktischer Ratschläge. Und einer dieser Ratschläge hat mit Ratschlagen zu tun. Da heißt es, die zum Frieden raten, haben Freude. Zum Frieden raten. Das fällt vielleicht manchmal schwer und gerät in den Verdacht, naja, einen frommen und friedlichen Rat zu geben ist die eine Sache, den dann umzusetzen, das ist etwas ganz anderes. Aber es ist was dran. Zum Frieden raten heißt, einen guten Rat geben. Keinen, der weiteren Streit und Schwierigkeiten provoziert, noch mehr schlaflose Nächte und schlimme Gedanken. Sondern einen, der auf den versöhnenden Weg führt. Das ist für den Ratgeber ein guter Rat und für den Ratsuchenden vielleicht ein kleiner Schritt, um bei allem Ärger wieder auf die Freude zuzumarschieren. Die zum Frieden raten, haben Freude. Ein guter Ratschlag für Ratschlaggeber.

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Es liegt einige Jahre zurück, da habe ich Gebetstexte veröffentlicht. Und eines dieser Gebete ist ein ganz einfaches Gebet, heißt Gott ist bei dir. Gott ist bei dir so wie die Luft, die du atmest, oder so wie das Wasser, das dich erfrischt. Ich hoffe, viele Menschen haben dieses Gebet selber gebetet und die Erfahrung gemacht, dass Gott ihnen nahe ist. Und irgendwann bekam ich einen Anruf. Da fragte mich jemand, Carsten Gross, der schon viele Lieder vertont hat: Ich habe da ein Gebet gefunden von Rainer Haag. Das gefällt mir so gut, das würde ich gerne vertonen. Und so ist etwas entstanden, womit ich nie gerechnet habe, dass ein Gebet vertont wird und dieses vertonte Gebet, Gott ist bei dir, hören wir jetzt gerade.

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1: Wieder einmal herzlich willkommen zu einer neuen Ausgabe der Sendereihe Durch die Bibel. In der letzten Sendung haben wir uns mit den Unterschieden zwischen den Gerechten und den Gottlosen befasst und in dieser Sendung werden wir diese Untersuchung fortsetzen. Wir haben bereits erfahren, dass die Gerechten Frieden im Herzen haben, während die Gottlosen Gott den Rücken zugekehrt haben und sich für ein sündiges Leben entschieden haben.

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Deine Antwort hattest du dir nicht selbst 100 Mal schon gegeben. 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

In Kapitel 57 des Jesaja-Buches geht es um den Götzendienst im Volk Gottes. Was sich wie ein Widerspruch in sich selbst anhört, ist leider bittere Realität. Unter den Israeliten gibt es Menschen, die sich von dem Gott Israels abgewandt haben und anderen Göttern dienen. Der Prophet Jesaja trifft deshalb eine deutliche Unterscheidung. Die dem Gott Israels treu bleiben, bezeichnet er als Gerechte, die anderen als Gottlose. Auf die ersten Verse von Kapitel 57 bin ich bereits in der letzten Sendung eingegangen. Nun geht es weiter mit Vers 6. Hier beschreibt Jesaja das Leben der Gottlosen und geht danach auf die Konsequenzen eines gerechten und eines gottlosen Lebens ein. Vers 6 lautet: Bei den glatten Steinen im Tal ist dein Teil, sie sind dein Los. Ihnen hast du dein Trankopfer ausgeschüttet, hast du Speisopfer geopfert. Deshalb kann ich mein Urteil nicht ändern. Wie es scheint, gibt es gottlose Menschen, die sogar die glatten Steine im Tal verehren, die einst einen Riesen erschlagen haben. Sie beten alles an, außer den lebendigen und wahren Gott. Ich lese Vers 7. Du machtest dein Lager auf hohem, erhabenem Berg und gingst dort hinauf zu Opfern. Nun macht die Götzenanbetung, die mit den Wäldern auf den Berggipfeln in Verbindung gebracht wird, den Szenen der abscheulichsten Sittenlosigkeit Platz. Es ist ein Bild der letzten Tage. Ich lese Vers 8. Und hinter die Tür und den Pfosten setztest du dein Denkzeichen, denn du hast dich von mir abgewandt und aufgedeckt dein Lager, es bestiegen und weit gemacht. Du hast dich mit ihnen verbunden, liebtest ihr Lager und buhltest mit ihnen. Oftmals habe ich den Eindruck, in der Vergangenheit wurden Sünden im Geheimen begangen, doch heute werden sie häufig ganz offen gelebt und gezeigt. Einmal hat mich jemand gefragt: Denken Sie nicht, dass es damals genauso viele Sünden gab wie heute? Tatsächlich vermute ich, dass es damals genauso viele Sünden gab, aber sie wurden oft im Geheimen begangen. Die Menschen schämten sich häufig ihrer Sünden, aber heute ist das nicht mehr der Fall. Und worüber man vor einigen Jahren noch nicht einmal zu flüstern wagte, das wird heute ganz offen getan. Die Sünde ist zu einem Lebensstil geworden. Es gibt keinen hohen Standard mehr. Der Weizen und das Unkraut wachsen nebeneinander, genauso wie es der Herr Jesus vorhergesagt hat. Bei Jesaja wird der Unterschied zwischen den Rechtschaffenen und den Gottlosen deutlich hervorgehoben. Im zweiten Abschnitt von Kapitel 57 spricht Jesaja vom Trost der Rechtschaffenen. Ich lese Vers 15. Denn so spricht der Hohe und Erhabene, der ewig wohnt, dessen Name heilig ist. Ich wohne in der Höhe und im Heiligtum und bei denen, die zerschlagenen und demütigen Geistes sind, auf dass ich erquicke den Geist der Gedemütigten und das Herz der Zerschlagenen. Gott tröstet sein Volk, weil er ist, wer er ist, der Hohe und Erhabene. Er ist der Gott der Ewigkeit. Die Menschen sind so kraftlos, dass sie nur 70 bis 80 Jahre alt werden. Sie halten nicht sehr lange auf der Erde durch. Der ewige Gott verspricht jenen, die nicht auf sich selbst vertrauen, dass sie auf ihn, auf Gott vertrauen können. Und er bedeckt sie, wie eine Glucke ihren Nachwuchs mit ihren Flügeln bedeckt. Was für ein Frieden und für eine Sicherheit jene haben, die zu Gott gehören. Dieser Vers geht über die Gegenwart hinaus bis zu der Zeit des großen Leides. Es geht hier um das Ende des Zeitalters. Ich lese Vers 16. Denn ich will nicht immer da hadern und nicht ewiglich zürnen, sonst würde ihr Geist vor mir verschmachten und der Lebensodem, den ich geschaffen habe. Er ist der ewige Gott, doch er wird nicht immer wegen der Sünde zornig sein, denn die Sünde wird beseitigt werden. Ich lese Vers 17. Ich war zornig über die Sünde ihrer Habgier und schlug sie, verbarg mich und zürnte, aber sie gingen treulos die Wege ihres Herzens. Gott erklärt hier, warum er die Gottlosen bestraft. Die Gottlosen haben Begehren und rebellieren gegen Gott.
Jede intelligente Person weiß, dass ein heiliger Gott die Rebellion eines Tages beenden wird. Jeder mit einem rebellischen und stolzen Herzen wird bestraft werden. Ich lese Vers 18. Ihre Wege habe ich gesehen, aber ich will sie heilen und sie leiten und ihnen wieder Trost geben. Wer die Gottlosigkeit in seinem Leben aufgibt, der wird von ihm geheilt und gerettet werden. Den Rechtschaffenen gegenüber ist Gott gerecht. Ich lese den Rest von Vers 18 sowie Vers 19. Und denen, die da Leid tragen, will ich Frucht der Lippen schaffen. Friede, Friede denen in der Ferne und denen in der Nähe, spricht der Herr, ich will sie heilen. Gott allein kann Frieden im Herzen des Sünders schaffen. Jede dieser drei Unterteilungen beginnen an der Stelle, wo Gott, wie in Jesaja 48, Vers 22 sagte, aber die Gottlosen, spricht der Herr, haben keinen Frieden. Meiner Meinung nach ist das relativ offensichtlich. Die Geschichte der Menschheit ist voller Kriege und andauernder Konflikte. Das gilt nicht nur für ganze Völker, sondern auch für einzelne Menschen, obwohl es dann Wettstreit genannt wird. Man findet diese Wettbewerbe in der Geschäftswelt, in den zwischenmenschlichen Beziehungen und im Glauben. Man kann in fast jeder Stadt Konflikte finden, in jedem Dorf und auch in sehr vielen Familien. Gott sagte, dass es keinen Frieden für die Gottlosen gibt. Das menschliche Herz kann nur in Gott Frieden finden. Bis jetzt hat noch niemand das Gegenteil beweisen können. Ich lese nun Vers 20. Aber die Gottlosen sind wie das ungestüme Meer, das nicht still sein kann und dessen Wellen Schlamm und Unrat auswerfen. Das ist wahrscheinlich eine der anschaulichsten Beschreibungen der Gottlosen in der Bibel. Wie das aufgewühlte und unruhige Meer kann ein Gottloser mit seiner sündigen Lebensweise keinen Frieden finden. Er lebt wie ein gejagter Krimineller, der nach Befreiung und Sicherheit sucht. Vor einigen Jahren kam ein 80-jähriger Mann auf die Polizeiwache und sagte, seit 50 Jahren trage ich nun einen Mord mit mir herum. Ein anderer Mann hat bereits die Strafe dafür bezahlt, aber ich bin der Schuldige, ich muss ein Geständnis ablegen. Laut Gesetz konnte dieser Mann jedoch weder festgenommen noch bestraft werden, weil der andere Mann bereits die Strafe bezahlt hatte. Die schlimmste Strafe für diesen Mann waren wahrscheinlich die 50 Jahre mit einem schlechten Gewissen. Er hatte keinen Frieden im Herzen und im Geist. Ich lese Vers 21. Die Gottlosen haben keinen Frieden, spricht mein Gott. Wenn die heutige Welt ohne Gott Frieden haben kann, dann ist das ein Widerspruch zum Wort Gottes. Man kann jedoch dem Wort Gottes nicht widersprechen. Die Gottlosen können in der Welt keinen Frieden haben. Gott sagt, dass die Gottlosen keinen Frieden haben werden. Das ist ein Grundsatz Gottes und er ist wie das Gesetz der Schwerkraft. Es funktioniert. Wir erreichen nun Kapitel 58. Es stellt den letzten Abschnitt der Prophezeiung Jesajas dar. Die Herrlichkeit Gottes, die durch den leidenden Gottesknecht kommt. In diesem Teil geht es um die Herrlichkeit des Himmelreiches. Wenn man innerlich gottlos ist und nach außen hin den Glauben vorlebt, wird Gottes Gnade und Herrlichkeit zurückgehalten, was der Sache Christi großen Schaden zufügt. Menschen, die gläubig sind und einer Gemeinde angehören und doch wie Heiden fluchen, im Berufsleben unehrlich sind, in ihrem Umgang mit anderen sittenlos und trotzdem denken, dass sie Gottes Maßstäben gerecht werden, sind ein Hindernis für Gottes Gnade und Herrlichkeit. An dieser Stelle wird erklärt, warum die Herrlichkeit aufgehalten wird. Die Menschen waren hinsichtlich ihrer Beziehung zu Gott arrogant und zynisch. Sie prüften seine Wege und stellten sein Verhalten ihnen gegenüber in Frage. Sie verurteilten Gott und seine Methoden. Auch noch heute tun dies viele Menschen. Nach außen hin sind sie zwar gläubig, aber innerlich folgen sie ihren eigenen gottlosen Wegen. Genau der gleiche Geist wurde nach der Eroberung Babels deutlich, wodurch klar wird, dass die Menschen dort nicht durch die Gefangenschaft geheilt wurden.
In Maleachi 3, in den Versen 13 und 14 steht: Ihr redet hart gegen mich, spricht der Herr. Ihr aber sprecht: Was reden wir gegen dich? Ihr sagt: Es ist umsonst, dass man Gott dient. Und was nützt es, dass wir sein Gebot halten und in Buße einhergehen vor dem Herrn Zebaoth? Sie kritisieren also Gott, weil er sie nicht segnete. Und doch wollten sie den Glauben nicht leben. Sie gingen zum Tempel und brachten Opfer dar, doch das war nicht genug. Es war eine dreiste Unverfrorenheit und Kühnheit, Gott in Frage zu stellen. So ist auch der Geist des Menschen, der seinen Glauben nach außen hin vorlebt. Sein Herz ist weit von Gott entfernt und er befindet sich auf einem gottlosen Weg. Die Fassade der Frömmigkeit ist für den Herrn Jesus Christus ekelerregend. Der Herr hatte der Gemeinde in Laodicea verkündet: Weil du aber lau bist und weder warm noch kalt, werde ich dich ausspeien aus meinem Munde. Das ist die Haltung Jesu zu einem äußerlich gelebten und innerlich toten Glauben. Ich lese nun Vers 1 aus Kapitel 58. Rufe getrost, halte nicht an dich, erhebe deine Stimme wie eine Posaune und verkündige meinem Volk seine Abtrünnigkeit und dem Hause Jakob seine Sünden. Dem Propheten wurde geboten, eine unbeliebte Botschaft zu verkünden. Er sollte die Übertretungen und Sünden jener Menschen aufzeigen, die sich für sehr gläubig hielten. Dies wird immer zu bitterem Unmut und bissigen Schimpfworten führen. Nur wer sehr mutig ist, wird es tun. Meiner Meinung nach besteht die grundlegende Schwäche des Freiheitsdenkens auf der Kanzel darin, dass die Prediger den Menschen gefallen wollen, ohne ihnen die Wahrheit über ihre tödliche Krankheit zu sagen. Wenn man in der Medizin mit dem Körper der Menschen genauso umgehen würde, wie man im Glauben manchmal mit dem geistlichen Körper umgeht, dann würde man die Ärzte sehr schnell grober Fahrlässigkeit bezichtigen. Als mein Arzt mir erklärte, dass ich Krebs hatte, wollte ich ihn mit aller Kraft davon überzeugen, seine Diagnose noch einmal zu ändern. Der Arzt sagte zu mir: Ich werde Ihnen genau erklären, was bei Ihnen verkehrt läuft. Und ich werde kein Blatt vor den Mund nehmen. Wenn ich das tun würde, dann würden Sie kein Vertrauen mehr zu mir haben. Gott nimmt auch kein Blatt vor den Mund. Und er wollte, dass sein Diener Jesaja den Menschen erklärte, dass sie an der tödlichen Krankheit der Sünde litten, die zum Tod und der ewigen Trennung vom mächtigen Gott führt. Ich lese Vers 2. Sie suchen mich täglich und begehren meine Wege zu wissen, als wären sie ein Volk, das die Gerechtigkeit schon getan und das Recht seines Gottes nicht verlassen hätte. Sie fordern von mir Recht, sie begehren, dass Gott sich nahe. Meiner Meinung nach ist in diesem Vers auch ein Element von Gottes beißender Satire enthalten. Diese Menschen gingen regelmäßig zum Beten in den Tempel. Sie hielten sich peinlich genau an die Regeln. Sie waren sehr genau, wenn es um die Förmlichkeiten des Kultes ging. Sie gingen zum Tempel und doch führten sie kein frommes Leben. Das stimmte damals und es stimmt auch noch heute. Ich lese Vers 3. Warum fasten wir und du siehst es nicht an? Warum kasteien wir unseren Leib und du willst es nicht wissen? Siehe, an dem Tag, da ihr fastet, geht ihr doch euren Geschäften nach und bedrückt all eure Arbeiter. Solche Menschen, die in Wirklichkeit kein frommes Leben führen, beschweren sich häufig. Sie fragen sich, welchen Sinn das Fasten und die Geißelung haben, wenn Gott diese Zeichen nicht zur Kenntnis nimmt und sie für das Ritual nicht auf die Schulter klopft. Doch ihre Herzen sind zu weit von Gott entfernt. Offensichtlich hatten die Menschen dieser Zeit das Fasten zu einem wichtigen Bestandteil ihres Glaubens gemacht. Doch Gott hatte ihnen nicht in erster Linie Fastentage gegeben, er hatte ihnen vielmehr Feiertage gegeben. Es stimmt, sie sollten ihre Seele am Tag der Buße plagen und in Zeiten der Sünde sollten sie fasten. Das Fasten war ein Ausdruck der Seele. Doch sie hatten es zu einer Praxis gemacht, die ihr Selbstgefühl und ihren Stolz nährte. Sie rühmten sich ihres Fastens.
Das Fasten sollte jedoch eine private Angelegenheit zwischen dem Menschen und Gott sein, keine öffentliche Show. Der Herr tadelte sie, wenn sie das Fasten missbrauchten. Jesus hat gesagt, wenn ihr fastet, sollt ihr nicht sauer dreinsehen wie die Heuchler, denn sie verstellen ihr Gesicht, um sich vor den Leuten zu zeigen mit ihrem Fasten. Wahrlich, ich sage euch, sie haben ihren Lohn schon gehabt. Sie sollten also nichts von Gott erwarten, denn ihre Beziehung zu Gott sollte nicht der Grund ihres Fastens sein. Jesus sagte zu seinen Nachfolgern, wenn du aber fastest, so salbe dein Haupt und wasche dein Gesicht, damit du dich nicht vor den Leuten zeigst mit deinem Fasten, sondern vor deinem Vater, der im Verborgenen ist. Und dein Vater, der in das Verborgene sieht, wird dir's vergelten. Der wirkliche Glaube ist eine persönliche Beziehung mit Christus, und diese ist so geheim und privat, wie man es sich nur vorstellen kann. Schließlich läuft man auch nicht umher und erzählt anderen von der intimen Beziehung zu seiner Frau oder zu seinem Mann. Wer eine persönliche Beziehung zu Jesus Christus hat, sollte dies als ein wertvolles Geheimnis betrachten. Man ist sein Zeuge, doch man spricht nicht über die intimen Momente mit ihm. Man sollte sich nie seines Glaubens, einer Zeremonie oder eines bestimmten Rituals rühmen. Gott sagen solche Dinge nur etwas, wenn sie das widerspiegeln, was wirklich in unserem Herzen ist. Statt Rituale zu erfüllen, weil sie da sind, wird vielmehr die Realität gebraucht. Meiner Meinung nach stellten viele Menschen dieser Zeit die Botschaft Jesajas in Frage. Wahrscheinlich sagten sie, Jesaja, ich verstehe absolut nicht, wovon du sprichst. Du kritisierst diese sehr frommen Menschen, die regelmäßig zum Tempel gehen und ihre Opfer darbringen. Doch Gott weiß, wie es wirklich in den Herzen dieser Personen aussieht. Ihr Glaube war oberflächlich. Sie hatten keine wirkliche Beziehung zu Gott.

Das Schlüsselwort dieser Sendung hätte Wirklichkeit oder Aufrichtigkeit lauten können. Denn Gott will, dass wir ihn als den engsten Vertrauten betrachten, den man nur haben kann. Und dass wir uns ihm auch dementsprechend zeigen, voller Vertrauen und ohne Hemmungen. Ganz so, als würde man mit einem sehr vertrauten und engen Freund sprechen. Gott ist kein weit entfernter Bekannter, dem man mit Vorsicht begegnen muss. Er will nicht, dass wir im Gespräch mit ihm eine Maske aufsetzen, um einen positiven Eindruck bei ihm zu hinterlassen. Gott weiß in jedem Fall, wie es wirklich in unserem Herzen aussieht. Doch erst, wenn wir ihm wirklich zeigen, wer wir sind, kann auch er sich wirklich in unserem Leben zeigen und uns helfen. Zeigen wir uns Gott, wie wir wirklich sind, denn er ist derjenige, dem man voll vertrauen kann. Damit möchte ich mich für heute von Ihnen verabschieden. Seien Sie Gott befohlen und bis zum nächsten Mal.

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1: Gott ist unsere Zuflucht und Stärke, ein bewährter Helfer in Zeiten der Not. Mit dieser Zusage aus Psalm 46, Vers 2 begrüße ich Sie bei Fokus Jerusalem TV. Wir freuen uns, dass Sie unser Magazin aus Israel eingeschaltet haben. Mein Name ist Stefan Petersen. Ich werde Sie durch die heutige Sendung begleiten. Das sind unsere Themen. Wie Hunde lernen, traumatisierte Kriegsopfer zu begleiten. Warum ein kleines israelisches Elektroauto keine Parkplatzprobleme hat. Und biblischer Impuls von Benjamin Funk, die Sache mit der Reinheit. Zuvor schauen wir auf das aktuelle Geschehen in Israel. Hier unsere Meldungen der Woche.
2: Shalom und herzlich willkommen zu unseren aktuellen Meldungen. Yaniv Fayoun trug ein blutverschmiertes T-Shirt und blutige Socken, als er aus Saudi-Arabien nach Israel zurückkehrte. Fayoun ist der Passagier, der sich auf dem Flug von Dubai nach Israel nach dem Angriff auf den Kapitän Zugang zum Cockpit verschafft und das Flugzeug stabilisiert hatte. Ministerpräsident Benjamin Netanyahu begrüßte den Klempner als Helden. Zusammen mit dem Flugkapitän habe er eine Katastrophe wie am 11. September 2001 in New York verhindert. Der aus Indien stammende Pilot war von seinem ersten Offizier mit der Notaxt angegriffen worden, die sich im Cockpit befand. Dem Schwerverletzten gelang es noch, die Cockpittür zu öffnen. Dadurch konnten israelische Passagiere den Täter, einen Mann aus dem Oman, überwältigen. Die Generalstaatsanwaltschaft der Vereinigten Arabischen Emirate bestätigte, dass es sich um einen Terroranschlag handelte. Der Co-Pilot hatte angegeben, dass er das Flugzeug ins Terminal 3 des Ben-Gurion-Flughafens steuern wollte. Die israelischen Streitkräfte haben versucht, Ali al-Amoudi in Gaza-Stadt gezielt zu töten. Er ist der Nachfolger von Yahya Sinwar als Hamas-Führer im Gazastreifen. Die Militäraktion umfasste Angriffe mit Hubschraubern und Panzern. Dabei wurde ein Wohnhaus weitgehend zerstört. Amoudi war im Rahmen des Gefangenenaustauschs um Gilad Shalit im Jahr 2011 aus einem israelischen Gefängnis entlassen worden, nachdem er fast 20 Jahre in Haft verbracht hatte. Nach palästinensischen Angaben kamen bei dem israelischen Angriff 5 unbeteiligte Zivilisten ums Leben. Ein hochrangiger Palästinenser erklärte, al-Amoudi habe den Anschlag überlebt. Ob das stimmt, blieb unklar. Israel erinnert bei Gedenkfeiern im ganzen Land an die Opfer des Hamas-Angriffs vom 7. Oktober 2023. Mindestens 1200 Menschen kamen dabei ums Leben, rund 250 wurden als Geiseln in den Gazastreifen verschleppt. Unser Redaktionsleiter Tommy Müller zieht eine Bilanz. Er meldet sich von der Gedenkstätte für die Opfer des Nova-Festivals.
3: Vor 3 Jahren hat sich hier ein Massenmord ereignet. Schwer bewaffnete Hamas-Kämpfer stürmten das Gelände, auf dem junge Leute bis zum frühen Morgen tanzten. Die Islamisten kamen mit Motorrädern, Pritschenwagen und Motorgleitschirmen. 364 Festivalbesucher wurden brutal und gnadenlos umgebracht, Dutzende als Geiseln verschleppt. Der 7. Oktober und der folgende Gaza-Krieg haben das Leben in Israel verändert. Es gibt praktisch kein Vertrauen mehr zwischen Israelis und Palästinensern, zwischen Juden und Arabern. Israel hat erlebt, dass es in Krisenzeiten keine Hilfe von internationalen Organisationen wie der UNO erwarten kann. 3 Jahre nach dem Massaker sind die Terrorgruppen Hamas, Hisbollah und die Houthis weiterhin aktiv und gefährlich. Die israelische Regierung und das Militär haben ihr öffentlich verkündetes Ziel verfehlt, sie zu entwaffnen und auszumerzen. Über den Gedenkfeiern für die Opfer des 7. Oktober schwebt der Iran wie ein schwarzer Schatten. Die Führung in Teheran ist geradezu besessen von ihrem Wunsch, Israel zu vernichten. Der Iran steckt organisatorisch und finanziell hinter dem Terror im Nahen Osten. Viele spricht dafür, dass er auch am 7. Oktober seine Hand im Spiel hatte. Solange die Mullahs den Finger am Abzug haben, wird die Region nicht zur Ruhe kommen. Das ist die bittere Bilanz, 3 Jahre nach dem Massaker.
2: Wir kommen zum Wetter. Das bleibt heiter, es wird etwas kühler. Jerusalem erwartet Höchsttemperaturen von 26 Grad, für Tel Aviv sind bis zu 29 Grad vorhergesagt. Das waren unsere Meldungen der Woche. Wir wünschen Ihnen eine gesegnete Zeit.
1: Ronen Sapir ist einer der bekanntesten Hundetrainer in Israel. Er gilt als Experte für Hundepsychologie, Welpenerziehung und den Umgang mit Verhaltensproblemen. International bekannt wurde er durch neuartige Trainingsmethoden, die er in seiner Akademie vermittelt. In den vergangenen Jahren wurde ein Arbeitsbereich immer wichtiger, die Ausbildung von Hunden, die Kriegsopfer begleiten und stabilisieren. Dabei geht es nicht nur um körperliche Verletzungen, sondern auch um erlittene Traumata. Wir haben Ronen Sapir in seinem Trainingszentrum besucht.
4: Es ist die Hündin Sigor, die dem Kriegsveteranen Ofer hilft, durchs Leben zu kommen. Sigor ist seine tägliche Begleiterin, denn Ofer ist schwer traumatisiert. Er leidet an einer psychischen Belastungsstörung, die als Reaktion auf die Bedrohungen auftrat, denen er als Soldat in einer Spezialeinheit der israelischen Armee ausgesetzt war.
5: Wenn ich bestimmte Dinge sehe, denke ich, dass sie mich angreifen. Das kann ein Flugzeug sein oder Geräusche, die wie Schüsse klingen. Es sind bestimmte Geräusche, durch die ich mich attackiert fühle. Ich lege mich deshalb auf den Boden. Meine Hündin kommt dann zu mir. Sie spürt, wie es mir geht. Sie setzt sich neben mich. Dann legt sie ihre Füße auf mein Herz. Da fühle ich mich dann sehr ruhig und sicher. That I feel very
4: calm. Ofer war am 1. Juni 2001 mit seiner Einheit vor Ort, als sich ein Hamas-Attentäter vor der Diskothek Dolphinarium in Tel Aviv in die Luft sprengte. 21 überwiegend junge Menschen wurden getötet, rund 120 verletzt. Auch Ofer erlitt bei der Explosion Wunden, die nicht heilen wollen, körperliche und seelische. In Begleitung des Tieres fühlt sich Ofer nicht mehr alleine. Den Hundetrainer Ronen Sapir kennt er noch aus seiner Armeezeit. Nun hat er in dessen Akademie gelernt, wie man Diensthunde ausbildet.
6: Ich war mir sehr sicher, dass Ofer, der selbst unter einem Posttrauma leidet, sich nun sehr gut um andere Leute kümmern kann, die ebenfalls eine posttraumatische Störung haben. Das war mein hauptsächliches Ziel.
4: Unterschiedliche Menschen zusammenbringen, gemeinsam Probleme lösen, wobei Hunde eine zentrale Rolle spielen. Das ist die Lebensphilosophie des 58-Jährigen.
6: Ich habe schon Hunde trainiert für Leute, die im Krieg waren und ihre Beine verloren haben. Wenn sie dann eine Prothese bekommen, kommt es vor, dass sie stürzen und auf den Boden fallen. Der Hund kommt dann zu ihnen und hilft beim Aufstehen oder bringt ihnen Sachen, die sie benötigen. Für uns ist es einfach, aus dem Bett aufzustehen und das Telefon in die Hand zu nehmen. Für jemanden ohne Beine ist das ein längerer Prozess, bis die Prothese angelegt ist. Der Hund macht ihm das Leben leichter.
4: Andere Hunde seien ausgebildet, um Menschen zu ermuntern und aufzuheitern, die ansonsten in Depressionen versinken. Ein Beispiel ist Veret, die schon als Kind traumatisiert wurde, als sie mit ihrer Familie in Samaria lebte.
7: Ich habe nicht viele Kindheitserinnerungen, aber ich erinnere mich an Angriffe, bei denen Terroristen nachts in unsere Gemeinde eindrangen. Manchmal endete das mit Mord. Das nahm ich mit und es ist etwas, das mich bis heute begleitet.
4: Im Alter von 20 Jahren begannen ihre Angstzustände. Verschiedene Therapien und Medikamente halfen nicht. Nach dem Massaker des 7. Oktober habe sich ihr Zustand verschlechtert, berichtet sie. Sie bekam epileptische Anfälle und wollte das Haus nicht mehr verlassen. Der behandelnde Therapeut empfahl ihr einen Hund. Ronen suchte ein passendes Tier für sie aus. Wendy wurde mehrere Monate lang trainiert, sich um sie zu kümmern. Zwischen den beiden entstand ein enges Vertrauensverhältnis.
7: Ich habe jetzt weniger Angst, das Haus zu verlassen. Ich habe diese Angst nicht mehr. Manchmal gelingt es mir sogar, mich mit Leuten auf der Straße zu unterhalten. Wendy hilft mir sehr, mit dem Schmerz fertig zu werden. Wenn ich weine, kommt sie und legt sich neben mich. Wenn ich ohnmächtig werde, kommt sie, leckt mich und hilft mir aufzustehen. Jetzt komme ich auch besser mit meinen Eltern klar. Ich muss sie nicht mehr ständig anrufen und weinen, weil ich den Hund habe.
4: Menschen- und Servicehunde sind eingespielte Einheiten. Wie gute Freunde, erklärt der Trainer. Es erfordere einiges an Aufwand, um Paare zu finden, die zueinander passen. Die Hunderasse hält er nicht für das entscheidende Kriterium.
6: Mein Diensthund, der mich beim Unterrichten unterstützt, um aus Schülern Hundetrainer zu machen, ist ein Rottweiler. Wenn Sie Rottweiler hören, bekommen Sie vermutlich gleich Angst. Können Sie sich vorstellen, dass jemand, dem es an Grundvertrauen fehlt, der sich vor allem Möglichen fürchtet, den ganzen Prozess mit einem Rottweiler durchmacht? Da stellt er dann fest, dass der Rottweiler ihm zuhört, dass er ihm gehorcht. Er ist ja auch gut trainiert. Das gibt ihm Zuversicht und Selbstvertrauen. Das ist auch Teil der Behandlung.
4: Er sei als Therapeut immer öfter gefragt, erklärt Ronen Sapir. Eine Folge der jüngsten Kriege. Er wird zudem als Redner zu internationalen Konferenzen eingeladen. Auch im Ausland will man von den ermutigenden Erfahrungen des israelischen Therapeuten mit seinen besonderen Hunden profitieren.
1: Wer Großstädte wie Tel Aviv kennt, weiß, lange Staus gehören zum Alltag. Die Suche nach einem Parkplatz ist ein Geduldsspiel. Darauf haben Israelis mit der Entwicklung eines Elektroautos reagiert, das nicht nur klein und schnell ist, sondern sich quasi zusammenfalten lässt. City Transformer heißt die Entwicklung, die international für Aufsehen sorgt. Wir haben mit den Firmengründern gesprochen, die mit ihrem kleinen Flitzer große Ziele haben.
8: Klein, aber groß genug, die Welt zu verändern. Genau das beschreibt diesen kompakten Elektroflitzer, zumindest wenn es nach dessen Erfindern geht. Was die Entwickler damit erreichen wollen, zeigt sich am Namen, den sie Firma und Fahrzeug gegeben haben: City Transformer. Ob in Israel oder über die Landesgrenzen hinaus, mit ihrem Start-up wollen Gründer Asaf Formosa und Udi Meridor den Stadtverkehr nachhaltig transformieren. Auch aufgrund persönlich gesammelter Erfahrungen.
9: Ich bin in die Großstadt nach Tel Aviv gezogen und steckte dann regelmäßig im Stau fest, verlor Zeit, viel Zeit und musste immer wieder nach einem Parkplatz suchen. Und dann kam mir die Idee, warum nicht das Beste aus beiden Welten kombinieren, aus einem Motorrad und einem Auto. Und so entstand der City Transformer, ein Fahrzeug mit vier Rädern, das man wie ein Auto fahren und wie ein Motorrad parken kann und damit täglich eine bis anderthalb Stunden Zeit einspart.
8: Das Besondere am City Transformer, die Räder sind ein- und ausfahrbar. Per Knopfdruck kann das Auto in der Breite schrumpfen. Von 1,40 Meter auf genau einen Meter im schmalen Zustand. Gebaut worden ist der Prototyp in Deutschland. In der Oberpfalz im Nordosten Bayerns hat die nach ihrem Sitz benannte Roding Mobility die Ideen aus Israel in die Tat umgesetzt.
9: Wir haben die israelische Innovationskraft mit der deutschen Ingenieurskunst kombiniert. Wir haben Johann Tomfort, den Vater des Smart, als Partner gewonnen. Außerdem arbeiten wir mit einem weiteren deutschen Automobilspezialisten zusammen, Stefan Jacobi, der heute in Washington lebt. Er war früher Vorstandsvorsitzender bei Volvo. Wir arbeiten mit vielen deutschen Ingenieuren zusammen und sind überzeugt, das Auto wird nicht nur in Europa, sondern später auch in anderen Teilen der Welt ein großer Erfolg werden.
10: A big hit in Europe, but also in other places in the world later on.
8: Inklusive Batterie kommt das jüngste Modell, der CT2, auf weniger als 600 Kilogramm Gewicht und bietet neben dem Fahrer Platz für eine weitere Person. Im breiten Modus erreicht der Flitzer bis zu 90 Stundenkilometer. In der schmalen Cityform liegt die Höchstgeschwindigkeit bei 40 km/h. Das technische Geheimnis hinter den einfahrbaren Rädern wollen die Entwickler nicht preisgeben. Es sei auf jeden Fall ein längerer Prozess gewesen, berichtet der operative Geschäftsführer Udi Meridor.
11: Die Technologie hat sich aus zahlreichen verschiedenen Mechanismen entwickelt, die wir in Israel erprobt haben. Unsere Ergebnisse haben wir anschließend mit den Spezialisten von Roding in Deutschland geteilt, um sicherzustellen, dass unser Mechanismus nicht nur zuverlässig funktioniert, sondern auch die Zulassung der Behörden erhält. Das war die größte Herausforderung, denn es handelt sich um den weltweit ersten Klappmechanismus dieser Art, der für den Straßenverkehr genehmigt wurde. Aus genau diesem Grund haben wir uns auch dafür entschieden, das Projekt in Deutschland durchzuführen. Viele Leute haben uns gesagt, wenn man es in Deutschland schafft, kann man überall Erfolg haben.
8: Stockender Verkehr und die oft verzweifelte Suche nach einer passenden Parklücke kennen Autofahrer in Großstädten allzu gut. Und das kostet in der Regel nicht nur Nerven, wie Udi Meridor betont.
11: Allein in der Europäischen Union entstehen jedes Jahr durch Verkehrsstaus Verluste in Höhe von rund 170 Milliarden Euro. Etwa 50% des öffentlichen Raumes in den Städten werden von Autos beansprucht und etwa 20% aller Schadstoffemissionen sind auf Autos zurückzuführen. Wenn man Verkehrsstaus wirklich beseitigen will und die wirtschaftlichen Verluste sowie den Platzbedarf verringern will, muss man auf kleine Lösungen setzen. Und wir haben den kleinsten Weg gewählt. Wir bieten ein sicheres Fahrerlebnis, sind dabei aber immer noch so klein wie ein Motorrad.
8: Derzeit sucht das Tel Aviver Start-up nach Investoren, die genügend Kapital für die Serienproduktion der City Transformers mitbringen. Im günstigsten Fall könnten die ersten Fahrzeuge nach Einschätzung des Unternehmens in 2 Jahren vom Fließband rollen.
9: Wir haben viele Interessenten, die das Fahrzeug über unsere Website vorbestellen. Die meisten von ihnen kommen aus Europa, insbesondere aus Deutschland. Aktuell beschaffen wir Kapital in einer Brückenfinanzierungsrunde, die sich sowohl an akkreditierte als auch an nicht akkreditierte Investoren richtet. Ebenfalls aus Europa und Israel, beginnend bei 50.000 US-Dollar. Und das noch bevor wir die großen Finanzierungsrunden in Angriff nehmen, die uns zur Serienreife führen und dann hoffentlich im Jahr 2029 zum Börsengang an der Nasdaq.
8: Gehe es nach Asaf Formosa, sollen in den Städten dieser Welt in ferner Zukunft 3 von 10 Fahrten mit dem City Transformer erfolgen. Das zeigt, auch im kleinen Formfaktor kann man sich große Ziele setzen.
1: Im Judentum spielt Reinheit eine wichtige Rolle. Es gibt insgesamt 613 Mitzvot, also Gebote und Verbote. Rund ein Viertel aller Gebote befasst sich direkt oder indirekt mit ritueller Reinheit und Unreinheit. Nur wer rein ist, darf sich dem Heiligen nähern. Was bedeutet das konkret für uns? Und was sagt Jeschua dazu? Das erläutert Benjamin Funk in seinem biblischen Impuls.
12: Die Sache mit der Reinheit. In Israel stößt man überall auf alte Mikvaot, kleine Tauchbäder aus Stein. Rund um den Tempelberg liegen sie zu Dutzenden. Wer hinauf zum Tempel wollte, stieg vorher hinab ins Wasser. Ich habe selbst an solchen Stufen gestanden, abgetreten von unzähligen Füßen über die Jahrhunderte. Und ein Detail finde ich bis heute bemerkenswert. Eine Mikwe braucht lebendiges Wasser. Wasser, das von selbst zufließt, aus einer Quelle oder vom Regen. Kein Mensch konnte es künstlich herstellen. Rein und unrein war hier nie ein moralisches Urteil. Es gehörte einfach zum Alltag. Wir hören das Wort unrein und denken sofort an etwas Sündiges, Schlechtes, Schmutziges, vielleicht sogar Ekliges. Doch so war es eigentlich nicht gemeint. Unrein wurde man im Alltag ständig durch die Berührung von Verstorbenen, durch Krankheit, durch Geburt, durch den monatlichen Zyklus, durch ganz normale Dinge des Alltags. Nichts davon war Sünde, nichts davon machte einen Menschen schlecht. Es bedeutete eigentlich erstmal eins. Für die Nähe zu Gott, für den Tempel war man noch nicht bereit. Es brauchte eine Reinigung, eine Wartezeit, manchmal ein Opfer. und dann durfte man wieder zum Tempel hinauf. Unrein bedeutet es deshalb nicht gleich sündig. Unrein hieß oft nur, noch nicht bereit für die Begegnung. Und das ist ein wichtiger Unterschied, der aber alles verändert. Dann kommt Jeschua. Ihm entgegentritt einer, den alle mieden, ein Aussätziger. Für ihn war die Unreinheit kein Zustand von Tagen, sondern von Jahren. Und die Tora bestimmte, dass er außerhalb der Gemeinschaft leben musste. Und wenn ihm jemand zu nahe kam, hatte er selbst zu rufen, unrein, unrein. Man stelle sich das mal vor. Ein Mensch, der die eigene Ausgrenzung mit lauter Stimme ausrufen muss. Von solchen Menschen hielt man Abstand und das aus gutem Grund. Denn wer einen Unreinen berührte, wurde selbst unrein. Die Unreinheit ging immer vom Kranken auf den Gesunden über und nie umgekehrt. Doch bei Jeschua kehrt sich das um. Und Jeschua, von Erbarmen bewegt, streckte die Hand aus, rührte ihn an und sprach, ich will, sei gereinigt. Er berührt einen Mann, den vielleicht seit Jahren niemand mehr berührt hat. Und statt selbst unrein zu werden, macht er den Kranken rein. Diesmal fließt es andersherum. Nicht die Unreinheit greift über, sondern die Heilung greift über. Und was tut er danach? Er schickt den Geheilten zum Priester. Er schafft die Ordnung nicht ab, sondern stellt den Menschen wieder mitten hinein, zurück in das Leben, zurück in die Gemeinschaft, zurück in die Nähe Gottes. Das ist der Punkt. Jeschua kam nicht, um zu sagen, Reinheit ist unwichtig. Er kam, um sie wiederherzustellen. Und hier wird es für mich ganz persönlich. Wie oft denke ich, ich müsste mich erst selbst in die Ordnung bringen, bevor ich zu Gott komme. Er ist sauber genug, er ist vorzeigbar, er ist bereit. Und solange ich das nicht bin, halte ich Abstand, so wie man früher Abstand von Unreinen hielt. Aber so herum stimmt es nicht. Ich mache mich nicht zuerst rein, um dann zu kommen. Ich komme und er macht mich rein. Nicht ich stelle mich wieder her, er stellt mich wieder her. Und das nimmt den Druck heraus, wie so oft im Glauben. Ich kenne die andere Haltung gut. Erst noch schnell alles in Ordnung bringen, das Gebet aufschieben, bis wieder alles irgendwie stimmig ist. Also frage ich mich, wo halte ich Abstand von Gott, weil ich mich nicht rein genug fühle? Warte ich auf einen Zustand, den ich aus eigener Kraft vielleicht nie erreiche? Schon die Mikwe wusste es. Reinigung geschieht durch Wasser, das ich nicht selbst herstellen kann. Es muss zufließen, geschenkt werden. Er streckt die Hand aus, er will. Er berührt das in mir, was müde, wund und unfertig ist. Nicht um es zu meiden, sondern um es heil zu machen. Komm, wie du bist. Nicht, weil das Unreine keine Rolle spielt, sondern weil er, der ist, das reinigt. Lass uns ihm heute noch genau das hinhalten, was wir eigentlich von ihm verstecken. Gottes Segen, ein Shalom aus Israel.
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0: ERF Süd, das Thema des Monats. Im Oktober unter dem Motto, worauf es im Leben und im christlichen Glauben ankommt, mit Konrad Straub. In der heutigen Folge unter dem Thema, der Schatz im Ackerfeld. Der Schatz im Ackerfeld ist in der Bibel ein Bild für das Wichtigste im Leben. Er steht für das, worauf es wirklich ankommt. Das Bild stammt aus einem der kürzesten Gleichnisse Jesu und ist im Matthäusevangelium Kapitel 13 zu finden. Darin heißt es, das Himmelreich gleicht einem Schatz, verborgen im Acker, den ein Mensch fand und verbarg, und in seiner Freude geht er hin und verkauft alles, was er hat, und kauft den Acker. Konrad Straub ist davon überzeugt, dass man sich mit diesem Schatz im Ackerfeld auseinandersetzen sollte, sowohl im Alter als auch schon in jungen Jahren. Mehr dazu hören Sie in seinem Vortrag. Mein Name ist Philipp Genetti. Ich wünsche Ihnen ein gutes Zuhören.
1: Als der Firmenchef von Trigema seine Geschäftsleitung abgegeben hat an jüngere Leute, Wolfgang Krupp war das, er war ein sehr authentischer Mann, ein sehr guter Geschäftsmann, also der in der Geschäftswelt war er sehr bekannt. Er hat ja öfters den Satz gesagt, also erfolgreich sein, das ist keine Kunst, aber erfolgreich bleiben 30 Jahre lang, das ist was anderes. Und das hat er wirklich auch praktiziert. Also er war natürlich auch umstritten bei einigen Leuten, aber er war sicher in dem, was er also gemacht hat, war er vorbildlich. Also er hat das dann abgegeben und nach wenigen Tagen, da hat er versucht, sich das Leben zu nehmen. Mit 83 Jahren. Verstehst du, noch im Krankenhaus, da hat er einem Interviewer den Grund seiner Verzweiflung gesagt. Und ich sehe ihn noch vor mir. Er hat das dann auch bei YouTube, hat er sich gezeigt, deswegen konnte ich auch den Namen nennen, hat er gesagt, nun habe ich nichts mehr, nur noch den Tod vor Augen. Das waren seine zwei entscheidenden Sätze. Das ist natürlich ein ganz, ganz bitteres Eingeständnis. Aber doch niemals ein hoffnungsloses. Für das Altwerden kann man sich jederzeit vorbereiten. Jederzeit. Und sich fragen, wie Gott das sieht. Nicht wahr? Wir können alles richtig machen im Leben. Wir können gute Vorbilder sein. Aber wenn wir uns nicht auch fallen lassen können in Gottes Hände, worauf stützen wir uns dann? Auch gläubige Menschen stützen sich oft viel mehr auf das, was sie so haben, wie sie sind und was andere Leute sagen, als wirklich auf den Fels, auf dem wir stehen. Jesus ist ja gerade für die Haltlosen gekommen. Er sagt, ich bin ein Arzt und ein Arzt kommt doch für die Menschen, die krank sind, die elend sind, die nicht mehr weiter wissen. Und deswegen bin ich auch da, bin ich gekommen. Also das heißt, für die Haltlosen ist Jesus da, er gibt ihnen Halt. Also vergessen wir nie, welchen Schatz wir haben mit Jesu kommen. Vergessen wir das nie, nie, nie. Diese Gnade hat die Welt nicht. Ein irischer Schriftsteller, Samuel Beckett, der hat das mal in einem grotesken Schauspiel gezeigt, in dem Stück Warten auf Godot. Warten auf Godot, das zeigt, das sind also hauptsächlich zwei Menschen, Vladimir und Estragon. Vladimir und Estragon, die warten auf Godot. Godot ist wahrscheinlich ein Synonym für Gott, nicht? Warten auf Godot. Und Godot kommt nicht. Und da machen sie lauter komische Sachen, die eben zeigen, wie die Welt ist. Also sie zeigen die Herren und die Sklaven und so. Also tragische Situationen eigentlich, wie es unter den Menschen gibt, das erleben sie gemeinsam, weil sie auf Godot warten, der nicht kommt. Also da werden dann eben diese Dinge offenbar. Also ein solches Vertrauen in so einen ominösen Godot ist tatsächlich ein weit verbreitetes Thema unter den Menschen dieser Welt. Und Wladimir und Estragon, die machen dann lauter, also diese Dinge zeigen eigentlich ein absurdes Theater, das deutlich macht, wie leicht man sich an etwas festklammern kann, was nicht ist. In diesem Fall, dass sie sich eben an diesen Godot festklammern, der gar nicht ist. Die Welt gleicht dann so einem Wartesaal mit lauter selbst erfundenen Reisezielen und auch mit lauter selbst erfundenen Gottos. Und solche Gottos ist nichts anderes als Götter, die man dann eben erwählt, weil man den lebendigen Gott verachtet oder nicht will oder nicht kennt. Das ist dann die größte Tragik. Also deswegen sagt Hebräer 10, also unser kommende Gott, der wird nicht ausbleiben. Nicht, natürlich kann sich jeder seine Zukunft gestalten und machen, wie er will, hoffen und träumen, dass alles gut wird. Natürlich kann jeder. Nur unsere Wünsche machen nicht wahr, was nicht wahr ist. Das verspricht die Bibel dagegen, die zeigt ja uns ein gewaltiges Reiseziel, das in uns ja zu einer festen Gewissheit wird. Du weißt, es mag kommen, was will. Ich werde Gottes Herrlichkeit sehen. Jesus. Also das ist der verheißene Schatz, der tief verborgen in deinem Ackerfeld ist, in deinem Lebensbereich. Nicht dein Lebensbereich ist ja dein Ackerfeld. Also wie Jesus das sagt, also Gott hat jedem mit seinem Leben, das er führt, auch ein entsprechendes Ackerfeld gegeben. Und in diesem Ackerfeld ist das Himmelreich. Jesus ist ja das Himmelreich. Nicht am Anfang ist, als du geboren worden bist, ist ja das Ackerfeld ganz klein. Es ist so ein kleines Fältchen, nicht wahr? Das ist das Kinderbettchen. Da hast du eines Tages gelegen, weil Gott das so wollte. Und dein Äckerlein ist so klein, da sind vier Winkel gewesen in deinem Kinderbettchen. Und da lagst du jetzt hilflos nach deiner Mama geschrien. Ist die Mama gekommen und wenn die Mama denn da war, dann hast du sie angelächelt. Und die Mama hat gelächelt. Das war dein Äckerlein, als du geboren worden bist. Und dann ging das weiter, nicht wahr? Dann hat die Mama eines Tages, hat die Mama dich genommen, hat dich in einen Laufstall gestellt. Der war vielleicht schon so groß, also der hatte vielleicht 3 Quadratmeter oder so. Das war dein Äckerlein, nicht wahr? Dann hast du da gelebt und hast plötzlich gedacht, mein Leben hat ja großen Spielraum. Und da hast du deinen Schnuller über den Laufstall geworfen und den Löffel, mit dem die Mama den Brei gegeben hat und so weiter. Also das war dann sozusagen schon die nächste Stufe von deinem Äckerlein. Und so wie du dann gewachsen bist, so ist auch dein Äckerlein immer mehr gewachsen. Dann ist dein Äckerlein wieder größer geworden. Die Mama brachte dich im Kindergarten. Da war die Welt plötzlich groß geworden. Da gab es noch andere Kinder und da gab es Legosteine und Malbücher und Gummibärchen und ich weiß nicht was. Das war alles neu, nicht wahr? Das Ackerfeld wurde wieder größer. Und so ist das also immer weitergegangen. Dann kamen die Jugendjahre, wo du plötzlich die Welt im Großen entdeckt hast. Wieder gingen die Winkel auseinander und dann kamen die Bildungsjahre, wieder gingen die Winkel auseinander und du hast plötzlich gemerkt, was du alles kannst. Und dann hat sich die Welt in der ganzen Größe hat sich dir eröffnet. Und von deinem winzigen Äckerlein hast du dann ein riesiges Ackerfeld deines Lebens gemacht. Siehst du, und weißt du was? Tief, tief in diesem Ackerfeld deines Lebens hat immer Jesus auf dich gewartet. Nur hast du eben, das ist ja dann immer die ganz entscheidende Frage, die wir vor Gott beantworten müssen. Hast du ihn auch gesucht? Hast du ihn auch wirklich entdeckt? Es gibt auch Gläubige, die wirklich an Jesus glauben und nicht etwa verloren sind oder so, das wäre falsch, aber ich habe manchmal den Eindruck, sie haben so die ganze Tiefe von Jesus nicht entdeckt. Gottes Himmelreich findet man ja nicht durch Klugheit und durch Leistung und durch Bildung und durch Frömmigkeit, sondern Gott selber schenkt sich dir. Das ist etwas ganz, ganz anderes, das zu begreifen, der lebendige Gott, der Himmel und Erde gemacht hat, der schenkt sich mir. Viele begreifen das erst am Ende ihres Lebens, wenn alles, was sie haben, sie wieder hergeben müssen. Nicht wahr? Die Winkel, so wie sie ja dann immer mehr auseinandergehen, so kommen sie immer wieder am Ende meines Lebens, ich erlebe das ja nun wirklich sehr deutlich, die kommen immer enger zum Straub, immer enger. Und der Straub wehrt sich, nicht wahr, wehrt sich da und da stellt er was auf, dass der Winkel nicht näher kommt und da auch und da auch, gesundheitlich auch. Und man merkt, dass man nicht mehr so ernst genommen wird und so. Von allen Seiten her gehen die Winkel wieder zusammen und der Lebensspielraum wird immer enger. Bis du am Ende sagen musst, wie der Trigema-Chef, nun habe ich nichts mehr, nur noch den Tod vor Augen. Ich sage das auch, nun habe ich nichts mehr. Nur noch die Herrlichkeit vor Augen. Und das ist ein Unterschied. Was nützt es dem Menschen, wenn er die ganze Welt gewinnt, sagt Jesus? Was nützt es ihm? Und dann sagen muss, ich habe nichts mehr. Auch die schlauesten Menschen müssen dann erkennen, sie sind im Grunde, und das ist jetzt für mich ganz wichtig, sie sind im Grunde dem Geist dieser Welt aufgesessen. Und ich meine jetzt nicht einfach so pauschal, wie man sagt, das ist der Geist der Zeit oder so, sondern das ist wirklich ein böser Geist, den wir ganz schnell aufgesessen sind. Ich auch. Nämlich, dass wir erkennen müssen, dass wir im Leben ständig gegängelt werden, nur um uns vom Himmelreich fernzuhalten. Ich will das jetzt erklären auch. Das ist ja immer die alte Strategie von dem Geist dieser Welt. Er drängt dich ständig, dein Ackerfeld expandieren zu lassen. Das heißt, er lenkt deine Gedanken immer auf das, was auf dem Ackerfeld stattfindet, damit du ja nie in das Ackerfeld schaust, wo der Schatz verborgen ist. Das ist ganz wichtig. Und das sagt dir keiner. Das sagt ja keiner. Und das ist ja eine Taktik, die ja in der unsichtbaren Welt stattfindet, aber eben meine Gedanken dann beinhalten. Also ich will das an einem Beispiel sagen. Stell dir mal Folgendes vor. Stell dir mal vor, du hättest so einen bösen Geist als Nachbarn. Jemand, der etwas ganz Wichtiges von dir weiß, was du selber nicht weißt. Stell dir das mal vor. Er weiß zum Beispiel, dass du eine Goldader im Ackerfeld hast. Das sieht man ja nicht. Ich war oben, ist Gras und alles und so. Und jetzt stell dir mal vor, was würde dein böser Nachbar machen, damit du diese Goldader nie entdeckst? Denn er will ja nicht, dass du diesen Reichtum, den du im Ackerfeld hast, dass du diesen entdeckst. Was macht jetzt dein böser Nachbar? Er wird dich doch mit allen Mitteln, die ihm zur Verfügung stehen, auf das lenken, was du auf dem Ackerfeld hast. Er wird dir alle Möglichkeiten zeigen, die du hast auf deinem Ackerfeld. So wie das bei mir auch war. Er wird dir sagen, wenn du Kaufmann bist, wird er dir sagen, Mensch, mach da noch eine Filiale, da wird gerade eine frei und da kannst noch eine Dependance entstehen und so. Und da dieses Projekt, das ist genau richtig, wenn du das machst. Und da hast du Chancen und da kannst du eine große Einflussnahme nehmen. Also das sind alles Projekte, die auf deinem Ackerfeld stattfinden. Und er wird dir deine Gedanken und alles, was du hast, immer auf diese Dinge lenken, damit du ja nie in die Tiefe schaust, wo du die Goldader hast. Und ich sage dir, es ist Gnade, wenn dir jemand sagt, dass du Acht haben musst vor diesem bösen Geist. Ich war in meinem Leben nie ein wirklich ungläubiger Mensch. Ich war ein Lausbub, da könnte ich über Dinge erzählen, schlimme Dinge, also bis zu einem Einbruch, ohne zu stehlen, aber ich wollte einfach mal beweisen, dass ich auch sagen kann, was bei der Frau da im Wohnzimmer liegt und so. Das ist keine schöne Geschichte, aber auch nicht jetzt so schlimm. Also jedenfalls, ich war in dem Sinn nie wirklich ein ungläubiger Mensch, ein Lausbub, aber kein ungläubiger Mensch. Aber heute macht es mir ganz ernsthaft zu schaffen. Und ich würde fast sagen, das ist geistlich gesprochen das Hauptthema meines Lebens, dass mir nie jemand diese tägliche Verführung vor Augen gestellt hat. Da wird auch kaum drüber gesprochen. Im Evangelium wird ja vom alten Simeon berichtet. Der alte Simeon, das war ja, steht jetzt nicht so in der Bibel, aber ich denke mir, das war so ein schrumpeliges, altes, liebevolles Männlein, sicher mit einem kleinen Ecklein. Und diesem Simeon hat der Heilige Geist gesagt, Simeon, Hör mal zu, du wirst den Messias sehen. Du wirst nicht sterben, bis du den Messias gesehen hast. Und darauf hat dann der alte Simeon nur noch auf diesen einen Schatz hingefiebert. Nicht wahr? Der Heiland kommt. Ich werde ihn sehen. Er wird mir begegnen. Und das hat dann ja auch, so steht es in der Bibel, die alte Hanna dann gemerkt, und dann ist für die beiden, den Simon und die Hanna, ist dann der, das stelle ich mir so vor, dann ist dann der Tempel für die beiden sozusagen der Wartesaal der Herrlichkeit geworden. Sie wussten, er wird, dieser alte Simeon, der wird den Heiland sehen. Und die Hanna hat dann gedacht, wenn er ihn sieht, dann sehe ich ihn ja auch. Also, der ist dann praktisch, der Tempel ist dann zum ständigen Warten auf den Messias geworden. Und ich sage dir, solche Orte müsste es doch heute überall geben. Es gibt doch so viele alte Gläubige, und die müssen sich doch kennenlernen und müssen doch miteinander auch so einen Wartesaal der Herrlichkeit bilden. Als dann Josef und Maria im Tempel erschienen sind, da ist dieses heilige Männlein mit leuchtenden Augen vor denen gestanden, die ihren kleinen Jesus in Händen hielten. Und da haben sie ihm, diesem Simeon, dieses kleine Jesuskind in die Arme gegeben. Und jetzt muss man mal vorstellen, jetzt hat der dieses kleine Jesuskind in den Armen. Der hat doch die ganze Herrlichkeit Gottes in Armen. Das könnte ich gar nicht aushalten. Und das ist der Schatz im Ackerfeld. Unsere ewige Herrlichkeit Gottes. Jesus, der sich an uns völlig verschenkt oder verschenkt hat. Was wollen wir denn da noch bringen? Also schätze dich glücklich, wenn du so einen Wartesaal gefunden hast, wo man gemeinsam auf Jesu Erscheinen warten. Im Geist ist dann der Himmel mitten unter euch. Der Geist Gottes ist immer da, wo wir auf Jesus warten. Ich sage dir, ich freue mich jedes Mal auf unseren Wartesaal. Der ist einmal im Monat, dann treffen wir uns, es sind 8 alte Leute, dann treffen wir uns dann in der Wohnung von einer über 90-jährigen Frau, die macht die Wohnung zurecht. Und da sind wir dann, und ich sage dir, das ist für mich ein Highlight, wo ich wirklich sagen muss, das sind jetzt Menschen, die mit mir im Wartesaal der Herrlichkeit sind. Da beten wir erst eine Weile sehr ernsthaft, sehr ernsthaft. Und dann essen wir Kuchen und trinken Kaffee und so. Und dann reden wir auch miteinander. Für alles nehmen wir uns Zeit. Aber immer unter dem Zeichen, Jesus wird kommen, Grund ewiger Freude. Ich sage jetzt das, und manche denkt jetzt vielleicht, das klingt so ein bisschen, ja, kitschig fast oder was weiß ich. Kann sein, dass du so denkst. Aber denke nicht, das wäre eine Utopie. Das ist es nicht. Denn kann man denn solche Oasen des Glaubens, kann man das den Menschen also zutrauen? Kann das überhaupt entstehen? Und manche alte Leute, die sind ja dann auch ein bisschen in ihren Gedanken eingeengt. Das ist da auch manchmal. Aber ich merke, dass da aus den Gebeten und aus den Gesprächen heraus, dass da Menschen sind, die so ganz, eine ganz tiefe Echtheit haben. Wo ich immer das Gefühl habe, da kann ich noch lernen. Diese Transparenz und diese Echtheit und Offenheit. Wenn also der Gedanke kommt bei dir, kann man denn solche Oasen des Glaubens auch wirklich bei uns auch so erwarten? Wir hören das ja, dass verfolgte Christen, bei denen ist das ganz normal, dass die dann auch solche Kreise aufsuchen, wo sie unter sich sind, ganz und gar unter sich. Aber ich finde auch in unserer Welt, wo wir alles haben und wo wir auf alles eine Antwort bekommen, wo wir überall Gleichgesinnte sind, sehen und wo wir uns so sehr gewöhnt haben an Menschen, mit denen wir halt zusammen sind und so, da ist das eigentlich fast so ein bisschen fremd geworden, dieser Gedanke. Und da denken dann manche Leute, na, das kann man nur den Leuten zutrauen, die eben in der Verfolgungswelt sind. In Nordkorea zum Beispiel, da gibt es ja solche ganz tief geheimen Kreise. Da leben Väter und Mütter. Mich interessiert das ja immer auch, die verfolgte Gemeinde in Nordkorea. Ich habe auch, wenn ich in Berlin war, am Donnerstag, sind wir immer dort hingestanden, wo die nordkoreanische Botschaft ist. Und dann haben wir dort demonstriert, eine Stunde lang. Weil mir das sehr, sehr wichtig ist, dass diese Menschen, also die Christen auch, ihre Menschen haben, die sie vertreten hier in unserer Welt. Dass wir nicht uns nur mit unseren Problemen hier beschäftigen, sondern dass wir uns auch immer wieder mal zwischendurch vorstellen, was diese Menschen täglich an Ängsten durchzustehen haben. Du musst dir mal vorstellen, in Nordkorea, da werden ja die Kinder auch wieder befragt und da ist alles so organisiert, dass immer 10 oder 12 Familien müssen, dann werden die Kinder befragt und die müssen dann Rechenschaft geben und dann müssen diese Gruppen wieder anderen Gruppen, das sind glaube ich 100 oder 120 oder so Gruppen, die müssen denen wieder Rechenschaft geben und so ist es ein System, dass also alle Menschen sozusagen auch offenbar werden sollen in ihren Gedanken, in ihrer Frömmigkeit. Jetzt kannst du vorstellen, wenn Eltern da sind, die Kinder haben, die können ihren Kindern nichts sagen von Jesus, denn die Kinder würden sich ja verplappern irgendwann. Die müssen also das alles für sich behalten. Mütter können ihr Herz nicht vor den Kindern offenbaren, denn wenn sie entdeckt werden, das ist nicht übertrieben, das glaubt fast keiner, aber es ist so, wenn Mütter entdeckt werden, dass da eine Bibel im Haus ist, dann werden sie entweder erschossen oder sie kommen ins Lager. Eins von beiden. Und verstehst du jetzt, warum ich das sage? Und dort in Nordkorea, dort gibt es dann eben diese Oasen, diese Wartesäle der Herrlichkeit. Da kommen also nur die Mütter, manchmal sind es nicht einmal die Väter, die das erfahren, oder nicht einmal die Mütter, weil diese unendliche Angst da ist, das könnte ihnen passieren. Dann kommen diese Leute dann zusammen, irgendwo tief in den Wäldern Nordkoreas. Das ist die Verfolgung. Und diese Männer und Frauen, die dort zusammenkommen, verstehst du, die sehen natürlich das alles ganz, ganz anders als wir. Die haben natürlich auch, wenn dann Gottes Wort offenbar wird oder gerade hier die Dinge offenbar werden, was Gott für eine Herrlichkeit für uns bereithält, das ist für die natürlich wie nichts anderes als das Leben. Das pure Leben, wenn sie dann untereinander sind. Also manche Eltern leben dann nur noch von diesen Oasen der Herrlichkeit. Diesen Wartenden verspricht Paulus ja etwas ganz Außergewöhnliches. Zum Beispiel im Epheserbrief. Wir müssen wirklich einmal uns vergegenwärtigen, was die Bibel uns an Herrlichkeit verspricht. Das gehört nicht nur den verfolgten Gemeinden, das gehört auch uns. Da heißt es zum Beispiel, der Vers 3 im Epheser 1, der beginnt mit dem allumfassenden Segen Gottes. Gelobt sei Gott, der Vater unseres Herrn Jesus Christus, der uns gesegnet hat mit allen geistlichen Segen in Christus. Also das überliest man, wenn man so pauschale, große Dinge in der Bibel liest. Mir geht das so, dann überlese ich das ganz schnell, weil man manche Dinge in der Größe gar nicht fassen kann. Nicht, das ist auch so ein Vers. Gelobt sei Gott, der Vater unseres Herrn Jesus Christus, der uns gesegnet hat mit allem geistlichen Segen in Christus. Also da musst du erst einmal prüfen, ob du das auch wirklich fassen kannst, was dann kommt, was Paulus dann auflistet, wenn er sagt, mit allem geistlichen Segen. Paulus listet das ja dann auf, was das heißt, mit allem geistlichen Segen. Da heißt es gleich in Vers 4, sagt er dann, warum er mit diesem allumfassenden Lob beginnt. Er sagt, in ihm, also in Christus, in ihm hat uns Gott, also der Vater, hat uns der Vater erwählt, und zwar er der Welt grundgelegt war. Das ist das Denken der damaligen Zeit gewesen, dass man sagt, also die Welt ist sozusagen einfach alles, nicht einfach alles. Heute würde man sagen, ehe der ganze Kosmos ins Dasein gerufen wird, der ganze ewig undurchschaubare Kosmos, der eine Größe hat, dass sich kein Mensch vorstellen kann, ehe Gott das geschaffen hat, warst du in den Gedanken Gottes. Das getraust du dir fast nicht auszusprechen. Es sagt aber die Bibel. Also kannst du dir das vorstellen? Erwählt. Erwählt. Du bist erwählt, sagst du. Natürlich kann ich mir das nicht vorstellen. Aber das bist du. Und das ist eben das, wo wir uns klar sein müssen, was das bedeutet, wenn wir von der Herrlichkeit sprechen. Wenn wir sagen, wir sind im Wartesaal der Herrlichkeit, dann ist das nicht einfach so ein Trost, ja, es wird einmal alles schön sein, sondern Paulus listet das auf, und zwar erstaunlich massiv. Schon bevor unsere Welt uns ins Dasein, dich ins Dasein gerufen hat, hat dich der Vater für seine Herrlichkeit ausgesucht. Du bist vom Vater vor aller Zeit, bevor alles entstanden ist, bevor der Urknall war, bevor alles war, hat dich der Vater ausgesucht und hat dich erwählt und hat gesagt, mit dir mache ich eine Ewigkeitsgeschichte. Und zwar heißt es dann, wenn du fragst, wozu denn auserwählt, dass du heilig und untadelig vor ihm sein sollst. Vers 4. Also du bist nicht ausgesucht worden, weil Gott gesehen hat, dass du dann, wenn einmal alles da sein wird in Milliarden von Jahren, dass dann du etwas frömmer bist als die anderen, etwas besser bist als die anderen, etwas klüger bist als die anderen, etwas menschlicher bist, sozialer bist oder was weiß ich. Nein, sondern weil er dich aus unerfindlichen Gründen erdacht hat. Aus unerfindlichen Gründen gewollt hat. Weil er sagt, über diese Menschen lege ich jetzt eine ganz besondere Gnade hinein. Also schon vor dem Aufleuchten der ersten Galaxien im unendlichen Meer des Himmels hatte der Vater dein Bild vor Augen und hat zu seinem Sohn gesagt, bist du bereit, den Preis zu bezahlen? Und dann hat Jesus, der daneben war, gesagt, ja, Vater, der Vater hat eine solche Liebe zu dir, dass er bereit war, seinen einzigen Sohn dahin zu geben. Das sagt die Bibel. Also wenn du dir jetzt eingestehen musst, ich habe gar nichts zu bringen. Herr Jesus, ich habe nichts zu bringen. Ich habe wirklich nichts, nichts, wo ich sagen kann, das ist wert. Dann kannst du am sichersten seine Gnade erkennen. Du bist der, der Gottes Gnade am besten erkennen kann. Manche Gläubigen können das nicht so erkennen, wie du jetzt die Möglichkeit hast, nachdem du sagst, jetzt habe ich nichts mehr. Denn in Vers 5 heißt es weiter, in seiner Liebe hat er uns dazu vorherbestimmt, seine Kinder zu sein. Durch Jesus Christus nach dem Wohlgefallen seines Willens. Also der Vater hat dich in seine allerengste Familiengemeinschaft hineingenommen. Das sind alles Dinge, die da muss man erst mal Zeit nehmen, dass man das fassen kann. Der Gott, der unendlich viele Geschöpfe hat, der Gott, der alles gemacht hat, der Gott, von dem man schon allein vom Namen her denken muss, also was ist das für ein unbegreiflich herrlicher Gott? Der hat dich in seine engste Familiengemeinschaft hineingenommen. Denn Gottes Kind, das sagt Gott nicht zu seinen Engeln. Das sagt Gott nicht zu vielen anderen Menschen, die auch gut sind und mit denen Gott sicher auch seine Geschichte machen wird, sondern das sagt er zu dir. Also das mag dir alles, wenn ich das jetzt so sage, alles zu fantastisch erscheinen. Ich kann das verstehen, wenn du das so denkst. Aber dann tu das nicht einfach ab. Dann lass das einmal selber einfach auf dich wirken von der Schrift her. Also, du denkst, das ist mir zu fantastisch. Warum denkst du das? Du denkst das deswegen, weil ja die Väter dieser Welt erst dann ihre Kinder lieben können, wenn sie da sind. Ich habe 5 Kinder, eins ist gestorben. Ich konnte sie auch erst lieben, als sie da waren. Oder sogar erst mit der Zeit, als sie da waren. Aber der Vater hat dich geliebt, nur weil du schon in seinen Gedanken warst, in seinen Entschlüssen, in seinen Berufungen. Also du warst für den Vater der Wohlgefallen seines Willens. Schon lange, lange, lange bevor du da warst. Und Vers 6 sagt dir dann, wozu er dich erwählt hat. Und da heißt es dann, wir sind ein Lobpreis seiner herrlichen Gnade. Wir sind nicht ein Lobpreis, weil wir tolle Dinge gemacht haben. Selbst die Märtyrer, also mein Vater hat schon zu uns immer gesagt, wir sind keine Helden. Die Straubs sind keine Helden. Und das stimmt auch. Ich wäre kein Held, wenn es also drauf ankäme. Oft habe ich gedacht, wenn ich in Nordkorea wäre und so, und ich wäre jetzt in der Situation und so, ich wäre kein Held. Es müsste gerade Gott ein Wunder tun. Er hat uns gemacht zum Lobpreis seiner herrlichen Gnade. Das heißt mit einem Wort Gnade. Es ist seine Gnade. Seine Gnade, mit der er uns gemacht hat. In dem Geliebten, so heißt es wörtlich. Also in diesen Versen entsteht ja eine Herrlichkeit aus der anderen heraus. Als seine Kinder sind wir ein Lobpreis seiner Gnade. Wir sind also nicht ein Lobpreis von großen Taten, von großen Geschehnissen, sondern von Gottes Gnade. Gottes Gnade ist der eigentliche Inhalt unseres Lobpreises. Und unser Lobpreis wird in die Ewigkeiten der Ewigkeiten hineingehen. Also unser Herz kann das nie ganz fassen. Weil ja diese Gnade viel, viel, viel größer ist als unser Herz. Täglich haben wir von diesem Vorrecht, können wir profitieren. Vers 7 und 8. In ihm haben wir die Erlösung durch sein Blut, die Vergebung der Sünden, die er uns nach dem Reichtum seiner Gnade reichlich hat widerfahren lassen, in aller Weisheit und Klugheit. Also du denkst jetzt sicher, wenn ich das gelesen habe, das ist ja wunderbar, dass diese Wahrheit, dass eben in Jesus wir alle unser Heil finden und dass unser Heil allein auf seiner Gnade beruht und auf nichts anderes. Wie wunderbar, dass das allen Menschen gehört. Wenn du so denkst, dann muss ich dir sagen, nein, das ist nicht so. Diese Wahrheit gehört nicht allen. Du weißt nämlich, dass diese Wahrheit dir gehört. Du weißt das, weil es dir andere erklärt haben, weil der Geist Gottes es in dir lebendig gemacht hat. Du weißt nämlich, dass diese Wahrheit dir persönlich gehört, aber die anderen wissen das nicht. Du weißt, was es Jesus gekostet hat, dass du alles aus Gnade nehmen darfst. Die anderen wissen das nicht. Ich weiß nicht, ob der Tregima-Chef das weiß. Ich weiß es nicht. Hoffentlich sagt es ihm jemand, damit er diese Glückseligkeit bekommt, die viele andere auch haben in seinem Alter. Also du weißt so vieles über Gottes Wort, aber wenn du es nicht auch anderen sagst, wenn nicht dieser Wunsch da ist, dass auch andere das erfahren, wo bleibt dann die Hoffnung? Die Hoffnung auf die Erlösung durch sein Blut und die Vergebung der Sünden nach dem Reichtum seiner Gnade. Und dann noch die Verse, wo es heißt am Schluss, Vers 9 und 10, wo Paulus sagt, Gott hat uns wissen lassen das Geheimnis seines Willens. Das ist ein Geheimnis, das ist klar. Gott hat uns wissen lassen, das Geheimnis seines Willens, nach seinem Reichtum, den er zuvor in Christus gefasst hat, um ihn auszuführen, wenn die Zeit erfüllt wäre, dass alles zusammengefasst würde in Christus, was im Himmel und auf Erden ist. Also das ist der ewige Ratschluss, zu dem Vater und Sohn seit jeher gekommen sind. Was kein Auge gesehen und kein Ohr gehört hat und was in keines Menschen Herzen gekommen ist, das hat Gott denen bereitet, die ihn lieben. Da kann ich doch nur sagen, wer kann ermessen, in was für ein Vorhaben hinein er dich berufen hat. Also das ist schon was anderes, an Jesus zu glauben, als an irgendeinen selbstgemachten Godot. Und Paulus setzt zum Schluss sogar noch einen drauf. Er sagt in Vers 11 und 12, in ihm sind auch wir zu Erben eingesetzt worden, die wir dazu vorherbestimmt sind, nach dem Vorsatz dessen, der alles wirkt. Nach dem Ratschluss seines Willens, damit wir etwas sein zum Lobe seiner Herrlichkeit, die wir zuvor auf Christus gehofft haben. Also wenn dir die Vorstellung fehlt für die Größe deines Erbes, da fehlt uns ja auch die Größenverhältnisse, wenn dir also diese Vorstellung für die Größe deines Erbes fehlt, dann lass dir einfach mal die Sternenwelt von einem Astronomen erklären. Vom Schöpfer dieser unauslotbaren Weiten heißt es, der seinen einzigen Sohn dahin gegeben hat. Wie sollte er uns mit ihm nicht alles schenken? Verstehst du? Alles, alles, alles. Und damit du das auch wirklich siehst mit deinen Augen, hat er diese Unendlichkeit heute durch unsere die größte Wissenschaft, die in der Entwicklung ist, ist ja die Astronomie. Und das lässt Gott uns heute wissen, wie unglaublich groß alles ist. Da zeigt uns ja Gott seine unendliche Größe. Und er sagt, wenn Gott uns Jesus gegeben hat in diese Welt, dass er sein Leben, sein Blut fließen lässt und alles hergibt, sein ganzes Leben hergibt, weil er sagen will, so sehr liebe ich dich, dann musst du doch auch eine Empfindung haben für die Größe, die er dann zur Verfügung hat, wenn er einmal uns das zeigt und uns das gibt, dieses wunderbare Erbe, wie Paulus hier spricht. Abschließend Verse 13 und 14. In ihm seid auch ihr, die ihr das Wort der Wahrheit gehört habt, nämlich das Evangelium von eurer Seligkeit. In ihm seid auch ihr, als ihr gläubig wurdet, versiegelt worden mit dem Heiligen Geist, der euch verheißen ist. Er ist das Unterpfand unseres Erbes, dass wir sein Eigentum würden zum Lobe seiner Herrlichkeit. Dieses Unterpfand ist jetzt das Versprechen, dass der Vater zu all dem, was er uns versprochen hat, auch stehen wird. Also wir können uns ganz getrost bereit machen, dass wenn draußen unser Zug erscheint, der uns abholt, dass wir da freudig einsteigen können in dem Wissen, jetzt erwartet uns Jesus. Und mit ihm die ganze Fülle seiner Herrlichkeit. Von weitem, so stelle ich mir das vor, so von weitem leuchtet uns dann die Stadt Gottes entstehen, das neue Jerusalem, das vom Himmel herabgekommen ist und das uns ja der Vater versprochen hat. Er wird bei uns wohnen und wir werden sein Volk sein. Und Jesus selbst wird dann in unserer Mitte sein, mit diesem ganzen Reichtum. Das ist der Schatz, den du jetzt in deinem Ackerfeld hast.

In der Reihe Thema des Monats hörten Sie heute einen Beitrag mit dem Referenten Konrad Straub über den Schatz im Ackerfeld aus dem Gleichnis Jesu, von dem wir im Matthäusevangelium Kapitel 13 näher erfahren. Der Beitrag wurde bei einer öffentlichen Veranstaltung im Bildungszentrum Langensteinbacher Höhe aufgenommen. 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An der Stelle sage ich Danke fürs Zuhören. Böse Gott wünscht Philipp Genetti.

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1: Die Luft ist stickig heiß. Dicht an dicht drängen sich die Menschen und wollen alle nur eins: so schnell wie möglich den U-Bahn-Tunnel verlassen, hinaus ins Freie. Vom Strom der Menschen mitgerissen, bewege auch ich mich langsam vorwärts. Meine Hand schmerzt, der Koffer ist schwer. Leute rempeln mich an, drängeln sich an mir vorbei. Beim Blick um die nächste Ecke rutscht mir das Herz in die Fußspitzen. Vor mir tut sich eine endlos steile Treppenwand auf und ich hatte mit einer Rolltreppe gerechnet. Mit dem Koffer würde ich die Treppe nie allein hochkommen. Hilfesuchend schaue ich zur Seite. Mit teilnahmslosen Gesichtern schieben sich die Menschen an mir vorbei. Es interessiert sie ja nicht, ob jemand Hilfe braucht. Inmitten der Menge stehe ich alleine da. »Herr, was soll ich tun? Hilf mir, Herr«, schreit es in mir. »Kann ich Ihnen helfen?«, fragt ein junger Herr hinter mir. Die Antwort auf mein Gebet kam so prompt, dass ich dem hilfsbereiten Menschen noch nicht einmal Ja sagen konnte. Er trug meinen Koffer trotzdem. Manchmal bin ich wirklich überrascht von Gott. Ich vermute ihn überall, nur nicht in meiner Nähe. Er ist weder zu spüren, noch habe ich den Eindruck, dass er sich um mich kümmert. Und dann taucht Gott plötzlich auf. Überraschend, unerwartet macht er sich bemerkbar. Er hat mich also doch nicht aus den Augen verloren. Er ist bei mir und hilft mir, wie ein treuer Begleiter, der sich still im Hintergrund hält und einspringt, wenn Hilfe gebraucht wird. Manchmal merke ich gar nicht, dass er da ist, aber wenn ich ihn brauche, wenn ich ihm zurufe, hilf mir, dann ist er da. Immer hat Gott mir auf seine ganz besondere Weise geholfen. Noch nie hat er mich im Stich gelassen. Denn er hat es mir, er hat es ihnen versprochen: ich bin bei dir, spricht der Herr, dass ich dir helfe. Und darauf ist Verlass. Und wenn er schon die kleinen Dinge des Lebens nicht aus den Augen verliert, wird er erst recht die großen im Blick haben.

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Ich werde oft gefragt, wo ich zu Hause bin. Das wurde ich eigentlich schon immer gefragt, weil ich halb italienisch und halb deutsch bin und irgendwie hier in Deutschland mehr italienisch bin als der Rest und in Italien mehr deutsch bin als der Rest. Und irgendwie hat es dazu geführt, dass ich mich oft gefragt habe, wo bin ich eigentlich zu Hause? Und dann habe ich in verschiedenen Ländern gewohnt und das hat sich dann so rauskristallisiert, so ganz von alleine eigentlich, dass meine Identität und mein Zuhause bei Gott ist. Jetzt schon, auch hier auf Erden.

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Letztens ist mir etwas sehr Kurioses passiert. Ich war alleine in einer Kur und das Wochenende war jedes Mal fürchterlich langweilig. Irgendwas musste ich tun. Also entschloss ich mich, einen Gottesdienst zu besuchen. Deshalb fuhr ich nach dem Frühstück mit dem Auto in die nächste Stadt, blätterte im Telefonbuch und suchte nach einer Adresse. Dann erkundigte ich mich bei einem Taxifahrer nach dem Weg. Pünktlich um 10 Uhr kam ich an. Doch ich traute meinen Augen kaum. Nirgends war ein Gottesdienstgebäude zu entdecken. Nur ein großer Abreißbagger stand inmitten von riesigen Trümmerhaufen. Ein Blick auf meinen Zettel, doch die Adresse stimmte. Ich stieg aus und fand mitten im Schutt einen Schaukasten. Mit fetten Buchstaben stand darin: Wir sind umgezogen. Und dann hing da noch eine Einladung und eine Skizze mit einer Wegbeschreibung. Das war mir noch nie passiert. Jetzt wollte ich in einen Gottesdienst und die Gemeinde war gar nicht mehr da. Nun gut, ich prägte mir den neuen Weg ein und fuhr los. Natürlich kam ich zu spät. Aber das war gar nicht so tragisch. Es war trotzdem ein guter Vormittag. Tagelang beschäftigte mich dieses Ereignis noch und ich muss im Nachhinein noch schmunzeln. Schon komisch. Ich will in eine Kirche und die Kirche ist nicht da. Umgezogen. Kann einem so etwas auch mit Gott passieren? Dass er umzieht? Nicht da ist, wo man ihn erwartet? Das Wort Gottes, die Bibel, spricht davon, dass Gott überall ist, überall und jederzeit ansprechbar. Wie ein Freund, der immer und überall ein offenes Ohr hat und mit dem man ganz bestimmt nicht solche Überraschungen erlebt, wie ich mit meiner abgerissenen Kirche.

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0: alles nur große Worte oder steckt mehr dahinter? Das haben sich vier Dozenten des Albrecht-Bengel-Hauses gefragt und haben vier Schlagworte aufgegriffen, die sowohl in unserer Gesellschaft als auch unter Christen eine zentrale Rolle spielen. Diese Schlagworte lauten Treue, Hoffnung, Gnade und Gerechtigkeit. Zu diesen vier Begriffen gibt es heute und in den nächsten Wochen jeweils eine Sendung und dazu begrüßt sie Kai-Uwe Wojcak. Begriff Nummer 1. Treue. Sie ist ein Fundament fürs Leben. Treu sein heißt dranbleiben, verlässlich sein, selbst in persönlichen Dürrezeiten. Wo Menschen in Treue handeln, da wachsen Vertrauen und Geborgenheit. Und wie steht es mit Gott? Er bleibt sich selbst, seinem eigenen Wesen treu. Seine Treue ist die Lebensgrundlage der ganzen Schöpfung und die Garantie dafür, dass eines Tages Heil und Frieden sein werden. Mehr darüber erfahren Sie nun von Maike Sachs. Sie ist Studienleiterin am Albrecht-Bengel-Haus in Tübingen, das junge Leute bei ihrem Theologiestudium begleitet. Hören Sie nun also Große Worte, Teil 1, Treue.
1: Ich beginne mit einer Geschichte zum Einstieg, die mir jemand aus Südamerika erzählt hat. Ich habe die beiden Beteiligten mit neuen Namen versehen. Petro und seine Frau Anila sind Mitglieder einer Gemeinde. Aber dann findet Anila Gefallen an einer Sekte mit ziemlich krassen Überzeugungen. Zum Beispiel wird ihr als Mitglied dieser neuen Gruppe verboten, mit anderen Menschen Kontakt zu pflegen. Und das ändert natürlich in der Ehe von Petro und Anila alles. Erst geht sie ihrem Mann aus dem Weg, dann spricht sie kein Wort mehr mit ihm und schließlich setzt sie ihn vor die Tür. Allerdings, Petro weiß, dass seine Frau und ihre gemeinsamen Kinder davon leben, dass er sie ernährt. Er bestellt das Land, erntet und bringt, was sie zum Essen brauchen. Also geht er nicht weg, sondern baut sich eine Hütte im Garten. Da zieht er ein, geht seiner Arbeit nach und erwirtschaftet, was seine Frau und die Kinder nötig haben. 4 Jahre lang. Dann endlich wird Anila klar, dass sie Petro eigentlich braucht. Vielleicht war einfach auch das erste Feuer dieser neuen Gruppe verraucht. Jedenfalls, Petro darf wieder heimkommen. 4 Jahre lang hat er im Garten gewohnt, gearbeitet, gesorgt und wurde gleichzeitig abgewiesen. Man kann wirklich sagen, Petro war treu und er blieb treu, obwohl es ihn seine Frau schwer machte. Eine verrückte Geschichte? Nein, eine wahre. Sie wurde mir erzählt. Ich glaube, mein Vater hätte den Kopf geschüttelt und gesagt, Gutmütigkeit ist immer auch ein Teil der Liederlichkeit. Das war einer seiner Lieblingssätze. Und er meinte damit, wer zu nachgiebig ist, unterstützt den, der sich auf Kosten anderer breit macht. Loyalität gilt nur so lange, solange ich das Tun des anderen auch billige. Andere wären schlicht empört, hätten an Petros Stelle vom ersten Tag an das Handtuch geschmissen, wenn du nicht willst, willst du nicht. Treue ohne Gegenleistung geht überhaupt nicht. Wo bleibt denn da ich? Überhaupt. Die Treue zu mir selbst ist doch das Allerwichtigste. Vielleicht gibt es aber auch einige unter uns, die Petro bewundern. Was wird ihn wohl bewogen haben? Die Sorge um die Kinder? Die Liebe zu seiner Frau? Die unerschütterliche Hoffnung, dass die Sektengeschichte nur ein Zwischenspiel ist? Oder Alternativlosigkeit? Keine Familie? Kein Platz? Ich weiß es nicht. Aber Petro, finde ich, ist ein gutes Beispiel dafür, was Treue ist. Es ist spannend, mal zu überlegen, mit welchen anderen Worten wir Treue beschreiben würden, wenn wir an Petro denken. Vielleicht Anhänglichkeit oder Ergebenheit, Beständigkeit, Loyalität, aber auch ein Hauch von Tapferkeit und Gehorsam. Mir ist aufgefallen, dass wir in unserer Sprache sehr viele Worte haben, die wir mit dem Wort treu kombinieren und die durchaus Bedeutung haben für unser Miteinander. Staatstreu zum Beispiel, verfassungstreu, textgetreu, wahrheitsgetreu, linientreu. Das Internet definiert Treue. Treu sein bedeutet, an der engen Bindung zu jemand oder einer Sache beständig und zuverlässig festhalten. Wir können Treue auch noch mal dadurch betrachten, dass wir überlegen, was denn eben Untreue ist. Was wäre, wenn nicht? Also wenn zum Beispiel jemand nicht wahrheitsgetreu berichtet. Wir sprechen bei Nachrichten von Fake News, Falschaussagen. Wenn ein Politiker, ein Richter nicht verfassungsgetreu ist, dann ist er zum Beispiel bestechlich. Dann spricht er nicht recht. Wenn ein Politiker, ein Kirchenpfleger, ein Geschäftsführer nicht gesetzestreu ist, dann führt er seinen Betrieb, seine Kirchengemeinde in den Bankrott. Was würde das bedeuten? In vielen Ländern der Erde ist es leider Alltag. Man kann es beobachten, dass es mit der Treue zu Gesetz, Ordnung nicht gut bestellt ist und merkt auch, welche Folgen das hat. Zum Beispiel, wenn ich nicht weiß, ob das Auto, das ich anmelden möchte, überhaupt eine Chance hat. Ich bringe vielleicht die erforderlichen Papiere, aber der Beamte wartet darauf, dass ich noch einen Geldschein dazulege. Und wenn ich es nicht tue, wird er immer einen Grund finden, warum ich kein Auto haben kann. Oder denken wir an Situationen, in denen die Menschen, die ein florierendes Geschäft haben, auf einmal Besuch von der Mafia bekommen. Die werden beäugt, es gibt Schutzgeldforderungen, die Menschen, die neidisch sind, reden über sie. Sie verlieren die Lust, die Freude, Menschen damit zu dienen, dass sie ihr medizinisches Wissen einsetzen und Gutes tun. Oder stellen Sie sich vor, Sie kaufen ein Grundstück, weil Sie ein Haus bauen möchten und auf einmal steht der sogenannte rechtmäßige Besitzer doch vor der Tür, weil die Besitzverhältnisse nicht geklärt waren oder jemand durch Bestechung eben doch nochmal zu einem anderen Papier gekommen ist. Sie würden alles verlieren und Sie hätten überhaupt keine Lust, nochmal zu investieren. Im Gegenteil, ich bin sicher, Sie würden dieses Land verlassen, so schnell es geht. Und es ist Tatsache. In vielen Ländern dieser Erde ist es Tatsache. Das Miteinanderleben, das Leben überhaupt einer Gesellschaft leidet darunter, wenn die Treue fehlt. Denn Treue und Vertrauen sind das, was Beziehungen beständig machen. Natürlich, der Klassiker ist selbstverständlich die Ehe, das Miteinander von Mann und Frau, die sich ja Treue versprechen, nach Gottes Gebot und Verheißung zu leben, einander als Gottes Gabe zu lieben und zu ehren und in Freud und Leid treu bleiben, bis dass der Tod euch scheidet. Das ist das Versprechen nach unseren Gottesdiensten. Kein Wunder, fragen sich die Jünger von Jesus, ob es dann nicht besser ist, ledig zu bleiben. Aber ich möchte mal sagen, billiger ist Ehe eigentlich nicht zu haben. Eine tiefe, tragfähige Beziehung ist nur möglich, wenn sich beide sicher sind, dass der andere treu ist, dass er zu einem steht, dass er festhält, beständig und zuverlässig. Man kann zwar auch anders zusammenleben und irgendwelche Vereinbarungen treffen, was man einander erlaubt, aber damit bleibt das Miteinander an der Oberfläche. Es treibt keine tiefen Wurzeln. Das Festhalten kann auch in Schwierigkeiten. Dabei ist Treuebruch nicht nur wirklich die Beziehung, die ich mit jemand anderen eingehe. Treue bricht man in solchen Beziehungen auch schon, wenn man vertraute Verhältnisse zu anderen aufbaut. Wenn Geheimnisse Geheimnisse bleiben. Wenn man Menschen einbezieht, die eigentlich in dieser Beziehung nichts zu tun haben. Nicht nur der Ehe gilt es, dass Treue Vertrauen schafft und Beziehungen baut, das gilt natürlich für jede Freundschaft. Also, ob ledig, verliebt, verlobt oder verheiratet, es gilt immer. Verlässlichkeit, Verschwiegenheit, Abmachungen, die eingehalten werden, eben ein treues Verhalten sind die Basis dafür, dass man zusammenleben kann, dass sich jemand geborgen und sicher fühlt, dass überhaupt Beziehungen und Freundschaften sich entwickeln. Verlässlichkeit, auch in der Nachbarschaft. Jemand hat einmal die spannende Frage gestellt, was uns denn lieber ist. Die App auf dem Handy, mit der ich meinen Haushalt auch von auswärts, auch im Urlaub oder vom Arbeitsplatz steuern kann. Sprich Licht an, Licht aus, Vorhänge auf, Jalousien nach oben, nach unten. Ob mir das lieber ist, über mein Smartphone mein Home zu steuern oder ob es nicht doch der Nachbar ist, der den Schlüssel hat, der die Blumen gießt, den Briefkasten leert und eben morgens die Jalousien hochzieht und abends wieder schließt. Ein interessanter Gedanke. Worauf baut unsere Gesellschaft? Auf einer App? Oder auf Vertrauen, weil Menschen treu sind? Treue ist wichtig für eine Gesellschaft. Deshalb ist sie in Form von Verlässlichkeit, Wahrheit und Gerechtigkeit ein Zeichen dafür, dass ein Land gesegnet sein kann. Familien, Beziehungen, Nachbarschaften unter dem Segen Gottes stehen. In den Sprüchen, dem Buch der Weisheiten, da heißt es zum Beispiel: Wer ohne Tadel einhergeht, dem wird geholfen. Wer aber verkehrte Wege geht, wird darauf fallen. Wer seinen Acker bebaut, wird Brot genug haben. Wer aber nichtigen Dingen nachgeht, wird Armut haben. Ein treuer Mann wird von vielen gesegnet. Wer aber eilt, reich zu werden, wird nicht ohne Schuld bleiben. Ein Mann, der verlässlich seinem Alltagsgeschäft nachgeht, die Menschen können es beobachten und sie merken, da liegt Segen drauf, da wächst etwas. Wir wissen ja auch, dass verantwortliche Stellen und Posten am liebsten von Menschen besetzt werden, die treu sind. Man sucht sich den aus, der verlässlich ist, von dem man weiß, dass er seinen Aufgaben nachkommt und sie erledigt im Sinne dessen, der sie gestellt hat. Das ist nicht nur heute so. Wir lesen zum Beispiel auch in der Bibel von Mose, der auf der Suche nach Unterstützern ist für seine Leitungsaufgabe. Und Gott sagt ihm: Sieh dich um unter dem ganzen Volk nach redlichen Leuten, die Gott fürchten, wahrhaftig sind, also treu und dem ungerechten Gewinn feind, eben nicht bestechlich. Oder an Timotheus schreibt Paulus, als es um die Einsetzung von Ältesten, Diakonen und Bischöfen geht: Desgleichen sollen die Diakone ehrbar sein, nicht doppelzüngig, nicht schändlichen Gewinn suchen, sondern sie sollen ein reines Gewissen haben, untadelig sein. Man soll sich auf sie verlassen können. Treue kommt allerdings nicht von allein. Sie muss konkret werden. Sie ist immer wieder ein Entschluss, und sie ist auch immer wieder gefährdet. Denn Treue kann man versprechen. Aber nur wer sie hält, ist zuverlässig und wahrhaftig. Und nur mit ihm kann man Beziehungen bauen, weil mit ihm Vertrauen wächst. In einer von Treue geprägten, zuverlässigen, wahrhaftigen Umgebung gibt es Sicherheit und Geborgenheit. Um es einfach zu sagen: Da gibt es Leben. Gott ist seinem Wesen nach ganz der Treue. Wenn wir diese Gedanken jetzt im Hintergrund haben, wird das Gewicht dieser Aussagen nochmal ganz deutlich. Ganz typisch für das Hebräische, die Sprache des Alten Testamentes, findet sich die gesamte Deutungsbreite von Treue in einem Wort. Treu sein heißt Aman. Die Treue ist die Emuna. Und treues Verhalten, zu dem auch Vertrauen und Glaube gehören, heißt Emet. Das Wort, das hier sozusagen verändert wird, um die ganze Bedeutungsbreite zu fassen, dieses Wort ist die Wurzel für unser Amen, mit dem wir bestätigen, was einer betet oder was wir gehört haben. Amen, Luther übersetzt es, das ist gewisslich wahr, da kann ich mich drauf verlassen. Abgeleitet wird vom Wort Emunah die Amme, die Betreuerin, der man ein kleines Kind anvertraut im Wissen, dass sie sorgen wird und aufziehen, also Mutterersatz ist. Wer aber sein wehrloses, hilfloses Kind einer anderen Person anvertraut, der muss wissen, ob sie vertrauenswürdig ist. Ich finde, in diesem Bild kommen beide Aspekte der Treue gut zum Ausdruck. Die Verlässlichkeit und Wahrhaftigkeit auf der einen Seite und das Vertrauen und der Glaube auf der anderen Seite. Aber eben auch Sicherheit, Geborgenheit, Fürsorge, die das Leben möglich machen. Wen wundert's, dass Gott dieses Bild der Amme gebraucht, um sein Verhältnis zu seinem Volk zu beschreiben? Im 4. Mosebuch, aber auch in den Prophetenbüchern wie zum Beispiel Jeremia und Hosea, beschreibt er damit seine Aufgabe, die er seit der Geburt des Volkes auf sich genommen hat. Die Geburt des Volkes war der Auszug aus Ägypten und Gott lässt sagen, ich habe dich aufgehoben, auf den Armen getragen, ich habe dich genährt, geschützt, gekleidet. Und bevor wir jetzt in Schwärmen geraten, weil alles gut ist, Gott wurde behandelt wie Petro aus unserem Eingangsbeispiel. Er wurde in den Garten verbannt, zum reinen Ernährer degradiert. Und zur persona non grata erklärt. So lesen wir zum Beispiel in Hosea 11. Als Israel jung war, gewann ich ihn lieb und rief meinen Sohn aus Ägypten. Wie ich sie auch rief, liefen sie weg von mir, opferten Balen, räucherten den Bildern. Ich habe sie laufen gelehrt und sie auf meine Arme genommen, aber sie haben es nicht gemerkt, dass ich sie heilte. Mit menschlichen Seilen zog ich sie mit Stricken der Liebe. Ich half ihnen das Joch auf ihrem Nacken tragen. Ich neigte mich zu ihnen und gab ihnen zu essen. Und jetzt muss er zurück nach Ägypten. Denn sie haben sich geweigert, umzukehren. Gott ist treu. Treu ist Gott in der Fürsorge, aber auch als Partner, als Bündnispartner. Denn er steht zu dem, was er sagt. Treue, so erfahren wir darüber hinaus, Treue gehört zu seinem Wesen. Er entscheidet sich nicht ein ums andere Mal neu für sein Volk, für seinen Bund. Er kann gar nicht anders. Treue macht ihn aus. Verlässlichkeit, Wahrhaftigkeit, das sind seine Eigenschaften. Zum Beispiel offenbart er sich Mose am Sinai mit einem Namen. Er geht an Mose vorüber und Mose sagt, der Herr ist barmherzig und gnädig und geduldig und von großer Gnade und Treue, der da tausenden Gnade bewahrt und vergibt Missetat und so weiter. Treu ist eine Eigenschaft. Treu ist Gott nicht nur in der Reaktion, sondern weil er es will. Und er bleibt sich treu, auch wenn Menschen sich abwenden. Er ahndet die Untreue. Zum Ineinander von Treue, Vertrauen und Geborgenheit sind die Psalmen erfüllt von Freude und Lob. Jubelrufe, ich kann Ihnen nur ein paar Beispiele nennen. Es zieht sich durch diese Lieder Israels, weil Gott im Auf und Ab dieser Geschichte in der Treue und Untreue seines Volkes derselbe geblieben ist. So heißt es zum Beispiel im Psalm 89, du hast einen gewaltigen Arm, stark ist deine Hand und hoch ist deine Rechte. Gerechtigkeit und Recht sind deines Thrones Stütze, Gnade und Treue treten vor dein Angesicht. Oder Psalm 91 lautet nach der Elberfelder Übersetzung, mit seinen Schwingen deckt er dich und du birgst dich unter seinen Flügeln, Schild und Schutzwehr ist seine Treue. Gottes Treue ist praktisch erfahrbar. Oder in Psalm 85, doch ist ja seine Hilfe nahe denen, die ihn fürchten, dass in unserem Lande Ehre wohne, dass Güte und Treue einander begegnen, Gerechtigkeit und Friede sich küssen. Zusammengefasst gesagt, auch im Gericht bleibt sich Gott treu, aber seine Treue wirkt sich aus. Sie wirkt sich aus und verändert das Land, weil sie Gerechtigkeit schafft und so auch die Menschen miteinander treu umgehen können. Gott tut, was er sagt, Er steht in Treue zu seinem Volk, in Gericht, aber auch in Vergebung, weil er liebt, weil er heilt und indem er Gerechtigkeit schafft. Gottes Treue, so lesen wir weiter in der Schrift, erfüllt sich in Jesus Christus. Er ist, sagt Paulus, das Amen auf Gottes Verheißungen. Und er ist der treue und wahrhaftige Zeuge. Übrigens, schon in den Ankündigungen dessen, den Gott senden wird, spielt die Treue eine Rolle. Im Jesaja-Buch, wo der kommende Sohn Davids angekündigt wird, heißt es, Gerechtigkeit wird der Gurt seiner Lenden sein und Treue der Gurt seiner Hüften. Oder in Jesaja 52, das geknickte Rohr wird er nicht zerbrechen und den glimmenden Docht wird er nicht auslöschen. In Treue trägt er das Recht hinaus. Kein Wunder, dass es sich erfüllt. Und Jesus Christus sich selbst in der Offenbarung als den treuen Zeugen bezeichnet. Der Erstgeborene von den Toten und Fürst der Könige auf Erden. Der treue und wahrhaftige Zeuge. Der, der sagt am Ende auf dem Thron, ich mache alles neu, schreibe, denn diese Worte sind wahrhaftig und gewiss. Was Gott betrifft, gilt treu sein, bedeutet für ihn, an der engen Bindung zu jemand oder einer Sache beständig und zuverlässig festhalten. Ja, nicht angewiesen auf Anerkennung oder Gegenliebe, auch nicht immer wieder eine persönliche Entscheidung, sondern einfach dauerhaft da, weil er liebt und weil er es will. Das ist der treue Gott. Und seine Treue spiegelt sich nicht nur in Christus, den treuen Zeugen, den Vollender unseres Glaubens, sondern eben auch in Menschen, die mit Gott und für Gott unterwegs sind. Zum Beispiel Abraham, der vertraut, weil er Gottes Verlässlichkeit erfährt. Gerade an seinem Leben sieht man, wie Vertrauen und Treue sich ergänzen, wie Gottes Treue sein Vertrauen weckt und wie sein Vertrauen in Gottes Verheißungen Gott die Tür öffnet, um sich als der Treue zu erweisen. Wer der Treue nicht glaubt, lebt im Misstrauen. Und wer das Vertrauen enttäuscht, ist ein Betrüger und führt hinters Licht. Abraham muss sich zwar gedulden, aber er weiß am Ende, Gott steht zu dem, was er gesagt hat. Wir könnten an Josua denken. Er hat Erfahrungen an der Seite von Mose. Sie machen ihm Mut, Verantwortung zu übernehmen. Er kann sich sicher sein, dass Gott auch zu seiner Zeit seine Verheißungen erfüllen wird. Er geht dieses Wagnis und am Ende muss er sagen, Gott war treu. Kein Wort ist hingefallen, nichts war umsonst. Ich und meine Familie, wir wollen diesem Gott glauben. Daniel, fest und treu wie Daniel und natürlich seine Freunde, die am Hof des heidnischen Königs alles wagen, nach der Auswahl zu königlichen Pagen, im Feuerofen, nach der Berufung zum Hofrat, Daniel bleibt seinem Gott treu. Gerade diese berühmte Geschichte von Daniel in der Löwengrube macht deutlich, wie er in Konflikt kommt. Muss er dem König gehorchen oder seinem Gott? Welchem Herrn dient er? Und Daniel entscheidet sich, dem zu dienen, der ihn gerufen hat und erlebt, wie dieser Gott treu zu ihm steht. Und Darius, der König, der ihn wider Willen in diese Grube geworfen hat, muss bekennen, du hast einen treuen Gott. Und vielleicht gibt es auch heute, ja sicher gibt es viele Beispiele von Brüdern und Schwestern in der weiten Welt, die an Jesus festhalten. Treue. Treue in der Gemeinde, wenn wir Menschen ehren, die lange, lange sich eingebracht haben. Aber auch Christen, die durchhalten unter immens schwierigen Bedingungen, die wir uns hier kaum vorstellen können. Aus Gottes Treue lässt es sich leben. Gottes treue Art ist die Grundlage dafür, dass es diese Welt noch gibt. Und dass die Heilsgeschichte schon so weit vorangekommen ist. Hätte er, den die Menschen bis heute wie Petro behandeln, irgendwann das Handtuch geworfen, wären wir übel dran. Wenn sein Plan, Sünde und Tod das Genick zu brechen, an der Zuverlässigkeit der Bündnispartner gehangen

0: Zuwendung, Geborgenheit und Sicherheit. Wo Treue wohnt, ist gut sein. In einer Ehe, in einer Familie, in Nachbarschaft, im Freundeskreis. Treue kennt auch Durststrecken, wenn sie Einsatz bedeutet und nicht sicher weiß, wie und ob sie beantwortet ist. Aber gerade dann hilft es, daran zu denken, was Treue bewirkt. Meine Treue schafft schließlich nicht nur für die anderen, sondern auch für mich selber den Raum, in den ich leben werde. Sicher oder ungewiss? Getragen und begleitet von zuverlässigen Menschen oder allein, weil mir niemand mehr traut? Deswegen nicht zu schnell aufgeben. Nicht immer ist ein eingeschlagener Weg richtig und nicht immer sind Beziehungen von Bestand. Manchmal muss man Dinge auch ändern. Aber wie schnell entschließe ich mich dazu? Wie lange gebe ich einer Sache oder einer Beziehung noch eine Chance? Wie lange binde ich mich an jemanden? Ja, eine Prüfung ist gut, aber auch ein langer Atem, denn ich muss die Folgen bedenken, wenn ich jemandem die Treue aufkündige. Es hat sich mir jemand anvertraut. Und der Mensch, der sich mir anvertraut hat, für den bin ich verantwortlich. Eine Beziehung zu beenden oder eine Aufgabe nicht durchzuziehen, obwohl sich andere darauf verlassen, richtet großen Schaden an. Ich verletze tiefer, als ich ahne, weil die Erwartungen der anderen Seite höher waren als meine Vorstellungen. Und kann ich mir selber treu bleiben? Eigentlich passt diese Formulierung nicht. Denn Treue bezieht sich laut Definition auf eine andere Person oder auf eine Sache, ist also nach außen gerichtet. Aber bei allem, was ich tue, geht es ja auch um mich, um meine Gaben und Grenzen, meine Zeit und Kraft. Also lieber nicht zu viel anpacken, nicht zu viel versprechen, zu viele Eisen im Feuer haben, sondern konzentriert sein. Lieber wenig tun, das aber verlässlich und treu. Lieber ein kleiner Kreis enger Freunde, in die ich investieren kann. Man kann ja ruhig unterscheiden zwischen denen, die einem besonders nahe sind und denen, mit denen man locker in Kontakt ist. Und schließlich, in all meinem Handeln darf ich auf Gottes Treue bauen. Im Gebetsbrief einer Missionsorganisation stand: Ich glaube, das Festhalten an Gottes Verheißungen ist das, was uns auf dem Feld hält. Und das Erleben von wahr gewordenen Verheißungen und der Glaube, der daraus wächst. Weil Gott treu ist, können wir treu bleiben. Und wo die Treue das Fundament ist, da wächst etwas. Der Glaube und auch das Leben.
1: Große Worte. So ist eine vierteilige Beitragsreihe mit Dozenten aus dem Albrecht-Bengel-Haus in Tübingen überschrieben. Das eben war der erste Teil zum Thema Treue. Als Referentin hörten Sie Maike Sachs. Sie ist Studienleiterin am Albrecht-Bengel-Haus sowie Pfarrerin der Württembergischen Landeskirche und Landessynodale. Heute in genau einer Woche steht ein weiteres großes Wort im Mittelpunkt, nämlich die Hoffnung. Man könnte sie bezeichnen als eine christliche Tugend in ungewissen Zeiten. Der Studienassistent und Pfarrer Andreas Schmierer wird sich nächste Woche damit beschäftigen. Mit diesem Hinweis verabschiede ich mich von Ihnen und wünsche Ihnen Gottes Segen.
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0: Ich habe gehört, dass es in Deutschland 40.000 verschiedene Medikamente gibt. Die Schweden sind sehr viel bescheidener. Sie kommen mit 4.000 verschiedenen Medikamenten aus. Aber es ist kein einziges Kraut gewachsen gegen das, was uns am meisten zu schaffen macht, und das sind wir selbst. Wir sind anfällig für alle möglichen Bilder, die auf uns einstürmen, anfällig für Stimmen, die auf uns einschreien, für Impulse, denen wir ausgesetzt sind. Und dieses Lied ist ein Gebet, mit dem ich Gott darum bitte, dass er mir Impulse seiner Liebe gibt, in dieser Welt voller Wunden und Leid. Dass ich Gott bitte, präge mir Bilder des Friedens ein, in der Welt voller Hass und Gewalt. Und sprich zu mir Worte der Weisheit und überwinde die Barrieren in mir, die sich dagegen sperren. Und inmitten der Resignation, die uns umgibt und die uns ja auch nicht unberührt lässt, bete ich, säe den Samen der Hoffnung in dieser Welt voller Resignation, damit Mut daraus werden kann.
1: Säe den Samen der Hoffnung,

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In der Zeit der heißen Worte, in der Ellenbogenzeit, zieh ich manchmal mich in meine Welt zurück. Und ich lecke meine Wunden und ich würge an dem Streit und mein Lebensmut verlässt mich Stück für Stück. Doch dann höre ich leise Schritte und es öffnet sich die Tür.

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ist der Mensch, der nicht zerfällt. Wenn die Wirklichkeit seine Wünsche nicht erfüllt, selig ist ein Zustand, der beschreibt, wie ein Mensch mit sich und Gott im Frieden bleibt.

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1: Wieder einmal herzlich willkommen zu einer neuen Ausgabe der Sendereihe Durch die Bibel. In der letzten Sendung haben wir uns mit den Unterschieden zwischen den Gerechten und den Gottlosen befasst und in dieser Sendung werden wir diese Untersuchung fortsetzen. Wir haben bereits erfahren, dass die Gerechten Frieden im Herzen haben, während die Gottlosen Gott den Rücken zugekehrt haben und sich für ein sündiges Leben entschieden haben.

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anderen hatten alle alles einfach aufgegeben. 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

In Kapitel 57 des Jesaja-Buches geht es um den Götzendienst im Volk Gottes. Was sich wie ein Widerspruch in sich selbst anhört, ist leider bittere Realität. Unter den Israeliten gibt es Menschen, die sich von dem Gott Israels abgewandt haben und anderen Göttern dienen. Der Prophet Jesaja trifft deshalb eine deutliche Unterscheidung. Die dem Gott Israels treu bleiben, bezeichnet er als Gerechte, die anderen als Gottlose. Auf die ersten Verse von Kapitel 57 bin ich bereits in der letzten Sendung eingegangen. Nun geht es weiter mit Vers 6. Hier beschreibt Jesaja das Leben der Gottlosen und geht danach auf die Konsequenzen eines gerechten und eines gottlosen Lebens ein. Vers 6 lautet: Bei den glatten Steinen im Tal ist dein Teil, sie sind dein Los. Ihnen hast du dein Trankopfer ausgeschüttet, hast du Speisopfer geopfert. Deshalb kann ich mein Urteil nicht ändern. Wie es scheint, gibt es gottlose Menschen, die sogar die glatten Steine im Tal verehren, die einst einen Riesen erschlagen haben. Sie beten alles an, außer den lebendigen und wahren Gott. Ich lese Vers 7. Du machtest dein Lager auf hohem, erhabenem Berg und gingst dort hinauf zu opfern. Nun macht die Götzenanbetung, die mit den Wäldern auf den Berggipfeln in Verbindung gebracht wird, den Szenen der abscheulichsten Sittenlosigkeit Platz. Es ist ein Bild der letzten Tage. Ich lese Vers 8. Und hinter die Tür und den Pfosten setztest du dein Denkzeichen, denn du hast dich von mir abgewandt und aufgedeckt dein Lager, es bestiegen und weit gemacht. Du hast dich mit ihnen verbunden, liebtest ihr Lager und buhltest mit ihnen. Oftmals habe ich den Eindruck, in der Vergangenheit wurden Sünden im Geheimen begangen, doch heute werden sie häufig ganz offen gelebt und gezeigt. Einmal hat mich jemand gefragt: Denken Sie nicht, dass es damals genauso viele Sünden gab wie heute? Tatsächlich vermute ich, dass es damals genauso viele Sünden gab, aber sie wurden oft im Geheimen begangen. Die Menschen schämten sich häufig ihrer Sünden, aber heute ist das nicht mehr der Fall. Und worüber man vor einigen Jahren noch nicht einmal zu flüstern wagte, das wird heute ganz offen getan. Die Sünde ist zu einem Lebensstil geworden. Es gibt keinen hohen Standard mehr. Der Weizen und das Unkraut wachsen nebeneinander, genauso wie es der Herr Jesus vorhergesagt hat. Bei Jesaja wird der Unterschied zwischen den Rechtschaffenen und den Gottlosen deutlich hervorgehoben. Im zweiten Abschnitt von Kapitel 57 spricht Jesaja vom Trost der Rechtschaffenen. Ich lese Vers 15. Denn so spricht der Hohe und Erhabene, der ewig wohnt, dessen Name heilig ist. Ich wohne in der Höhe und im Heiligtum und bei denen, die zerschlagenen und demütigen Geistes sind, auf dass ich erquicke den Geist der Gedemütigten und das Herz der Zerschlagenen. Gott tröstet sein Volk, weil er ist, wer er ist, der Hohe und Erhabene. Er ist der Gott der Ewigkeit. Die Menschen sind so kraftlos, dass sie nur 70 bis 80 Jahre alt werden. Sie halten nicht sehr lange auf der Erde durch. Der ewige Gott verspricht jenen, die nicht auf sich selbst vertrauen, dass sie auf ihn, auf Gott vertrauen können. Und er bedeckt sie, wie eine Glucke ihren Nachwuchs mit ihren Flügeln bedeckt. Was für ein Frieden und für eine Sicherheit jene haben, die zu Gott gehören. Dieser Vers geht über die Gegenwart hinaus bis zu der Zeit des großen Leides. Es geht hier um das Ende des Zeitalters. Ich lese Vers 16. Denn ich will nicht immer da hadern und nicht ewiglich zürnen, sonst würde ihr Geist vor mir verschmachten und der Lebensodem, den ich geschaffen habe. Er ist der ewige Gott, doch er wird nicht immer wegen der Sünde zornig sein, denn die Sünde wird beseitigt werden. Ich lese Vers 17. Ich war zornig über die Sünde ihrer Habgier und schlug sie, verbarg mich und zürnte, aber sie gingen treulos die Wege ihres Herzens. Gott erklärt hier, warum er die Gottlosen bestraft. Die Gottlosen haben Begehren und rebellieren gegen Gott.
Jede intelligente Person weiß, dass ein heiliger Gott die Rebellion eines Tages beenden wird. Jeder mit einem rebellischen und stolzen Herzen wird bestraft werden. Ich lese Vers 18. Ihre Wege habe ich gesehen, aber ich will sie heilen und sie leiten und ihnen wieder Trost geben. Wer die Gottlosigkeit in seinem Leben aufgibt, der wird von ihm geheilt und gerettet werden. Den Rechtschaffenen gegenüber ist Gott gerecht. Ich lese den Rest von Vers 18 sowie Vers 19. Und denen, die da Leid tragen, will ich Frucht der Lippen schaffen. Friede, Friede denen in der Ferne und denen in der Nähe, spricht der Herr, ich will sie heilen. Gott allein kann Frieden im Herzen des Sünders schaffen. Jede dieser drei Unterteilungen beginnen an der Stelle, wo Gott, wie in Jesaja 48, Vers 22 sagte, aber die Gottlosen, spricht der Herr, haben keinen Frieden. Meiner Meinung nach ist das relativ offensichtlich. Die Geschichte der Menschheit ist voller Kriege und andauernder Konflikte. Das gilt nicht nur für ganze Völker, sondern auch für einzelne Menschen, obwohl es dann Wettstreit genannt wird. Man findet diese Wettbewerbe in der Geschäftswelt, in den zwischenmenschlichen Beziehungen und im Glauben. Man kann in fast jeder Stadt Konflikte finden, in jedem Dorf und auch in sehr vielen Familien. Gott sagte, dass es keinen Frieden für die Gottlosen gibt. Das menschliche Herz kann nur in Gott Frieden finden. Bis jetzt hat noch niemand das Gegenteil beweisen können. Ich lese nun Vers 20. Aber die Gottlosen sind wie das ungestüme Meer, das nicht still sein kann und dessen Wellen Schlamm und Unrat auswerfen. Das ist wahrscheinlich eine der anschaulichsten Beschreibungen der Gottlosen in der Bibel. Wie das aufgewühlte und unruhige Meer kann ein Gottloser mit seiner sündigen Lebensweise keinen Frieden finden. Er lebt wie ein gejagter Krimineller, der nach Befreiung und Sicherheit sucht. Vor einigen Jahren kam ein 80-jähriger Mann auf die Polizeiwache und sagte, seit 50 Jahren trage ich nun einen Mord mit mir herum. Ein anderer Mann hat bereits die Strafe dafür bezahlt, aber ich bin der Schuldige, ich muss ein Geständnis ablegen. Laut Gesetz konnte dieser Mann jedoch weder festgenommen noch bestraft werden, weil der andere Mann bereits die Strafe bezahlt hatte. Die schlimmste Strafe für diesen Mann waren wahrscheinlich die 50 Jahre mit einem schlechten Gewissen. Er hatte keinen Frieden im Herzen und im Geist. Ich lese Vers 21. Die Gottlosen haben keinen Frieden, spricht mein Gott. Wenn die heutige Welt ohne Gott Frieden haben kann, dann ist das ein Widerspruch zum Wort Gottes. Man kann jedoch dem Wort Gottes nicht widersprechen. Die Gottlosen können in der Welt keinen Frieden haben. Gott sagt, dass die Gottlosen keinen Frieden haben werden. Das ist ein Grundsatz Gottes und er ist wie das Gesetz der Schwerkraft. Es funktioniert. Wir erreichen nun Kapitel 58. Es stellt den letzten Abschnitt der Prophezeiung Jesajas dar. Die Herrlichkeit Gottes, die durch den leidenden Gottesknecht kommt. In diesem Teil geht es um die Herrlichkeit des Himmelreiches. Wenn man innerlich gottlos ist und nach außen hin den Glauben vorlebt, wird Gottes Gnade und Herrlichkeit zurückgehalten, was der Sache Christi großen Schaden zufügt. Menschen, die gläubig sind und einer Gemeinde angehören und doch wie Heiden fluchen, im Berufsleben unehrlich sind, in ihrem Umgang mit anderen sittenlos und trotzdem denken, dass sie Gottes Maßstäben gerecht werden, sind ein Hindernis für Gottes Gnade und Herrlichkeit. An dieser Stelle wird erklärt, warum die Herrlichkeit aufgehalten wird. Die Menschen waren hinsichtlich ihrer Beziehung zu Gott arrogant und zynisch. Sie prüften seine Wege und stellten sein Verhalten ihnen gegenüber in Frage. Sie verurteilten Gott und seine Methoden. Auch noch heute tun dies viele Menschen. Nach außen hin sind sie zwar gläubig, aber innerlich folgen sie ihren eigenen gottlosen Wegen. Genau der gleiche Geist wurde nach der Eroberung Babels deutlich, wodurch klar wird, dass die Menschen dort nicht durch die Gefangenschaft geheilt wurden.
In Maleachi 3, in den Versen 13 und 14 steht: Ihr redet hart gegen mich, spricht der Herr. Ihr aber sprecht: Was reden wir gegen dich? Ihr sagt: Es ist umsonst, dass man Gott dient. Und was nützt es, dass wir sein Gebot halten und in Buße einhergehen vor dem Herrn Zebaoth? Sie kritisieren also Gott, weil er sie nicht segnete. Und doch wollten sie den Glauben nicht leben. Sie gingen zum Tempel und brachten Opfer dar, doch das war nicht genug. Es war eine dreiste Unverfrorenheit und Kühnheit, Gott in Frage zu stellen. So ist auch der Geist des Menschen, der seinen Glauben nach außen hin vorlebt. Sein Herz ist weit von Gott entfernt und er befindet sich auf einem gottlosen Weg. Die Fassade der Frömmigkeit ist für den Herrn Jesus Christus ekelerregend. Der Herr hatte der Gemeinde in Laodicea verkündet: Weil du aber lau bist und weder warm noch kalt, werde ich dich ausspeien aus meinem Munde. Das ist die Haltung Jesu zu einem äußerlich gelebten und innerlich toten Glauben. Ich lese nun Vers 1 aus Kapitel 58. Rufe getrost, halte nicht an dich, erhebe deine Stimme wie eine Posaune und verkündige meinem Volk seine Abtrünnigkeit und dem Hause Jakob seine Sünden. Dem Propheten wurde geboten, eine unbeliebte Botschaft zu verkünden. Er sollte die Übertretungen und Sünden jener Menschen aufzeigen, die sich für sehr gläubig hielten. Dies wird immer zu bitterem Unmut und bissigen Schimpfworten führen. Nur wer sehr mutig ist, wird es tun. Meiner Meinung nach besteht die grundlegende Schwäche des Freiheitsdenkens auf der Kanzel darin, dass die Prediger den Menschen gefallen wollen, ohne ihnen die Wahrheit über ihre tödliche Krankheit zu sagen. Wenn man in der Medizin mit dem Körper der Menschen genauso umgehen würde, wie man im Glauben manchmal mit dem geistlichen Körper umgeht, dann würde man die Ärzte sehr schnell grober Fahrlässigkeit bezichtigen. Als mein Arzt mir erklärte, dass ich Krebs hatte, wollte ich ihn mit aller Kraft davon überzeugen, seine Diagnose noch einmal zu ändern. Der Arzt sagte zu mir: Ich werde Ihnen genau erklären, was bei Ihnen verkehrt läuft. Und ich werde kein Blatt vor den Mund nehmen. Wenn ich das tun würde, dann würden Sie kein Vertrauen mehr zu mir haben. Gott nimmt auch kein Blatt vor den Mund. Und er wollte, dass sein Diener Jesaja den Menschen erklärte, dass sie an der tödlichen Krankheit der Sünde litten, die zum Tod und der ewigen Trennung vom mächtigen Gott führt. Ich lese Vers 2. Sie suchen mich täglich und begehren meine Wege zu wissen, als wären sie ein Volk, das die Gerechtigkeit schon getan und das Recht seines Gottes nicht verlassen hätte. Sie fordern von mir Recht, sie begehren, dass Gott sich nahe. Meiner Meinung nach ist in diesem Vers auch ein Element von Gottes beißender Satire enthalten. Diese Menschen gingen regelmäßig zum Beten in den Tempel. Sie hielten sich peinlich genau an die Regeln. Sie waren sehr genau, wenn es um die Förmlichkeiten des Kultes ging. Sie gingen zum Tempel und doch führten sie kein frommes Leben. Das stimmte damals und es stimmt auch noch heute. Ich lese Vers 3. Warum fasten wir und du siehst es nicht an? Warum kasteien wir unseren Leib und du willst es nicht wissen? Siehe, an dem Tag, da ihr fastet, geht ihr doch euren Geschäften nach und bedrückt all eure Arbeiter. Solche Menschen, die in Wirklichkeit kein frommes Leben führen, beschweren sich häufig. Sie fragen sich, welchen Sinn das Fasten und die Geißelung haben, wenn Gott diese Zeichen nicht zur Kenntnis nimmt und sie für das Ritual nicht auf die Schulter klopft. Doch ihre Herzen sind zu weit von Gott entfernt. Offensichtlich hatten die Menschen dieser Zeit das Fasten zu einem wichtigen Bestandteil ihres Glaubens gemacht. Doch Gott hatte ihnen nicht in erster Linie Fastentage gegeben, er hatte ihnen vielmehr Feiertage gegeben. Es stimmt, sie sollten ihre Seele am Tag der Buße plagen und in Zeiten der Sünde sollten sie fasten. Das Fasten war ein Ausdruck der Seele. Doch sie hatten es zu einer Praxis gemacht, die ihr Selbstgefühl und ihren Stolz nährte. Sie rühmten sich ihres Fastens.
Das Fasten sollte jedoch eine private Angelegenheit zwischen dem Menschen und Gott sein, keine öffentliche Show. Der Herr tadelte sie, wenn sie das Fasten missbrauchten. Jesus hat gesagt, wenn ihr fastet, sollt ihr nicht sauer dreinsehen wie die Heuchler, denn sie verstellen ihr Gesicht, um sich vor den Leuten zu zeigen mit ihrem Fasten. Wahrlich, ich sage euch, sie haben ihren Lohn schon gehabt. Sie sollten also nichts von Gott erwarten, denn ihre Beziehung zu Gott sollte nicht der Grund ihres Fastens sein. Jesus sagte zu seinen Nachfolgern, wenn du aber fastest, so salbe dein Haupt und wasche dein Gesicht, damit du dich nicht vor den Leuten zeigst mit deinem Fasten, sondern vor deinem Vater, der im Verborgenen ist. Und dein Vater, der in das Verborgene sieht, wird dir's vergelten. Der wirkliche Glaube ist eine persönliche Beziehung mit Christus, und diese ist so geheim und privat, wie man es sich nur vorstellen kann. Schließlich läuft man auch nicht umher und erzählt anderen von der intimen Beziehung zu seiner Frau oder zu seinem Mann. Wer eine persönliche Beziehung zu Jesus Christus hat, sollte dies als ein wertvolles Geheimnis betrachten. Man ist sein Zeuge, doch man spricht nicht über die intimen Momente mit ihm. Man sollte sich nie seines Glaubens, einer Zeremonie oder eines bestimmten Rituals rühmen. Gott sagen solche Dinge nur etwas, wenn sie das widerspiegeln, was wirklich in unserem Herzen ist. Statt Rituale zu erfüllen, weil sie da sind, wird vielmehr die Realität gebraucht. Meiner Meinung nach stellten viele Menschen dieser Zeit die Botschaft Jesajas in Frage. Wahrscheinlich sagten sie, Jesaja, ich verstehe absolut nicht, wovon du sprichst. Du kritisierst diese sehr frommen Menschen, die regelmäßig zum Tempel gehen und ihre Opfer darbringen. Doch Gott weiß, wie es wirklich in den Herzen dieser Personen aussieht. Ihr Glaube war oberflächlich. Sie hatten keine wirkliche Beziehung zu Gott.

Das Schlüsselwort dieser Sendung hätte Wirklichkeit oder Aufrichtigkeit lauten können. Denn Gott will, dass wir ihn als den engsten Vertrauten betrachten, den man nur haben kann. Und dass wir uns ihm auch dementsprechend zeigen, voller Vertrauen und ohne Hemmungen. Ganz so, als würde man mit einem sehr vertrauten und engen Freund sprechen. Gott ist kein weit entfernter Bekannter, dem man mit Vorsicht begegnen muss. Er will nicht, dass wir im Gespräch mit ihm eine Maske aufsetzen, um einen positiven Eindruck bei ihm zu hinterlassen. Gott weiß in jedem Fall, wie es wirklich in unserem Herzen aussieht. Doch erst, wenn wir ihm wirklich zeigen, wer wir sind, kann auch er sich wirklich in unserem Leben zeigen und uns helfen. Zeigen wir uns Gott, wie wir wirklich sind, denn er ist derjenige, dem man voll vertrauen kann. Damit möchte ich mich für heute von Ihnen verabschieden. Seien Sie Gott befohlen und bis zum nächsten Mal.

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1: Der rote Teppich ist ausgerollt, die Sieger werden gekürt. In den Veranstaltungssaal dürfen nur VIPs. Die Auswahlkriterien sind streng. Wer keine Einladung hat, darf nicht rein. Teuer und exklusiv ist sie, die Oscarverleihung. Die Ergebnisse, die Gewinner, Ablauf und Reden sind oft vorhersehbar. Übrig bleibt von all dem Glanz nicht wirklich viel. Ein prämierter Film ist nochmal für einige Wochen erfolgreich. Die Statue schmückt für eine kurze Zeit die Wohnzimmervitrine. Bald wird der Staub der Zeit sie aber weniger glänzen lassen. Völlig anders verlief da die Begegnung mit einem VIP, für einen öffentlich zwar allseits bekannten, aber ebenso verachteten Mann. Das ist schon vor langer Zeit geschehen. Sein Name Zachäus, sein Beruf Geldeintreiber. Er hatte sich mit der Macht gegen das eigene Volk verbündet. Das hat man ihm übel genommen. Finanziell hatte sich das ausgezahlt, Freunde hat es ihm nicht eingebracht. Klar, dass er nicht eingeladen war, als der große Rabbi in die Stadt kam. Aber er wollte auch hören, was dieser Lehrer zu sagen hatte. Also schnell auf einen Baum geklettert, um ihn sehen zu können. Verrückt, wie die Geschichte weiterging. Der, mit dem niemand etwas zu tun haben will, wird zum Gastgeber einer großen Party. Jesus spricht sich selbst eine Einladung zum Essen aus und Zachäus willigt ein. Jesus macht diesen Verachteten damit ebenfalls zum VIP. Dieser Abend verändert das Leben von Zachäus nachhaltig. Ein Verlorener wird zum Geretteten. Lesen Sie die Geschichte aus Lukas 19 doch einfach mal wieder nach. Der Menschensohn ist gekommen, um zu suchen und selig zu machen, was verloren ist. Der Glanz, den Jesus in das Leben von Zachäus gebracht hat, bleibt. Auch dann, wenn der Klemmer der nächsten Oscarverleihung längst Geschichte ist.

oder Park. Das ist gut für die Füße, mach dich wieder frisch und stark. Geh doch mal wieder langsam einen Weg durch Wald und Feld. Das ist gut für die Seele, weil sie Atemluft erhält. Sieh dir mal wieder Sterne still am späten Abend an. Das ist gut für die Augen, die das Weltall weiten kann.

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Herzlich willkommen bei Forum Familie hier im ERF. Am Mikrofon begrüßt Sie Marie Piepersberg. Für die Ehe gibt es unterschiedliche Definitionen. Diese Definitionen sind oft von unserer jeweiligen Weltanschauung beeinflusst. Der Duden beschreibt die Ehe beispielsweise als gesetzlich und kirchlich anerkannte Lebensgemeinschaft zweier Personen und schließt damit also die Vielehe mit mehr als zwei Personen aus, auch wenn es solche Formen der Ehe in anderen Kulturkreisen durchaus gibt. Unsere menschlichen Wertvorstellungen und Lebenskonzepte ändern sich im Laufe der Zeit. So kann sich auch unsere Sicht auf die Ehe schnell ändern. Daher ist es sinnvoll, die zeitlosen Wahrheiten der Bibel hinzuzuziehen und die Definition zu untersuchen, die der Erfinder der Ehe aufgestellt hat. Gott definiert Ehe in 1. Mose 2, Vers 24 folgendermaßen: Darum wird ein Mann seinen Vater und seine Mutter verlassen und seiner Frau anhangen, und sie werden ein Fleisch sein. In der Bibel wird uns die Ehe also als eine Beziehung zwischen einem Mann und einer Frau vorgestellt, die eine Einheit bilden. Diese göttliche Ehedefinition untersucht Norbert Rose im zweiten Teil seines öffentlichen Vortrags. Bevor wir in diesen Beitrag einsteigen, hören wir aber noch Samuel Harfst und Sarah Brendel mit dem Lied »Komm, wir stehlen uns davon«.

0: So romantisch und voller Illusionen, wie wir es gerade im Lied gehört haben, starten viele junge Paare in die Ehe. Doch im Alltag kann so eine Beziehung ganz anders aussehen. Norbert Rose, der als Seelsorger und Eheberater arbeitet, berichtet aus seinem reichen Erfahrungsschatz, wie eine Ehe langanhaltend gelingen kann. Der Beitrag wurde bei einer öffentlichen Veranstaltung im Seminarzentrum Langensteinbacher Höhe aufgezeichnet.
1: Wenn es heißt, ganz am Anfang der Bibel, darum wird ein Mann Vater und Mutter verlassen und wird seiner Frau anhangen und die zwei werden ein Fleisch sein. Ich kenne sehr viele Ehepaare, wo es einer oder beide nicht geschafft haben, Vater und Mutter zu verlassen. Also sie sind schon ausgezogen, manchmal gleich ins Haus nebendran, haben auf demselben Grundstück gebaut sozusagen und leben neben den Eltern. Manche haben es geschafft, wenigstens ein paar Kilometer weiterzuziehen und haben jedenfalls räumlich eine gewisse Distanz hinbekommen. Aber man merkt manchmal sehr deutlich, dass die Abhängigkeit manchmal bei beiden von ihren jeweiligen Eltern oder bei einem von seinen Eltern nicht funktioniert hat. Dass die Trennung nicht aufgelöst worden ist. Ich habe das ganz dramatisch erlebt bei einem Ehepaar, die vor kurzem da waren. Ganz, ganz liebe, warmherzige Leute, die eigentlich auch sehr, sehr harmonisch miteinander leben. Und bei beiden kann man sagen, sie leidet massiv unter ihrer Mutter. Den Vater hat sie gar nicht gekannt, aber die Mutter war permanent sehr, sehr streng, auch sehr übergriffig, sehr, sehr kontrollierend. Es hat auch bestimmte Ursachen gehabt, warum sie so war, konnte ihre Tochter nicht gehen lassen, sondern musste alles in ihrem Leben bestimmen und kontrollieren. Beim Ehemann war das ganz ähnlich. Beide schon weit über 60, beide schon, oder nur er, das kann ich jetzt gar nicht sagen, schon im Rentenalter. Und die Mutter von ihm bestimmt noch jeden Schritt, den er macht. Die wohnen nicht zusammen und trotzdem doch so nah zusammen, dass beide noch lebenden Elternteil ständig die Kontrolle haben über ihre beiden Kinder. Das ist ein bisschen verrückt, das anzusehen, aber es funktioniert. Beide haben keine Kinder miteinander bekommen, weil die Abhängigkeit von ihren jeweiligen Elternteilen so massiv war, dass es zu keiner körperlichen Einheit gekommen ist. Das haben die nicht geschafft. Sie haben sich nicht überwinden können. Und sie leben heute noch wie zwei Teenies, die über 60 Jahre alt sind. Also nicht Teenies im positiven Sinn, also nicht fröhlich, lebendig und offen, sondern wie zwei Teenies, die gefangen sind in ihren strengen Familien. Das ist tragisch. Ich sage das ganz vielen, sie müssen aus ihrem Elternhaus raus. Und damit meine ich nicht nur, dass sie das Elternhaus äußerlich verlassen müssen, sondern sie müssen tatsächlich ihr Elternhaus, ihre Eltern hinter sich lassen. Und ich will es noch deutlicher sagen, sie müssen ihre Eltern aus ihrem Leben rausschmeißen. Das sage ich natürlich nicht allen, aber manchen muss man das so deutlich sagen. Ihre Eltern müssen aus ihrem Leben verschwinden. Dieser Satz, den Sie vielleicht schon manchmal gehört haben, Israel brauchte eine Nacht, um aus Ägypten auszuziehen, brauchte aber 40 Jahre, um Ägypten aus sich selbst, aus dem Herzen herauszubekommen. Das ist das eigentliche Problem. Wenn es ein heiles Elternhaus war, dann dürfen die auch da bleiben. Die sollen nicht mehr bestimmen, die sollen nicht mehr reden, das wollen die auch gar nicht. Aber wenn es ein unheilvolles Elternhaus war, dann kann es sein, dass diese Eltern auch nach 40 Jahren Ehe 24 Stunden pro Tag anwesend sind. Und das hat dramatische Folgen. Wirklich dramatische Folgen. Ehepaare, die sich prügeln. Da kann man das bis ins Detail hinein verfolgen, wie deren Kindheit ausgesehen hat. Und die Kindheit ist permanent komplett vorhanden. Die haben ihre Kindheit noch nicht überwunden. Die haben noch keine Heilung erfahren von dem, was in ihrer Kindheit geschehen ist. Und das ist ein massives Problem. Der Gedanke war, darum wird ein Mann umgekehrt natürlich auch eine Frau, Vater und Mutter verlassen. Die sollen nicht permanent gegenwärtig sein, sondern die sollen wirklich heraus, damit ein Ehepaar zu einer Einheit werden kann, wird seiner Frau anhangen und die zwei werden ein Fleisch sein. Und dieses Bild von dem einen Fleisch ist natürlich nicht nur auf der biologischen oder sexuellen Ebene oder der Ebene von Harmonie und Einheit wichtig, sondern dieses Bild von der völligen Einheit von Mann und Frau ist zugleich ein Bild für die Einheit zwischen Jesus und seiner Gemeinde. Der Bräutigam und die Braut. Das mag ein bisschen romantisch klingen, aber das Bild ist für uns etwas ganz, ganz Wichtiges, dass sie nämlich eine vollkommene Einheit beschrieben wird. Eine Einheit, die nicht unbedingt sichtbar ist, sondern da, wo wir von einem Band der Liebe sprechen. Das klingt auch ein bisschen nach romantischer Hochzeitsfeier. Das ist gar nicht gemeint, sondern über alles zieht an das Band der Liebe. Da ist wirklich gemeint, dass da ein unsichtbares Band, ich könnte auch sagen, eine unsichtbare Bindung entsteht. Eine Fessel entsteht. Oder wer es gern lateinisch mag, eine Faszination entsteht. Das ist immer dasselbe Wort. Bindung, Fessel, Faszination. Faszination ist etwas, wo man sich nicht mehr lösen kann von etwas, was gar nicht sichtbar ist. Ich kann fasziniert sein von etwas, was nicht gegenwärtig ist. Und doch mit allen Fasern meines Wesens, meines Menschseins gebunden bin an irgendetwas Bestimmtes, mich nicht lösen kann. So ist das, wenn junge Leute verliebt sind. Da ist es klar, da ist es auch verständlich, was da eigentlich passiert. Nämlich alles kreist nur um diesen anderen Menschen. Ja, und alles im eigenen Verhalten und Leben wird nur noch von diesem anderen Menschen bestimmt. Wenn Jungs anfangen, ihr Zimmer aufzuräumen, dann ist da was im Busch. Das wissen wir. Ja, und da werden wir wach. Wenn sich junge Menschen plötzlich ganz anders verhalten, dann weiß man, da ist irgendetwas passiert. Nicht nur, dass sie mal eine Eins in der Schule geschrieben haben oder so etwas oder irgendwas Schönes erlebt haben, sondern da ist eine Bindung im Anmarsch. Da ist eine Faszination da. Und diese Faszination umfasst immer alles, nämlich Leib, Seele und Geist. Und hoffentlich auch noch das Geistliche. Wenn wir von Geist reden, meinen wir noch nicht das Geistliche, sondern erstmal nur das Geistige. Aber dass wir sehen, hier geht es um eine Einheit, die ein Sinnbild ist für eine andere tiefe Einheit, die aber mindestens genauso konkret gemeint ist, nämlich dass wir nach den Bildern aus dem Hohen Lied der Liebe tatsächlich so eine Einheit erleben, eine Verbindung als Menschen mit Jesus Christus, die in der Ehe dargestellt ist. Da haben wir ein konkretes Bild. So soll die Einheit sein. Mit einer völlig untadeligen, unbelasteten Beziehung, wie sie idealerweise in einer Ehe entstehen kann. Ich hätte das jetzt ein wenig überbetont vielleicht, nämlich das klingt so, als wäre das nur am Anfang der Verliebtheit möglich, dass man solch eine Einheit erlebt. Das meine ich nicht. Am Anfang der Verliebtheit, das ist natürlich auch viel Bindung und viel Faszination und viel Aufregendes. Aber die eigentliche Einheit, die soll sich dann nicht im Laufe der Zeit wieder auflösen und dann sich irgendwie verlaufen, sondern diese eigentliche Einheit, die soll dann erst entstehen. Die soll dann wachsen, die soll erfahrbar werden und zugleich immer ein Sinnbild sein dafür, solch eine tiefe Beziehung gibt es auch in der Beziehung zu Jesus Christus. Eine Einheit, die unauflösbar ist, eine Einheit, die immer stärker wird, eine Einheit, die auch dann vorhanden ist, wenn sie nicht sichtbar ist. Eine Einheit, die vor allem von Liebe und Wahrheit geprägt ist. Nicht von Pflicht oder Sorge oder Furcht, sondern eine Beziehung, eine Bindung, die von Liebe und Wahrheit geprägt ist. Was uns an ihn bindet, ist einmal die Liebe, die er zu uns hat, von der wir leben, und zugleich die Wahrheit, in der wir leben, mit der wir leben, für die wir leben und für die wir möglicherweise auch sterben. Das ist das, was uns an ihn bindet, was man von außen nicht sehen kann, was für uns aber sehr, sehr stark werden kann, dass wir so an ihn gebunden sind. Und die Erotik, also dieses große Feld, das für viele so problematisch ist, die Erotik ist sozusagen das, was uns darauf hinweist, auf die Schönheit. Wir dürfen ja Erotisches sehen oder verstehen oder empfinden oder uns daran freuen können. In der Beziehung, in der Ehe, in der Beziehung zwischen Mann und Frau. Das Faszinierende an der Erotik ist nicht allein der Körper des anderen Geschlechts, sondern dass wir ein Empfinden haben für das, was ich als wahre Schönheit bezeichnen würde. Dass wir ein Empfinden haben für Ästhetik. Und mit Ästhetik meine ich nicht schöne Blümchen, schöne Möbel, schöne Kleider, schöne Schuhe oder sonst irgendetwas, sondern Ästhetik ist die Wahrnehmung dessen, was wahr ist. Dass wir ein Empfinden bekommen für das, was Wahrheit ist. Und das wirklich auch als etwas Schönes empfinden können. Dafür steht nach dem Hohen Lied das Erotische. Dass wir angezogen werden von der Wahrheit. Dass wir angezogen werden von der Herrlichkeit Jesu. Dass wir angezogen werden von dem, was wir bei ihm finden. Und zum Schluss muss ich noch ein paar Dinge sagen zu der grundlegenden Frage, wie ist das Verhältnis zwischen Mann und Frau zu verstehen? Wir haben ja manche Worte der Bibel im Sinn, die automatisch immer da sind, zum Beispiel, wo auch ein Frauenbild in der Bibel entstanden ist. Einmal, Gott der Herr sprach, es ist nicht gut, dass der Mensch allein sei, ich will ihm eine Gehilfin machen. Ja, da freuen sich immer alle Männer, wenn man das sagt oder liest. Ich will ihm eine Gehilfin machen. Oder ähnliche Worte, die sehr eindeutig zu sein scheinen, dass der Mann das Haupt der Familie ist und sich da manches in einer sonderbaren Weise entwickelt hat. Ich will einmal mit diesem Wort anfangen, 1. Mose 2, Vers 18. Es ist nicht gut, dass der Mensch allein sei. Ich will ihm eine Gehilfin machen. Da steht nicht, ich will ihm eine Gehilfin machen, sondern ich will ihm eine Hilfe machen. Wenn ich das sage in solchen Gesprächen, dann heißt es immer, ja, wo ist denn da der Unterschied? Der Unterschied ist riesengroß. Die Gehilfin, die ist für ihren Mann da und sorgt dafür, dass es abends schön bequem hat, wenn er nach Hause kommt. Die sorgt für ihn, die macht alles für ihn. Das ist eine typische Gehilfin. Das Wort, das hier eigentlich steht, heißt nicht Gehilfen, sondern heißt Hilfe. Und dieses Wort weist darauf hin, dass der Mann, so wie er ist, alleine nicht leben kann. Der Mann braucht eine Hilfe. Und das ist etwas ganz anderes als nur eine Gehilfin, die so um ihn rumwuselt und alles abnimmt, was ihm irgendwie unsympathisch ist oder was er gerne abends noch hätte, dass sie ihm seine Pantoffeln bringt und irgendwas anderes noch. Sondern Hilfe heißt, der Mann ohne die Frau ist hilflos. In dem Schöpfungsbericht heißt es fünfmal nacheinander und siehe, es war sehr gut. Es war sehr gut und Gott sprach, es war sehr gut. Fünfmal nacheinander. Dann wird der Mensch, sprich der Mann, geschaffen. Und zum ersten Mal heißt es, und Gott sah, dass es nicht gut war. Ja, er guckt den Mann an, der daher noch alleine rumspringt, und Gott sagt, das ist nicht gut. Nicht, dass ihm das schiefgegangen wäre, aber das ist eine ganz wichtige Erkenntnis. Es ist nicht gut. Der Mann kann nicht allein. Der Mann braucht die Frau nicht als Gehilfin, sondern als Hilfe. Und da steht ein Wort, das kann man übersetzen als Beistand. Und wenn man das genauer hört, dann merken wir automatisch, dass dieses Wort auch an anderer Stelle verwendet wird, nämlich, ich will euch einen Beistand schicken. Das sagt Jesus, als er den Heiligen Geist verheißt. Das ist dasselbe Wort, das hier ganz am Anfang der Bibel steht. Ich will ihm eine Gehilfin, einen Beistand, eine Anwältin schaffen, dass sie um ihm, dass sie bei ihm sei. Das ist etwas ganz, ganz anderes als nur eine Gehilfin, sondern eine ganz klare Ansage, ohne die Frau kann der Mann nicht existieren. Er braucht sie als seine Hilfe. Das andere gilt trotzdem, dass der Mann das Haupt in der Familie sein soll. Daran halte ich fest, nicht nur, weil ich selber ein Mann bin, sondern weil ich glaube, dass es die Grundlinie der Bibel ist und bleibt und auch bleiben muss. Was aber nicht heißt, dass der Mann der Boss ist, der Chef, und schon gar nicht, dass der Mann klüger wäre als die Frau, intelligenter oder irgendwie klarer im Kopf. Jahrhundertelang wurde das so verstanden, dass die Frauen nicht in der Lage seien, klar zu denken, dass sie ein kleineres Gehirn hätten, was ja schon de facto nicht stimmt, dass die Frauen nicht in der Lage seien, das Leben eigenständig zu bewältigen. Darum geht es nicht, sondern es geht darum, dass Gott nach dem Sündenfall sehr eindeutig gesagt hat, ich lege fest, bei wem ich die Verantwortung suche. Darum geht es. Nicht, dass der Mann klüger, besser, stärker, irgendwie andere Qualitäten hätte als die Frau, sondern dass der Mann die Verantwortung hat. Das heißt, wenn wir einmal vor unserem Herrn stehen werden in der Ewigkeit, dann werden wir als Männer zuerst gefragt, ob wir unsere Verantwortung wahrgenommen haben, nicht ob wir klüger gewesen sind, ob wir uns durchgesetzt haben, sondern ob wir unsere Verantwortung wahrgenommen haben, denn für unsere Familie haben wir die Verantwortung. Und Gott sagt, bei dir werde ich die Verantwortung suchen. Unsere Frauen können viel klüger sein als wir, intelligenter, zu vielem fähiger als wir. Das sagt nichts über Qualitäten zwischen Mann und Frau aus, sondern der Mann hat die Verantwortung. Gott hat sich einmal festgelegt, das hat natürlich mit dem Sündenfall und mit der Reihenfolge zu tun. Das heißt aber auch nicht, dass die Frau anfälliger wäre. Das heißt nur, so war es. Und auf diese Weise setzt Gott sozusagen ein Denkmal, ein Mahnmal für die Sünde. Wir werden es bis zum Ende der Zeit nicht vergessen, wie die Sünde in die Welt kam. Wir werden uns immer daran erinnern, dass über die Schlange, über die Frau, die Sünde zum Mann kam. Aber der Mann wird nie sagen können, ich habe keine Schuld, sondern er hat sich genauso verführen lassen wie die Frau. Aber bei ihm wird die Verantwortung gesucht. Das heißt zum Schluss, bevor ein Paar sich einig wird, und das versuche ich so oft wie möglich zu sagen, bevor ein junges Paar sich einig wird, dass sie heiraten wollen, sollen sie prüfen, ob sie erlöst sind. Die Frage, ob sie etwas von der Erlösung im eigenen Leben schon erfahren haben oder ob sie zumindest wissen, wie viel Erlösung noch notwendig sein wird. Nämlich, ob sie zugleich auch eine Sündenerkenntnis haben. Wissen wir eigentlich, wie viel Unheil in unserem Leben noch vorhanden ist? Mit wie viel Unheil wir auch in eine Ehe starten? Ja, ich würde sagen, das haben wir auch nicht gewusst. Nicht so klar. Heute sehen wir das viel deutlicher, was da alles war. Aber dass wir umso mehr verstanden haben, wie wichtig das ist, dass ein junges Ehepaar weiß, auch als gläubige Christen sind sie nicht automatisch heil. Sie sind vielleicht gläubig, sie haben Vergebung, sie sind angenommen. Aber sie haben möglicherweise noch sehr, sehr viel Unheil in ihrem eigenen Leben und das ist Ägypten im Herzen. Das sind vor allem Menschen, die sich das Leben gegenseitig schwer machen, obwohl sie es nicht wollen und es trotzdem nicht steuern können. Also eines von den Ehepaaren, die sich ständig gegenseitig auch schlagen, richtig wüst schlagen, da kann man das sehr, sehr deutlich nachvollziehen. Die haben beide in ihrer Kindheit viel, viel Gewalt erlebt. Er vor allem von seinem Vater, ist permanent erniedrigt und auch verdroschen worden. Sie ist vor allem verachtet worden, gedemütigt worden. Auch mal geschlagen, aber vor allem ist ihr von Kindheit an gesagt worden, du bist vollkommen überflüssig. Und sie haben beide gelernt, damit zu leben, mit dieser Erfahrung, und diese Erfahrung so zu kompensieren, dass es gar nicht mehr bewusst ist. Ja, und die sind beide in die Ehe gegangen mit dem Empfinden, endlich frei, jetzt gehen wir in die Ehe und alles wird gut. Und wundern sich, dass gar nichts gut wurde. Und dass die Frau, die sind jetzt tatsächlich 40 Jahre verheiratet und seit einigen Jahren in der Seelsorge, die Frau sagt, du hast mich 40 Jahre lang gequält. Also wirklich gequält, auf üble Weise gequält. Und er sagt, und ist ein sehr gutmütiger, lebenswürdiger Mann, er sagt, das habe ich nicht gemerkt. Der weiß nichts davon. Und wir arbeiten ausschließlich an deren Kindheit, an deren Spuren, an deren Mustern aus der Kindheit, damit sie sehen, was in ihnen so massiv wirksam ist. Und das kann man fast prinzipiell sagen, überall da, wo Menschen sich selber und ihr Verhalten nicht verstehen können und an sich selbst verzweifeln, das heißt ja immer an den eigenen Verhaltensmustern, an den eigenen Reaktionsmustern, an den eigenen Haltungen verzweifeln, verzweifeln sie eigentlich an dem, was andere in ihr Leben hineingelegt haben. Und das ist das

Das kriegt nur der andere im Laufe der Zeit immer deutlicher mit, wie viel Unheil jeweils im anderen liegt. Besser wäre es, wenn wir es jeweils für uns selber schon früh verstehen würden und sehen könnten, wie das in unserem Leben funktioniert. Dass es dann auch nach 40 Jahren noch Heilung geben kann. Das ist etwas Wunderschönes. Ich habe mit einem anderen Ehepaar, das ein bisschen leichter zu erreichen war, erlebt. Die waren auch schon 30 Jahre verheiratet und kamen dann zum Gespräch und sagten, wir wollen nicht mehr, es geht nicht mehr, wir ertragen uns nicht mehr, wir streiten nur noch, wir gehen aufeinander los, nicht so sehr körperlich, aber verbal, eigentlich jeden Tag. Sie verstanden sich wirklich nicht und sie hatten einen unglaublichen Groll aufeinander. Und das ging seit Monaten und Jahren schon so. Nach einem Gespräch war alles gelöst. Ein einziges Gespräch und ich sehe sie ständig vor mir. Die sitzen da fröhlich und friedlich und freuen sich an ihrem gemeinsamen Leben und haben gar keinen Streit mehr miteinander, sondern sie leben wirklich so, wie sie es eigentlich immer gewünscht haben, dass es so gehen könnte. Und zwar nur deswegen, weil sie ihre Prägungen nicht verstanden haben. Sie haben nicht gewusst, wie sie ticken, warum sie so ticken, woher das kommt und dass sie beide nicht böse waren. Sie haben sich beide für richtig abgrundtief böse gehalten. Und dann haben sie verstanden, was sich dahinter eigentlich abspielt. Und von dem Augenblick an haben sie sich einfach annehmen können, einfach stehen lassen können, so bist du, so bin ich und umgekehrt. Und so leben wir miteinander. Es ist genial, wie das funktionieren kann. Das heißt, man muss gar nicht alles neu aufräumen, alles irgendwie bewältigen, was da war, sondern manchmal reicht es schon, einfach zu verstehen, wie man selber und wie der andere tickt. Aber auch erfahren darf, dass Jesus wirklich heilen kann. Dass sein Wort lebendig ist und unser Leben verändert und neu macht, immer noch das Wort des Schöpfers ist. Und das und wie der Heilige Geist in unserem Leben in den Tiefen unserer Persönlichkeit, in den Tiefen unseres Herzens Veränderung schafft. Also da, wo wir als Seelsorger, als Therapeuten gar nicht mehr herankommen, wo wir auch mit unseren eigenen Gedanken nicht mehr herankommen, da sind wir ganz schnell an der Grenze, wo wir sagen müssen, da habe ich keine Ahnung, da verstehe ich auch nichts mehr. Und immer wieder zu sagen, da muss und will und darf der Heilige Geist sein gutes Werk tun. Der Heilige Geist ist vor allem der Geist der Heiligung und der Geist der Heilung, der Geist, der Neues schafft, der Geist, der ordnet, der Geist, der löst, der Geist, der heilt und auch heiligt. Und wenn wir an dem Punkt angelangt sind, dann haben wir sozusagen die Ziellinie erreicht, wenn wir verstehen, wie das gedacht ist von der Bibel her, von ihm her und wenn wir auch das Vertrauen haben, dass das tatsächlich auch gelingen kann. In unserem eigenen Leben, in der eigenen Ehe, in der eigenen Beziehung, aber wir dann auch anderen helfen können, diesen Weg zu finden und das Vertrauen nicht aufzugeben, egal wie katastrophal eine Ehe ist. Ich sage all denen, die da kommen, immer, solange sie kommen, werde ich die Hoffnung nicht aufgeben. Wenn sie nicht mehr kommen, dann ist für mich ein Punkt erreicht, an dem ich nicht mehr viel tun kann. Aber solange jemand kommt, gebe ich die Hoffnung nicht auf. Und wenn sie dann wiederkommen und sagen, ich bin voller blauer Flecken, mein Mann hat wieder mit dem Nachttisch nach mir geworfen, das kommt vor. Ja, oder ein Fernseher aus dem Fenster geworfen, solche Dinge. Ich sage immer, sie sind zwei sehr, sehr liebenswürdige, freundliche Menschen. Und ich gebe die Hoffnung nicht auf, dass sie miteinander ans Ziel kommen. Und das glaube ich, das glaube ich. Wenn Jesus wirkt, dann ist das möglich. Dann kann auch solch eine Ehe wirklich heil werden.

Das war Johannes Nitsch mit dem Lied »Wie ein Fest nach langer Trauer«, in dem besungen wurde, wie schön es sein kann, wenn Beziehungen heilen und Menschen sich wieder versöhnen und zu einer Einheit werden. Dazu, genau das durch Gottes Hilfe geschehen zu lassen, hat auch Norbert Rose in seinem Vortrag Mut gemacht. Ich hoffe, Sie konnten wertvolle Impulse für Ihre Ehe oder andere Beziehungen mitnehmen. Nächste Woche zur gleichen Sendezeit erwarten Sie hier bei Forum Familie weitere Impulse für Ihr Ehe- und Familienleben. Ich freue mich, wenn Sie auch dann wieder einschalten. Falls Sie noch Fragen zu dieser Sendung haben oder sich eine CD dieses Vortrags zum nochmaligen Anhören bestellen möchten, ist unser Hörerservice gerne für Sie da. Für heute verabschiede ich mich von Ihnen und wünsche Ihnen weiterhin viel Freude mit dem Programm des ERF, Ihre Marie Piepersberg. 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
1: Vor einigen Jahren habe ich ein Weihnachtskonzert bei uns gemacht. Und ein Freund von mir, der ein Möbelkaufhaus besitzt, hat mich ein paar Stücke seiner Möbel ausgeliehen für dieses Konzert. Ich wollte so eine Wohnzimmeratmosphäre auf der Bühne schaffen und er hat gesagt, nimm einen Couch, nimm einen Sessel, nimm einen Wohnzimmertisch und du kannst es benutzen für dieses Konzert. Dazu hat er auch gesagt, ich darf seine Laster ausleihen, damit ich diese Stücke zum Konzertort fahren könnte. Aber er hat mich vorgewarnt, er hat gesagt, diese Laster hat kein Schloss hinten. Und ich musste das rückwärts dann am Wand so nah wie möglich parken, damit keine diese Tür, diese garageartige Tür öffnen können, um die Sachen rauszustehlen. Habe ich gemacht. Am nächsten Tag bin ich zurückgekommen, Tür aufgemacht. Siehe da, der wertvolle Wohnzimmertisch wurde irgendwie gestohlen und um die Ecke rausgenommen. Ich dachte, das darf nicht wahr sein. Ich bin zu meinem Freund gegangen, ganz, ganz schlechtes Gewissen, habe ich ihm alles erzählt. Er hat gelacht, hat gesagt, nimm noch einen Tisch. Ist überhaupt kein Problem, Danny. Habe ich gemacht und ich habe das dann auf der Bühne transportiert. Und als ich das dann auf der Bühne runterließ, habe ich gesehen, dass mein Reißverschluss von meiner Jacke einen riesen Kratzer auf diesem Tisch, auf diesem zweiten Tisch geritzt hat. Als ich all die Sachen zurückgebracht habe, habe ich einen Scheck zum Wert diese Tisch irgendwie für meinen Freund geschrieben, hat ihm das überreicht, alles ihm erzählt. Er fing an zu lachen, hat gesagt, Danny, mach dir keinen Gedanken, nahm meinen Scheck in Stücken gerissen, ins Mülltonne geworfen und hat gesagt, es ist okay, alles Gute. Und an dem Tag habe ich Gnade erlebt, hautnah, ganz klar. Und von dieser Gnade spricht dieses nächste Lied. Und das Lied heißt schlicht und einfach Gnade.

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1: Wir setzen unsere nicht mehr ganz taufrische Reihe von und mit Dr. Hans-Jörg Bräumer fort. Der widmet sich an dieser Stelle den Pflanzen der Bibel. Untertitel: Als Spiegel des Handelns Gottes. Da haben wir es heute wieder mit Entdeckungen zu tun, die es in sich haben. Weizenkorn heißt dann gleich auch der Titel des ersten Liedes, gesungen von Frieder Gutscher.

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Quillt der Same langsam auf, geschieht die Reifung. 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

0: Pflanzen der Bibel als Spiegel des Handelns Gottes. Darüber spricht jetzt Dr. Hans-Jörg Bräumer. Zunächst geht es um etwas Handfestes. Im Lied ist es schon angeklungen. Es geht um den Weizen. Danach wird es dann aber etwas geheimnisvoller. Der sogenannte Taumellolch ist an der Reihe und als drittes dreht sich dann alles um Manna.
1: Weizen, das Urbild des Teilens. Schon in früher alttestamentlicher Zeit heißt es von Israel, es war ein Land des Weizens. Wild wachsender Weizen wurde bereits in der Periode zwischen 7500 und 4000 vor Christus veredelt. Zu den frühen Siedlungsgebieten, in denen in Israel Kulturgetreide angebaut wurde, gehören Jericho, Jerusalem und das im Süden gelegene Beerscheba. Das Brot aus Weizenmehl gebacken gehört zu den Grundnahrungsmitteln. Wann immer ein Gast kam, wurde mit ihm Brot geteilt. Das Ursymbol des Teilens ist der sogenannte Abrahamsfladen. Als im Hain Mamre drei Männer vor dem Zelt Abrahams standen, lud Abraham sie ein mit den Worten: Ich will euch einen Bissen Brot bringen, damit ihr euer Herz labt, dann mögt ihr weiterziehen. Zur Zeit der Könige waren die Bauern zu großen Weizenabgaben verpflichtet. Die Könige ließen dafür riesige Vorratshäuser bauen, um ihren Hofstaat zu versorgen. Für Salomo diente der Weizen außerdem als Handelsgut. Das von König Hiram aus Tyrus gelieferte Zedern- und Zypressenholz für den Tempel und den Palastbau bezahlte König Salomo mit jährlich 20.000 Sack Weizen. Für den einzelnen Bauern reichte die Ernte abzüglich der Abgaben gerade mal für die Ernährung seiner Familie. Man geht davon aus, dass ein Erwachsener täglich ca. 600 Gramm Brot aus Weizenmehl aß. Gerste wurde vornehmlich als Tiernahrung verwendet. Gerstenbrote wurden nur in Krisenzeiten gebacken. Blieb nach der Aussaat der Regen aus, drohte eine Hungersnot. War sämtliches Getreide aufgebraucht, blieb nur der Weg nach Ägypten, um dort Getreide zu kaufen. Im Alten Testament wird Ägypten verglichen mit dem Garten des Herrn, so 1. Mose 13,10. Im Unterschied zu dem wasserarmen Land Israel sorgte die Überschwemmung des Nils für eine ausreichende Bewässerung der Felder. So mangelte es in Ägypten nie an Getreide. In einem Bericht aus der Zeit um 1900 vor Christus heißt es, ein Beduinenscheich mit Namen Abisha zog in Hungerzeiten nach Ägypten, um am Leben zu bleiben. Um in Ägypten der Kornkammer des Altertums Getreide zu kaufen, zogen auch die Erzväter nach Ägypten. Abraham, die Söhne Jakobs, Josef und dem damals in Ägypten herrschenden Pharao zum zweiten Mann über Ägypten ernannt, hatte große Vorratshäuser für Korn angelegt. Nachdem Jakob sich entschlossen hatte, mit seinen Söhnen und deren Familien nach Ägypten zu ziehen, siedelte Josef die gesamte Sippe im Lande Gosen an. Ein vom Nil in diese Gegend hingeleiteter Kanal hatte dieses Gebiet Ägyptens zu einem fruchtbaren Distrikt gemacht. Mit der Zustimmung des Pharao sollten hier die Brüder Josefs und ihre Nachkommen, so heißt es wörtlich, das Fett des Landes essen. Fett des Landes ist ein bildhafter Ausdruck für das Wertvollste. Es ist das Beste der Bodenerzeugnisse von Korn, Most und Öl. Bei der Aufzählung der besten Erzeugnisse eines Landes steht Weizen an erster Stelle. So heißt es von der Segensfülle des Landes, in das Gott die Israeliten nach dem Auszug aus Ägypten führte: Es ist ein Land des Weizens, der Gerste, der Feigen, Granatbäume, ein Land mit Ölbäumen und Honig. 5. Mose 8,8. Die erste Segensgabe Gottes ist das aus Weizenmehl gebackene Brot. In der neutestamentlichen Zeit galten 3 Brotfladen als Mahlzeit für eine Person. Dies ist der Hintergrund des Gleichnisses Jesu von dem nachts um Hilfe gebetenen Freund. Sein Nachbar hatte überraschend Besuch bekommen. Der Tagesbedarf für seine Familie war jedoch aufgezehrt. Die Bewirtung eines Gastes aber war unbedingte Ehrensache. Da von seinem Freund wusste, dass dieser noch Brot hatte, weckte er diesen mitten in der Nacht. Er bat ihn, ihm 3 Fladen zu leihen. Damit konnte er seinem Gast eine Mahlzeit bereiten. Der Tagesbedarf an Brot wurde für die Familie täglich vor Sonnenaufgang von der Frau gebacken. Aufbewahrt wurde das Brot im Haus in einem vom Hausbalken herabhängenden Korb. Von diesem Brauch stammt die Redewendung, den Brotkorb höher hängen. Wenn der Hebräer vom Brot spricht, bedeutet dies so viel wie Speise, Mahlzeit und alles zum Leben Notwendige. Dies steht auch hinter der Bitte, die Jesus seine Jünger beten lehrte: Unser täglich Brot gib uns heute. Es ist im Gebet Jesu die erste Bitte, in der es um die Lebensangelegenheiten des Menschen geht. Jesus hat sich seine Jünger nicht als vagabundierende Bettler vorgestellt, die sich daran gewöhnt haben, am Morgen noch nicht zu wissen, ob sie am Mittag etwas zu essen haben werden. Das Bild, das Jesus bei der Bitte um Brot vor Augen stand, war das des Tagelöhners. Nach dem Alten Testament und dem dort festgelegten Gesetz bekommt der Tageslöhner seinen Lohn am Abend. So 3. Mose 19 und 5. Mose 24. Er wird am Abend seines Arbeitstages ausbezahlt, damit er und seine Familie am kommenden Tag etwas zu essen haben. Im Gleichnis Jesus vom gütigen Arbeitgeber, Matthäus 20, bekommt jeder Tagelöhner, unabhängig von der Zeitdauer seines Einsatzes, den Betrag, den er benötigt, um seine Familie mit Brot zu versorgen. Dabei ist Brot für den Aramäer und Hebräer der kürzeste Ausdruck für alles Übrige. Das Brot eines Menschen ist das ihm zukommende, zu seiner Ernährung erforderliche und ausreichende. Die 4. Bitte des Vaterunsers kann deshalb auch übersetzt werden: Unser notwendiges Brot gib uns heute. Martin Luther hatte diesen Sinn erkannt. Er schreibt in seinem großen Katechismus: Dann, wenn du täglich Brot nennst und darum bittest, so bittest du alles, was dazugehört, und dagegen auch wieder alles, so dasselbige hinderte. Soweit Luther. Im Einzelnen zählt dann Luther auf: Essen, Trinken, Kleider, Haus, Hof und gesunden Leib, ein frommes Weib, Kinder und Gesinde, treue Nachbarn, gute Freunde und eine weise Regierung. Zu dem für ein Leben Notwendigen gehört nicht nur Essen, Trinken und Kleidung, sondern auch Gesundheit, ein treuer Ehepartner, an dem man Freude haben kann. Was aber ist mit den Kranken, den Verwitweten, Geschiedenen und unfreiwillig Kinderlosen? Kommen diese nicht an den Punkt, an dem sie sagen, das Leben ist nicht mehr lebenswert? Was bedeutet für sie, gib uns das zum Leben Notwendige? Bei der Beantwortung dieser Frage hilft die Bedeutung des Wortes notwendig. Notwendig heißt notwendend. Dementsprechend lautet die Bitte: Gib mir heute den Mut, morgen weiterzuleben. Gib mir Menschen, denen ich mitteilen kann, warum ich leide. Gib mir gute Nachbarn und Freunde. Zeig mir, wie ich das, was mir geblieben ist, noch mit anderen teilen kann. Solange ein Mensch lebt, hat er die Möglichkeit, sich mitzuteilen und das, was ihm geblieben ist, mit anderen zu teilen. Wie viele Kranke wurden dadurch, wie sie ihr Leiden trugen, Gesunden zum Vorbild und zum Segen. Eine seit vielen Jahren verwitwete Dame sagte uns kürzlich: Ich bin allein, aber ich bin nicht einsam. Ich kann beten. Wer darum betet, dass Gott ihm heute das Brot für morgen gibt, braucht nicht für morgen zu sorgen. Er kann sich über jeden kleinen Lichtblick freuen. Auch wer nicht zu dem großen Reichen der Welt gehört, hat dennoch genug, es mit anderen zu teilen. Was wir alles untereinander teilen können, fasst Johannes Hansen in die Worte: Teilt das Brot mit anderen, es schmeckt doch nur gebrochen gut. Teilt das Brot mit anderen, geteiltes Brot macht vielen Mut. Teilt das Wort mit anderen, es ist zu reich für euch allein. Teilt das Wort mit anderen, es soll zum Heil für viele sein. Teilt das Leid mit anderen, die Liebe ist des Herrn Gebot. Teilt das Leid mit anderen, es ist der Brüder, Schwester Not. Teilt das Licht mit anderen, dass es die Finsternis vertreibt. Teilt das Licht mit anderen, dass keiner mehr im Dunkel bleibt.

0: 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Als zweites Beispiel nimmt jetzt Dr. Hans-Jörg Bräumer eine Pflanze namens Taumellolch in den Blick, und der ist schnell mit dem Weizen zu verwechseln.
1: Geduld bis zur Ernte. Eine der großen Mahnungen Jesu. Unverstanden ist die Überschrift über weite Teile des Wirkens Jesu auf dieser Welt. Zu denen, die Jesus nicht verstanden haben, gehören seine engsten Vertrauten. Petrus hatte das große Bekenntnis gesprochen: Du, Jesus, bist der Messias, der Sohn des lebendigen Gottes. Da Jesus dieses Bekenntnis nicht bestritt, wussten sie um das Geheimnis Jesu. Spätestens seit diesem Zeitpunkt waren sie umgetrieben von der Frage, wann wird dieser Jesus endlich als Messias auftreten und handeln wie einer, der Macht hat über Himmel und Erde. In diese angespannte Situation hinein erzählt Jesus seinen Jüngern die folgende Geschichte. Ein Bauer hat auf seinen Feldern guten Weizen gesät. Mitten darin aber ist Unkraut aufgewuchert. Da kommen die Hausgenossen und fragen ihn: Sollen wir das Unkraut ausreißen? Er antwortete: Nein, sonst reißt ihr mit dem Unkraut auch den Weizen aus. Lasst beides wachsen. Erst wenn die Ernte kommt, wird eines vom anderen geschieden. Die kurze Erzählung Jesu knüpft an ein konkretes Ereignis an. Es war nichts Ungewöhnliches, dass es zwischen den Bauern Reibereien und Zwistigkeiten gab. Ein mit dem Bauer verfeindeter Nachbar war entschlossen, die Ernte seines Widersachers gründlich zu verderben. Er säte heimlich, Jesus sagt bei Nacht, auf dessen bereits eingesätes Feld Unkraut. Das Unkraut, das er reichlich auf das Feld streute, war der Samen des Taumellolchs. Der Taumellolch ist botanisch dem Weizen sehr nahestehend und zumindest im anfänglich auch sehr ähnlich. Er ist eine grüne bis gräulich-grüne einjährige krautige Pflanze und erreicht wie der Weizen eine Wuchshöhe von bis zu 70 Zentimeter. Sie ist an der Basis verzweigt und die untersten Knoten bilden ein Wurzelwerk. Dieses verbindet sich mit den Wurzeln des Weizens zu einem unentwirrbaren Knäuel. Dieses Unkraut ist eine sogenannte Wirtspflanze, das heißt, als Wirt beherbergt sie einen Giftpilz, den Verwandten des Mutterkornpilzes, wodurch die gesamte Pflanze giftig wird. Werden die Ähren dieser Pflanze mit denen des Weizen vermischt und zu Brot gebacken, kommt es bei dem Genuss dieses Brotes zu Vergiftungserscheinungen und Schwindel. Daher der Name Taumellolch. Man hat schon früh etwas des Giftes den Getränken beigemischt, um eine berauschende Wirkung zu erreichen. Bei übermäßigem Genuss jedoch treten Sehstörungen auf, in seltenen Fällen führt es sogar bis zum Tod. In der von Jesus erzählten Beispielerzählung sahen die von dem Landmann angestellten Arbeiter, wie zwischen dem Weizen eine Menge Taumellolchpflanzen wuchsen. Sie stellten die verständliche Frage: Sollen wir diese Pflanzen nicht ausreißen? Der in seinem Beruf erfahrene Bauer sagt: Auf keinen Fall. Die Wurzeln der Weizenähren und die des Taumellolchs sind so ineinander verknäuelt, dass ihr den Weizen mit ausreicht. Alles, was bleibt, ist nur die Geduld bis zur Ernte. Wenn ich von dem Feld überhaupt etwas ernten will, bleibt nur eines: Weizen und Taumellolch nebeneinander wachsen zu lassen. Der springende Punkt dieser Erzählung Jesu ist die Mahnung zur Geduld. Die erste im Umfeld Jesu, von der Ungeduld berichtet wird, ist Maria, die Mutter Jesu. Sie selbst war nicht frei von Ungeduld. Es war auf der Hochzeit zu Kana. Damals war es üblich, dass der Wein von den Gästen gestellt wurde. Als er auszugehen drohte und Jesus noch immer nicht die Weinration aus Nazareth herausgab, sagte Maria in der Ungeduld, die sofort geholfen haben will, sie haben keinen Wein mehr. Jesus antwortete, Frau, was geht's dich an? Meine Stunde ist noch nicht gekommen. Geduld ist nicht etwas Graues, Unscheinbares, sondern etwas Lebendiges, Großes und Schönes. Geduld ist das große Geheimnis in Gott. Gott ist der große Geduldige, weil er der Allmächtige und der Liebende ist. Von Anfang der Schöpfung an zieht sich durch die Geschichte die Botschaft von Gottes Geduld. Gott hat die Welt nicht nur geschaffen, sondern er hält und trägt sie. Er wird ihrer nicht überdrüssig. Geduld ist eine Gabe, die Gott allein den Menschen geschenkt hat. Ein Tier kann weder geduldig noch ungeduldig sein. Nach einem Wort des lutherischen Theologen und Philosophen Sören Kierkegaard heißt, die Geduld zu verlieren, heißt das Verhältnis zu Gott zu verlieren. Geduld bewahren gehört zu den Vorrechten und großen Zielen des Lebens und Glaubens. Die Mahnung zur Geduld, so Sören Kierkegaard weiter, heißt, gib Zeit. Geduldig sein heißt, die Spannung zu ertragen zwischen dem, was ist und dem, was noch werden möchte. Romano Guardini, einer der großen katholischen Theologen, Lehrer und Spiritual, spricht von drei Ebenen, auf denen es gilt, Geduld zu üben. Geduldig sein heißt, dem Zeit geben, was noch heranwächst, ob das ein Kind oder ein Jugendlicher ist. Jungen Menschen gilt es, die Zeit zu gönnen, erwachsen zu werden. Zweitens, Geduld mit Menschen, mit denen wir verbunden sind, heißt, den anderen zu akzeptieren, wie er ist, den anderen zu lieben, auch wenn wir viele seiner Handlungen nicht verstehen. Und drittens, Geduld müssen wir auch mit uns selbst haben. Es ist die Geduld, sich selbst anzunehmen und auszuhalten, mit unseren Fehlern, Schwächen, Kümmerlichkeiten, ohne mit sich selbst zufrieden zu sein. Bernhard von Clairvaux, der Gründer des Zisterzienserordens, sagt von der Geduld und der Liebe zu sich selbst, ich sage nicht, tu das immer. Ich sage nicht, tu das oft. Aber ich sage, tu es wieder einmal. Sei wie für alle anderen Menschen auch für dich selbst da. Oder jedenfalls sei es nach allem anderen. Die Beispielerzählung Jesu vom Unkraut unter dem Weizen hat einen zweiten Zielpunkt, der ebenfalls mit der Mahnung zur Geduld zusammenhängt. Die Trennung des giftigen Pilz beherbergenden Taumellolchs vom Weizen bei der Ernte hat folgendermaßen zu erfolgen. Die Schnitter werden Weizen und Taumellolch gleichzeitig mit der Sichel abmähen. Dabei werden sie die Weizenhalme in der Hand behalten und die Taumellolchhalme fallen lassen. So werden die letzteren nicht in die Weizengarben kommen, damit das Mehl nicht mit giftigen Ähren verunreinigt wird. Die Taumellolchbündel werden dann gesondert gebunden, getrocknet und zur Feuerung verwandt. Bis zur Ernte gilt es, allen falschen Eifer abzusagen und die Felder geduldig reifen zu lassen. Vorher ist beides vermischt, Gutes und Schlechtes. In der Sprache Jesu ist Ernte häufig das Bild für den jüngsten Tag, den Tag des Gerichtes Gottes. Mit seiner Beispielerzählung weist Jesus aus zwei Gründen jede vorzeitige Scheidung ab. Menschen sind nicht in der Lage, die Scheidung zu vollziehen. Das Gottesvolk des verborgenen Messias ist den nur zum Schein Glaubenden verborgen. Menschen können nicht ins Herz sehen. Sie würden lauter Fehlurteile treffen und mit dem Unkraut auch gutes Getreide ausreißen. Deshalb ruft der Apostel Paulus den Christen in Korinth dazu auf, Richtet nicht vor der Zeit. Legt allen falschen Eifer zu richten ab. Überlasst das Gericht vertrauensvoll Gott, bis seine Stunde kommt. Der springende Punkt der Erzählung Jesu vom Unkraut unter dem Weizen ist Jesu große Mahnung zur Geduld. Zu Geduld gehören Kraft und Liebe. Nur der starke Mensch kann Geduld üben. Nur der Starke kann immer neu auf sich nehmen, was ist. Nur der Starke kann immer wieder frisch beginnen. Geduld ohne Kraft ist bloße Passivität, ein flaches Sich-Eingewöhnen in die Umstände. Nur der liebende Mensch kann Geduld üben. Liebe verzichtet auf alles Richten über andere. Ohne Liebe kommt es zu Heftigkeiten und Kurzschlüssen. Ohne Liebe gibt es nichts anderes als Verwundungen und Scherben. Zur echten Geduld gehört Liebe. Liebe zu Kindern, Liebe zu Heranwachsenden, Liebe zu den Menschen, mit denen wir verbunden sind, und Liebe zu uns selbst. Zum Letzteren sagt Teresa von Avila: Tu deinem Leib etwas Gutes, damit die Seele Lust hat, darin zu wohnen.

0: 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Wir kommen zu Teil 3. Das, was im Alten Testament als besondere Gabe Gottes während der Wüstenwanderung Israels erscheint, ist jetzt dran. Manna, lautet heute das dritte Thema bei Dr. Hans-Jörg Bräumer.
1: Einmal ist jeder Vorrat aufgebraucht. Als die Israeliten aus Ägypten zogen, hatten sie alle noch vorhandenen Vorräte aus Mehl mitgenommen. Wie es mit jedem Vorrat passiert, einmal ist er aufgebraucht. Da auf dem Sinai kein Weizen wächst, hatten sie keine Möglichkeit mehr, Brot zu backen. Mürrisch wurden sie bei Mose, Aaron und Miriam vorstellig. Ihre Worte lauteten: »Wären wir doch durch die Hand Jahwes in Ägypten gestorben, als wir an den Fleischtöpfen saßen, als wir genug Brot zu essen hatten, ihr habt uns nur in die Wüste hinausgeführt, um alle, die hier versammelt sind, zu töten.« Die Klagen der Israeliten brachten Mose vor Gott, und Gott antwortete: »Siehe, ich will euch Brot vom Himmel regnen lassen, und das Volk soll hinausgehen und täglich sammeln, was es für den Tag braucht.« Weiter wird berichtet: Als am nächsten Morgen der Tau weg war, siehe, da lag es in der Wüste, rund und klein, wie Reif auf der Erde. Und als es die Israeliten sahen, sprachen sie untereinander: »Man, hu, was ist das?« Und Mose sprach zu ihnen: »Es ist das Brot, das euch der Herr zu essen gegeben hat.« Aufgrund der erstaunten Frage der Israeliten, was ist das, Man, hu, hielt das Gefundene den Namen Manna. Im biblischen Bericht wird das Manna recht genau beschrieben. Es war klein wie Koriandersamen. Es war weiß und sein Geschmack war wie Waffeln mit Honig. So 2. Mose 16. Die Samen der Korianderstaude haben eine Größe von 3 bis 4 Millimeter. Sind die Kügelchen des Korianders hellbraun und haben frisch einen unangenehmen Geschmack, so schmeckt das Manna wie kristallisierter Bienenhonig. Produziert werden diese weißen Kügelchen, das Manna, an den Zweigen einer auf der Sinai-Halbinsel weit verbreiteten Wüstenpflanze. Es ist die sogenannte weiße Hamada. Die Zweige dieser Pflanze schwitzen eine süße Flüssigkeit aus, die sich in der Sonne kristallisiert und zu Boden fällt. Beduinen nennen diese Ausschwitzung Manrimit und gebrauchen die Kügelchen als Süßstoff. Die Entdeckung und Untersuchung der Wüstenpflanze der weißen Hamada zeigt, dass sich Gott bei seinem Handeln des von der Natur Dargebotenen bedient. Der Anlass für das Handeln Gottes war das Murren des Volkes. Murres, hebräisch Lun, ist ein Bildwort. Der Murrende ist zu vergleichen mit einem knurrenden Hund. Knurren heißt so viel wie sich auflehnen, rebellieren. Das, was sich in den Israeliten abspielte, ist das Urbild der Unzufriedenheit, das sich bis heute zahlloser Menschen bemächtigt. Dabei hat die Unzufriedenheit zu allen Zeiten 4 Ursachen. Erstens, das Vergessen des Guten. Die Herausführung aus der Sklaverei, das Rettungswunder am Schilfmeer, alles war vergessen. Der Unzufriedene sagt von allem Guten, das er erfahren hatte, war alles nichts. Zweitens, der Vergleich. Die Unzufriedenheit der Israeliten wurde dadurch ausgelöst, dass sie ihre augenblickliche Situation mit dem Luxus, den sie in guten Zeiten in Ägypten genossen hatten, verglichen. Für das Vergleichen mit besseren Zeiten oder mit Menschen, denen es besser geht als mir, gilt das Wort von Sören Kierkegaard: Alle Not kommt aus dem Vergleichen. Das Vergleichen ist das Ende des Glücks und der Anfang der Unzufriedenheit. Drittens, das Vergolden der Vergangenheit. Die Israeliten sahen nur noch den Luxus Ägyptens. In der Zeit ihrer Vorfahren hatten sie Brot im Überfluss. Josef hatte dafür gesorgt, dass ihnen das fruchtbare Land Ägyptens zugewiesen wurde. Das Sehen der Vergangenheit allein in positiven Farben ist ein Wesenszug, der sich durch alles menschliche Klagen hindurchzieht. Und viertens die Unsachlichkeit. Die Anklage der Israeliten lautete: Ihr, Mose, Aaron und Mirjam, habt uns in die Wüste geführt, um uns durch Hunger zu töten. Durch ihren Viehbestand hatten die Israeliten Milch und Fleisch. Im Frühjahr überflogen Wachtelscharen den Sinai. Außerdem trieben die Israeliten während der Wüstenzeit Handel mit benachbarten Stämmen. Für die Begegnung mit den Stämmen Esaus galt das Gottesgebot: Speise sollt ihr für Geld von ihnen kaufen, damit ihr zu essen habt, und Wasser sollt ihr für Geld von ihnen kaufen, damit ihr zu trinken habt. 5. Mose 2, Vers 6. Die Israeliten hatten alles außer den Luxusgütern. Die Unzufriedenheit der Israeliten hatte sie veranlasst zu murren und knurren wie ein Hund. Obgleich hinter dem Murren gegen Mose und Aaron und Mirjam ein Murren gegen Gott stand, war Gottes Antwort nicht Vernichtung. Gott beschenkte sie vielmehr mit Manna. Auf die erstaunte Frage, was diese sei, hatte Mose geantwortet: Es ist Brot, das der Herr euch geschenkt hat. Es ist Gottes Brot. Nach einer rabbinischen Auslegung sind im Manna die wohlschmeckenden Stoffe aller Delikatessen vereinigt. Außerdem soll sich das Manna dem Geschmack dessen angleichen, der davon ist. Demnach hat Gott den Israeliten in der Zeit der Wüstenwanderung die Delikatessen gegeben, nach denen sie sich neben ihrer üblichen Nahrung sehnten. Die Fortführung der Erklärung des Mose lautet: Es ist Gottes Brot, das Jahwe euch zu essen gegeben hat. Dadurch bekommt Manna in den Psalmen die folgenden Bezeichnungen: Brot vom Himmel, Psalm 105, Himmelsgetreide, Psalm 78, Brot der Engel, Psalm 78. Im Buch der Weisheit heißt es Engelsspeise, Weisheit 16, 20. Nach einem Bericht im Buche Josua hörte die Gabe des Mannas auf, nachdem die Israeliten in dem ihnen zugewiesenen Land die erste Ernte eingebracht hatten. So entstand keine Lücke zwischen der Speisung durch das Brot vom Himmel und der Ernährung durch das Brot vom Gott gegebenen Lande. Das zweite tritt einfach an die Stelle des ersten. Der Begriff Manna jedoch hat eine Nachgeschichte, die bis in die zu Ende gehende Zeit dieser Welt hineinreicht. In der Offenbarung des Johannes heißt es: Wer überwindet, wörtlich übersetzt, wer kompromisslos auf Jesus Seite steht, dem wird Gott das verborgene Manna geben. Offenbarung 2, 17. Die Bezeichnung verborgenes Manna geht auf eine jüdische Überlieferung zurück. Vor der Zerstörung des Tempels hat Jeremia auf Weisung Gottes in einer Höhle des Berges Nebo nicht nur das Zelt des Wüstenheiligtums, die Lade mit den Geboten und den Räucheraltar versteckt, sondern auch in einem Kästchen bzw. in einem Krug im Allerheiligsten das aufbewahrte Manna. Es ist dort verborgen, bis es in den Tagen des Messias neu aufgefunden wird. Weiteren Überlieferungen zufolge denkt das Judentum an eine Wiederholung des Manna-Wunders und glaubt, dass das Manna in der messianischen Zeit auch am Schabbat vom Himmel fallen wird. Allein für diesen Zweck ist das Manna von Anfang an im Himmel aufbewahrt. In seiner großen Rede vom Brot des Lebens knüpft Jesus an das Manna, das Brot vom Himmel, an und sagt: Ich bin das Brot, das aus dem Himmel kommt und der Welt Leben gibt. Und weiter: Ich bin das Brot des Lebens. Eure Väter haben in der Wüste Manna gegessen und sind doch gestorben. Hier dagegen ist das Brot, das aus dem Himmel herkommt, damit man davon esse und nicht sterbe. Ich bin das lebendige Brot, das aus dem Himmel herabgekommen ist. Wenn jemand von diesem Brot isst, so wird er ewiglich leben. Und zwar ist das Brot, das ich zu essen geben werde, mein Fleisch, das ich geben werde für das Leben der Welt. So Jesus in Johannes 6, 48 bis 51. Im Unterschied zum Manna in der Wüstenzeit verleiht die Speise der mit Jesus angebrochenen messianischen Zeit Unsterblichkeit. Das neue Himmelsbrot ist Jesus. Er allein ist das Brot des Lebens. Dieses Wort ist für das Urchristentum ein eindeutiger Hinweis auf das Abendmahl. Zu den Aufgaben von meiner Frau und mir gehörte und gehört noch heute die Begleitung Sterbender. Wenn der Sterbende darum gebeten hatte, das Abendmahl mit ihm zu feiern, erlebten wir oft, dass dieser danach sagte: Jetzt habe ich Himmelsbrot gegessen. Jetzt kann ich gehen. Gebe Gott, dass wir einmal so aus diesem Leben scheiden können.
0: Es ging um Pflanzen, die in der Bibel eine bestimmte Aussagekraft bekommen. Dr. Hans-Jörg Bräumer hat sie beschrieben. Er war als Theologe tätig im Vorstand der Lobetal-Arbeit in Celle, einer großen niedersächsischen Einrichtung der Diakonie, und lebt nun dort im Ruhestand. Danke, dass Sie dabei waren. Für Ton und Technik war Christoph Offermann zuständig. Mein Name ist Rolf-Dieter Wiedenmann und ich wünsche Ihnen alles Gute und Gottes Segen.

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1: Wir hören aus dem Neuen Testament, aus dem Brief des Paulus an die Galater, Kapitel 4, die Verse 21 bis 31.
2: Sagt mir, die ihr unter dem Gesetz sein wollt, hört ihr das Gesetz nicht? Denn es steht geschrieben, dass Abraham zwei Söhne hatte, den einen von der Magd, den anderen von der Freien. Aber der von der Magd ist nach dem Fleisch gezeugt worden, der von der Freien aber Kraft der Verheißung. Diese Worte haben tiefere Bedeutung, denn die beiden Frauen bedeuten zwei Bundesschlüsse, einen vom Berg Sinai, der zur Knechtschaft gebiert, das ist Hagar. Denn Hagar bedeutet den Berg Sinai in Arabien und ist ein Gleichnis für das jetzige Jerusalem, das mit seinen Kindern in der Knechtschaft lebt. Aber das Jerusalem, das droben ist, das ist die Freie. Das ist unsere Mutter. Denn es steht geschrieben, sei fröhlich, du Unfruchtbare, die du nicht gebierst. Brich in Jubel aus und jauchze, die du nicht schwanger bist. Denn die Einsame hat viel mehr Kinder, als die den Mann hat. Ihr aber, liebe Brüder, seid wie Isaak Kinder der Verheißung. Aber wie zu jener Zeit der nach dem Fleisch gezeugt war, den verfolgte, der nach dem Geist gezeugt war, so geht es auch jetzt. Doch was spricht die Schrift? Stoß die Magd hinaus mit ihrem Sohn, denn der Sohn der Magd soll nicht erben mit dem Sohn der Freien. So sind wir nun, liebe Brüder, nicht Kinder der Magd, sondern der Freien.
1: Das war der Bibeltext für den heutigen Tag, entnommen aus der großen Hörbibel mit freundlicher Genehmigung der Deutschen Bibelgesellschaft. Hier noch einmal die Bibelstelle. Galaterbrief, Kapitel 4, die Verse 21 bis 31. Gedanken dazu kommen jetzt von Dirk Bösenberg aus Lüneburg. Es liest Tobias Schier.
3: Paulus schärft uns im Galaterbrief, Kapitel 2, Vers 20 ein, ich lebe, doch nun nicht ich, sondern der Christus, der Sohn Davids, der Sohn Gottes, lebt in mir. Gott selbst lebt in Christen. Ich habe die Freiheit, ihm zu gehören. Die Freiheit, von seiner Auferstehungsmacht getragen zu sein und die Freiheit, für immer in Gottes Gegenwart zu sein. Paulus greift verschiedene Bilder aus der hebräischen Bibel auf. Ein schönes Bild ist das Jerusalem, das droben und unsere Mutter ist, die sich in Jubel und Freude über die große Schar ihrer Kinder ergreifen lässt. Was ist im Lichte der jüdischen Tradition gemeint? Zum einen, Jerusalem ist der Ort, der nach 2. Samuel 5 von David erobert und zur Stadt Davids gemacht wird. Zum anderen, nach 2. Samuel 7, Gott bindet sich an David und verheißt, dass Davids Königshaus auf Dauer bestehen wird und kündigt an, dass der Sohn Davids ihm ein Haus bauen wird, den Tempel auf dem Zion. Das Lied für den Tempeldienst, Psalm 132, 11 bis 14, ruft, denn der Ewige hat David eine Treue geschworen, von der er nie ablassen wird. Aus der Frucht seines Schoßes werde ich dir Nachkommen auf den Thron setzen. Wenn deine Söhne meinen Bund halten und dieses Zeugnis von mir, das ich sie lehre, sollen auch ihre Kinder für alle Zeiten auf deinem Thron sitzen. Denn der Ewige hat Zion für sich gewählt, es als seinen Wohnsitz gewollt. Das ist meine Ruhestätte für immer. Hier will ich wohnen, denn so will ich es. Gottes Gegenwart ist mit Jerusalem für immer verbunden. Dazu kommt Jesaja 25, 6 bis 9. In Kurzform, Gott lädt alle Völker zu einem Festmahl ein, hebt den Schleier der Völker ab, verschlingt den Tod, trocknet jede Träne.